0: Besonders den sogenannten Karussellbetrug finden Finanzminister gar nicht lustig. Dabei werden Waren immer wieder zwischen Firmen verkauft. Eine Firma.
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2: Spaß da draußen. Viel Regen kommt runter heute Nacht. Das hält sich morgen früh auch. Der Mittwoch bleibt dann auch sehr wechselhaft und ein bisschen kühler. Ab Donnerstag wird's besser.
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4: Hier die aktuelle Verkehrslage. A2 Hannover-Dortmund. Zwischen Hamm-Üntrop und Hamm 2 Kilometer Stau, 7 Minuten Zeitverlust. Weiterhin auf der A3 Oberhausen-Arnheim zwischen Oberhausen-Holten und Kreuz-Oberhausen. 1 Kilometer stockender Verkehr, 9 Minuten Verzögerung. Zusätzlich auf der A33 Osnabrück-Bielefeld zwischen Borgholzhausen und Halle. 1 Kilometer zähfließender Verkehr, 8 Minuten längere Fahrzeit. Und darüber hinaus auf der A43 Recklinghausen-Wuppertal zwischen Kreuz-Recklinghausen und Recklinghausen-Hochlamark. 1 Kilometer Stau. Wir wünschen allen unterwegs gute Fahrt.
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2: Boah, durchhalten bei diesem Wetter. Wir sind bei euch. Hallo zusammen. Claudia Löhrs hier.

0: Ah, was ein wunderschöner Song, Elton John, Can You Feel the Love Tonight? Ich weiß nicht, habt ihr es schon mal gemacht? Also, ach klar, habt ihr es schon mal gemacht. Ganz sicherlich habt ihr euren Namen auch schon mal bei Google eingegeben, oder? Ist okay, oh, ihr seid auch nicht allein damit, ne?
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2: Jedes Jahr versuche ich meiner Freundin die Faszination Star Wars zu erklären. Und in all den Jahren sind wir nicht weitergekommen als die Frage, warum fliegt dieser Hund dieses Flugzeug? Es ist kein Hund, sondern ein Wookie und der heißt Chewbacca. Freunde nennen ihn auch Chewie. Und es ist kein Flugzeug, es ist der Millennium Falcon, ein hyperraumfähiges Raumschiff, eins der schnellsten Schiffe der Galaxis. Han Solo hat mit ihm den Kessel Run in weniger als 12 Parsec geschafft. Okay, wie kann man das nicht wissen? Dreimal dürft ihr raten, wer an diesem Abend keinen Sex hatte. Ja, da wurde kein Laserschwert benutzt, kein Jedi zum Ritter. Die Macht war einfach nicht mit mir. Wusstet ihr, dass als der erste Star-Wars-Film 1977 rauskam, in Frankreich noch Hinrichtungen mit der Guillotine durchgeführt wurden? Ja, genau. Fand meine Freundin auch nicht interessant. Und immer dran denken, bei all dem Stress bloß nicht den Kopf verlieren.
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0: Viel Regen heute Nacht, zum Teil heftige Schauer, wenn ihr unterwegs seid. Vorsichtig auf den Straßen sein, um die 11 Grad haben wir. Morgen im Tagesverlauf dann eigentlich kaum wärmer und weiterhin sehr wechselhaft.
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2: A1 Münster-Dortmund zwischen Kamener Kreuz und Unna, 2 Kilometer Stau. Und A43 Recklinghausen-Wuppertal zwischen Kreuz Recklinghausen und Recklinghausen-Hochlamark. 1 Kilometer stockender Verkehr. Wir wünschen allen unterwegs gute Fahrt.
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0: Wer von euch Karten hat für Bruno Mars in Berlin, schon mal langsam anfangen zu freuen, ne? Nächsten Monat ist es ja schon soweit, spiele ich euch gleich mit I Just Might. Bis dahin Vanessa Carlton, 1000 Miles. Claudia Löß hier, hallo zusammen.

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0: Das ist doch herrlich, wenn man sich was vornimmt, ganz fest vornimmt. Und das funktioniert auch.
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0: Aische hat sich gestern Nachmittag vorgenommen, Mama und Schwester auf eine Runde Kaffeekuchen einzuladen. Was soll ich sagen? Es scheint geklappt zu haben.
2: Oh, oh mein Gott, danke schön. Ihr seid der Knaller, wirklich. Danke.
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1: Ich bin Ursula Winkler. Nach der Amokfahrt in Leipzig ist der mutmaßliche Täter in einem psychiatrischen Krankenhaus untergebracht worden. Die Ermittler gehen davon aus, dass von ihm weitere schwere Taten ausgehen könnten. Inzwischen wurde auch bekannt, dass der Mann bis kurz vor der Tat freiwillig in einer psychiatrischen Einrichtung untergebracht war.
2: Warum genau der Mann in Behandlung war, ist nicht bekannt. Laut Sozialministerium gab es aber keinen Grund, ihn am Verlassen der Klinik zu hindern. Es habe keinen Hinweis auf Eigen- oder Fremdgefährdung gegeben. Nach Angaben der Ermittler war der Mann aber schon Polizei bekannt, unter anderem wegen Beleidigungen, aber nicht wegen körperlicher Gewalt. Der 33-Jährige war mit einem Auto durch die Leipziger Innenstadt gerast. Zwei Menschen starben, es gab viele Verletzte. Das Motiv für die Tat ist noch unklar. Thomas Brock, Nachrichtenredaktion.
1: US-Präsident Trump will den Einsatz für eine sichere Durchfahrt von Schiffen durch die Straße von Hormuz für kurze Zeit aussetzen. Während des Stopps von Projekt Freiheit solle geprüft werden, ob ein Abkommen zwischen Washington und Teheran abgeschlossen und unterzeichnet werden könne, teilte Trump mit. Erst am Montag hatten die USA die Initiative gestartet. Sie soll festsitzenden Schiffen helfen, die Straße von Hormuz zu passieren. Der Iran reagierte darauf nach US-Angaben mit mehreren Angriffen. Weltweit wird über Social-Media-Verbote für Kinder und Jugendliche diskutiert. Jetzt hat das Kinderhilfswerk UNICEF Jugendliche dazu befragen lassen. Statt Verboten fordern sie eher einen besseren Schutz auf digitalen Plattformen.
3: Die Teenies sind sich der negativen Seiten von Social Media wie Mobbing, Dauerscrollen und Fake News durchaus bewusst. Auch ist der Großteil überzeugt, dass Jugendliche Wege finden werden, um gesetzliche Altersgrenzen zu umgehen, durch geteilte Geräte zum Beispiel. Helfen könnte ein digitaler Raum, der sicher und altersgerecht ist, durch bessere Inhaltsfilter und schnelle Löschroutinen. Als positiv empfinden die Befragten vor allem die Möglichkeit, über soziale Medien mit ihren Freunden in Kontakt zu bleiben. Viele lassen sich dort auch inspirieren oder entdecken.
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1: Hi zusammen. Eine schöne Nacht mit uns. Schön, dass ihr dabei seid. Ich bin Johanna Tänzer und das hier ist der Kollege Teddy Swims. Lose Control.

0: Hi zusammen. Nicht nur die Spritpreise sind in den letzten Wochen ja gestiegen, sondern auch die Kerosinpreise für Flugzeuge. So, und da fragen sich bestimmt ein paar von euch, was ist denn jetzt eigentlich mit meinem Sommerurlaub? Also ist der gefährdet? Wird der vielleicht nachträglich nochmal teurer? Thorsten Ortmann aus dem News-Team, wie groß ist denn eigentlich die Gefahr, dass zum Beispiel Urlaubsflüge gestrichen werden müssen?
1: Also aktuell gibt es keinen Kerosinmangel, sagen die Airlines, aber die Reserven könnten im Juni, Juli aufgebraucht sein, so der europäische Flugverband ACI Europe. Dann könnten durchaus Flüge ausfallen. Passiert das aufgrund von Kerosinmangel, dann besteht nach EU-Recht aber ein Anspruch auf Rückerstattung oder Umbuchung. Aktuell haben zum Beispiel TUI und Altus aber gesagt, dass alle Sommerreisen wie geplant stattfinden sollen. Übrigens, die großen Reiseveranstalter wollen für bereits gebuchte Reisen auch nachträglich keine Kerosinaufschläge verlangen. Allerdings könnten kleinere Veranstalter das auch anders sehen. Hermann Josef Tenhagen von Finanztipp.
2: Haben Sie eine Pauschalreise, also zum Beispiel Fliegen mit Hotel gebucht, dann dürfen die 8% auf dann dürfen die 8% aufschlagen und ab dann haben sie Sonder. Wenn das kurzfristig stattfindet, in den letzten 14 Tage vorher, haben sie auch Recht auf eine Entschädigung.
1: Und die beträgt bis zu 600 Euro bei ausgefallenen Flügen.
0: Okay, und wenn ich jetzt noch einen Sommerurlaub buchen will, auf was muss ich da achten?
1: Also Experten raten, Pauschalreisen zu buchen, weil dann der Reiseveranstalter in der Verantwortung steht, sollten Flüge ausfallen. Und wer jetzt Langstreckenflüge oder Fernreisen bucht, der geht natürlich ein höheres Risiko ein, sagt Luftfahrtexperte Heinrich Groß-Bongard. Denn in Europa könne man einen möglichen Kerosinmangel durch entsprechende Reserven besser managen als anderswo.
3: Das Problem ist, dass eine Lufthansa dann beispielsweise nach Bangkok oder nach Hanoi fliegt, da aber dann nicht mehr den Sprit für den Rückflug bekäme.
1: Auch wichtige Drehkreuze für Asien- oder Australienreisen wie Dubai sind gerade wegen des Nahostkriegs aktuell ein Risikofaktor. Wer da unbedingt hin will, der muss auf gute Storno- oder Umbuchungsmöglichkeiten achten. Für alle, die lieber in Europa bleiben, gilt so früh wie möglich buchen, denn das Angebot gerade an Flügen könnte im Sommer knapper sein als sonst und die Preise dürften aufgrund der Kerosin-Problematik weiter steigen.
0: Also, noch gibt's genug Kerosin für den Flugverkehr. Es könnte aber genau zur Hauptreisezeit im Sommer knapp werden, das befürchten Experten. Thorsten Ortmann war das mit den Infos. Danke dir.
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0: Nacht zum Mittwoch ist verregnet und es kann auch heftiger Starkregen runterkommen. Das Ganze bei 10 bis 7 Grad. Der Tag bleibt dann so grau und verregnet bei Werten von 13 bis 15 Grad.
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2: A43 Recklinghausen-Wuppertal zwischen Kreuz Recklinghausen und Recklinghausen-Hochlamark. 1 Kilometer Stau. Und A61 Koblenz-Venlo zwischen Mönchengladbach-Reit und Mönchengladbach-Nordpark. 1 Kilometer stockender Verkehr. Wir wünschen allen unterwegs gute Fahrt.
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0: Hey zusammen, eine schöne Nacht mit uns und einen sehr schönen, sehr frühen Mittwochmorgen. Ich bin Johanna Tänzer. Hi.

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0: Aloy mit Red Eyes. Hi zusammen, eine schöne Nacht mit uns. Als nächstes spiele ich euch hier Olivia Dean, die ja mit ihrer Art of Loving Tour zu uns nach NRW kommt. Und zwar nächsten Montag. Ja, da ist sie in Köln in der Arena. Das Konzert wurde ja hochverlegt aus Düsseldorf. Also wenn ihr dafür Tickets habt, wünsche ich euch ganz, ganz viel Spaß. Und sage mal, wir sehen uns.
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1: Ich bin Ursula Winkler. Nach der tödlichen Amokfahrt durch die Leipziger Innenstadt wird der Täter in eine Psychiatrie eingewiesen. Ein Ermittlungsrichter habe die Unterbringung des 33-jährigen Deutschen angeordnet. Das teilte die Staatsanwaltschaft mit.
2: Der Beschuldigte habe die Tat wohl im Zustand der zumindest erheblich verminderten Schuldfähigkeit begangen, heißt es zur Begründung. Und es sei wahrscheinlich, dass er weitere ähnliche Taten begehen würde. Seine Unterbringung in der Psychiatrie diene daher der öffentlichen Sicherheit. Laut Ermittlern wurde der 33-Jährige wenige Tage vor seiner Amokfahrt auf eigenen Wunsch in einer psychiatrischen Einrichtung behandelt, aber dort Ende April entlassen. Bei einer ökumenischen Andacht gedachten am frühen Abend hunderte Menschen der Opfer. Oberbürgermeister Jung erklärte, Leipzig trauert, aber Leipzig steht zusammen. Onni Torau, Nachrichtenredaktion.
1: Vor dem ersten Jahrestag der schwarz-roten Regierung hat Kanzler Merz allen Spekulationen über eine Minderheitsregierung oder eine Neuwahl des Bundestags eine klare Absage erteilt. Eine Minderheitsregierung sei für ihn keine Option. Und Neuwahlen würden eine wochenlange eingeschränkte Handlungsfähigkeit Deutschlands bedeuten. Er bekannte sich klar zur Fortsetzung der Koalition mit der SPD bis zum Ende der Legislaturperiode. US-Präsident Trump will den Einsatz für eine sichere Durchfahrt von Schiffen durch die Straße von Hormuz für kurze Zeit aussetzen. Während des Stopps von Projekt Freiheit solle geprüft werden, ob ein Abkommen zwischen Washington und Teheran abgeschlossen und unterzeichnet werden könne, teilte Trump mit.
3: Gerade noch hatten seine Verteidigungs- und Außenminister Projekt Freiheit gepusht und gepriesen, da macht Trump den Hahn zu. Er glaubt offenbar, dass ein Abkommen mit dem Iran in greifbarer Nähe ist und so lange liegt die Operation US-Hilfe bei der Passage von Frachtschiffen durch die Meerenge nach einem Tag wieder auf Eis. Die US-Blockade gegen iranische Schiffe aber soll bestehen bleiben. Der Iran will die Kontrolle über die Straße von Hormuz behalten mit einem Genehmigungsverfahren, wonach Schiffe nur mit Erlaubnis

0: Das ist eine sehr nasse Nacht. Es regnet durchgehend, teilweise auch heftig. Die Temperaturen liegen bei 10 bis 7 Grad. Und auch am Tag selbst wird es nicht wirklich schöner. Der bringt viel Regen und nur 13 bis 15 Grad maximal.
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2: A43 Recklinghausen-Wuppertal zwischen Kreuz Recklinghausen und Recklinghausen-Hochlamark. 1 Kilometer Stau. Wir wünschen allen unterwegs gute Fahrt.
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0: Hallo, hallo. Eine schöne Nacht mit uns. Hoffe, ihr haltet ordentlich durch. Ich bin Johanna Tänzer und habe hier einen ganz feinen 80er für euch. Das sind die Simple Minds mit Don't You. Und jetzt alle.

0: Eva Max mit Salt. Ja, das Salz hat die Claudia Effenberg wahrscheinlich ganz weggelassen, ne? Weil sie hat ja jetzt ganz stolz erzählt, wie sehr sie abgenommen hat, dass sogar der Ehering wieder passt. Und dafür gibt's Lob von unserem Fitnessexperten Atze.
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3: Ja, nee, ist klar.
4: Claudia Effenberg. Model, TV-Star, Spielerfrau, Expertin für alles. Und jetzt auch noch Expertin für gesundes Abnehmen. Claudia hat der gesammelten Presse verraten, wie sie es macht. Also ihren Sportplan, ihre ausgeklügelte Ernährungsumstellung, ihr mentales Training zum Abnehmen. Bah, was? Ach, die nimmt die Abnehmspritze. Ja, aber schön abgenommen hat sie. Ja, sogar der Ehering passt wieder. Claudia war immer eine hochattraktive Frau. Bah, da kann der Effenberg sagen, was er will. Ja, siehe, der Stefan muss jetzt wieder aufpassen im Strafraum. Ja, die ist gefragt. Hier, was denn? Eine schöne Frau hat man nie so ganz für sich allein. Ja, da muss der Effe jetzt mal wieder einen Zahn zulegen und den Tiger wieder auspacken. Ich freue mich schon auf die Fotos vom nächsten Oktoberfest. Dann gibt's beim Käfer wieder frische Zunge. Bah.
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0: der Nacht ist es bewölkt und regnerisch. Teilweise kommt auch richtig Starkregen runter. Tiefstwerte, die liegen bei 10 bis 7 Grad. Am Tag bleibt es so wechselhaft und regnerisch mit maximal 13 bis 15 Grad.
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2: A4 Köln-Aachen zwischen Elsdorf und Merzenich. 3 Kilometer Stau, 25 Minuten Zeitverlust. Wir wünschen allen unterwegs gute Fahrt.
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0: Hallo, guten Morgen zusammen an diesem ganz frühen Mittwoch. Johanna Tänzer ist hier für euch und spiele euch hier gleich die ganz, ganz tolle neue Single von Olivia Rodrigo. Drop Dead heißt die. Vorher wird's aber noch mal ein bisschen ruhiger und ein bisschen emotional vielleicht auch. Das ist Emily Sondé mit Read All About.

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0: wir Goodbye und Hello zu neuer Musik. Die habe ich jetzt für euch und zwar von Moss Kanner. Der ist Ende 20, ist ein britischer Singer-Songwriter, der aber tatsächlich mittlerweile in Deutschland ist. Er lebt in Berlin und der ist schon mit Musik wirklich aufgewachsen, weil seine Eltern hat einfach einen Plattenladen gehört und ja gut, dann kannst du nicht anders als musikalisch zu werden, glaube ich. Er macht Musik, seitdem er 15 ist und das hier ist seine aktuelle Single.
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kommt gut durch die Nacht. Die passende Musik gibt's von uns. 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
1: Ich bin Ursula Winkler. Kerzen, Blumen und stille Anteilnahme prägen das Bild in der Leipziger Innenstadt nach der tödlichen Amokfahrt. Gleichzeitig laufen die Ermittlungen. Ein Haftrichter hat nun die Unterbringung des 33-jährigen deutschen Täters in einer Psychiatrie angeordnet.
2: Was genau den Mann dazu brachte, mit seinem Auto durch die Fußgängerzone zu rasen, ist weiter unklar. Von einem politischen oder religiösen Motiv gehen die Ermittler aktuell aber nicht aus. Bei der Amokfahrt waren 2 Menschen getötet und viele teilweise schwer verletzt worden. Die Stadt Leipzig will nun auch prüfen, ob die Sicherheitsvorkehrungen in der Innenstadt ausreichen. Der Täter konnte offenbar ohne Hindernisse wie etwa Poller in die Fußgängerzone hineinfahren. Thomas Brock, Nachrichtenredaktion.
1: US-Präsident Trump will den Einsatz für eine sichere Durchfahrt von Schiffen durch die Straße von Hormuz für kurze Zeit aussetzen. Während des Stopps von Projekt Freiheit solle geprüft werden, ob ein Abkommen zwischen Washington und Teheran abgeschlossen und unterzeichnet werden könne, teilte Trump mit. Erst am Montag hatten die USA die Initiative gestartet. Sie soll festsitzenden Schiffen helfen, die Straße von Hormuz zu passieren. Der Iran reagierte darauf nach US-Angaben mit mehreren Angriffen. Zweistellige Milliardenbeträge gehen den EU-Ländern jedes Jahr wegen Mehrwertsteuerbetrug durch die Lappen. Im Kampf dagegen sollen EU-Behörden jetzt auf mehr Daten Zugriff bekommen.
3: Der grenzüberschreitende Betrug bei der Mehrwertsteuer ist ein ernstes Problem. Besonders den sogenannten Karussellbetrug finden Finanzminister gar nicht lustig. Dabei werden Waren immer wieder zwischen Firmen verkauft. Eine Firma kassiert Mehrwertsteuer und verschwindet. Andere Unternehmen in einer ganzen Kette bekommen trotzdem immer wieder Mehrwertsteuer erstattet. Zwischen 12 und mehr als 30 Milliarden Euro soll der Schaden sein. Und dagegen soll ein besserer Datenaustausch zwischen den Ländern jetzt helfen. Dieter Hebeling, Brüssel.
1: Spanien hat dem von Hunter-Virus-Fällen betroffenen Kreuzfahrtschiff Hondius das Anlaufen eines Hafens auf den Kanarischen Inseln erlaubt. Das teilte das spanische Gesundheitsministerium mit. Das Kreuzfahrtschiff ankert aktuell vor Kap Verde. Bisher sind 3 Passagiere gestorben. Die Weltgesundheitsorganisation geht aktuell von insgesamt 7 Erkrankungsfällen aus.
4: In der Nacht ist es bewölkt und regnerisch. Teilweise kommt auch richtig Starkregen runter. Tiefstwerte, die liegen bei 10 bis 7 Grad. Am Tag bleibt es so wechselhaft und regnerisch mit maximal 13 bis 15 Grad.
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0: Jam mit Kennedy mit Giants. Guten Morgen an diesem ganz frühen Mittwoch. Und traditionell gucken wir an dieser Stelle, was heute so gibt.
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0: Und das mache ich mit Laura Potting. Hä? Hast du Geburtstag oder was los?
2: Leider nicht, nee. Aber die Bundesregierung hat, heute ist die schwarz-rote Bundesregierung ein Jahr am Ruder. Was sagt ihr denn so? Was gebt ihr für eine Note?
3: Also ich würde sagen, es ist so ein Bestanden. Wurde viel versprochen, wenig umgesetzt, ist aber auch ein bisschen typisch.
4: Ausreichend. Weil ich finde, dass sie genau wie die vorherige Regierung zu viel ihre internen Schwierigkeiten nach außen trägt.
5: Aber mangelhaft ist es noch nicht.
2: Mangelhaft ist es noch nicht. Naja, also ganz ehrlich, so haben wir damals in der Schule doch auch gedacht, oder? Solange es keine 5 oder 6 ist,
0: okay,
2: reicht.
0: So, und wenn ihr gleich noch frühstücken wollt, ey, dann macht das, und zwar mit alles. Einmal mit alles. Also, keine Ahnung, Rührei, Speck, Brötchen, Ei, Butter.
2: Jawohl, heute alles. Ist nämlich Anti-Diät-Tag.
0: Den lieben wir doch.
2: Ja, voll. Ein Aktionstag gegen den Diätwahn und für mehr Körperakzeptanz. Statt Kalorienzählen steht vor allem heute eins im Fokus, Leute. Genieße.
0: Und das bedeutet ja dann auch, der Georgie, der darf heute auch ohne Geburtstagskuchen ganz viel, also kein schlechtes Gewissen haben. Der kann ganz viel in sich reinstopfen.
2: Ja, weniger schön wird er dadurch auf jeden Fall nicht, würde ich sagen. George Clooney wird heute 65.
0: Hä? Wann ist das eigentlich passiert?
2: Ich weiß es
0: auch
2: nicht.
0: Ist der 65?
2: Ja.
0: Also,

0: Die Nacht zum Mittwoch ist verregnet und es kann auch heftiger Starkregen runterkommen. Das Ganze bei 10 bis 7 Grad. Der Tag bleibt dann so grau und verregnet bei Werten von 13 bis 15 Grad.
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2: A2 Dortmund-Oberhausen, zwischen Oberhausen-Königshardt und Kreuz-Oberhausen 1 Kilometer Stau, 7 Minuten Zeitverlust. Wir wünschen allen unterwegs gute Fahrt.
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0: Hallo, guten Morgen zusammen. Johanna Tänzer ist hier für euch. Hi, ich hoffe, ihr startet ganz entspannt in diesen Mittwochmorgen rein. Entspannte Musik gibt's auf jeden Fall von uns. Das ist Whitney Houston, My Love is Your Love. Schönen Mittwoch.

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0: Go am Mittwochmorgen. Und mit Blick auf die Hotspots dieser Welt fragt man sich irgendwie immer wieder, wie kann es eigentlich sein, dass die großen Themen von eben in den nächsten Tagen schon wieder fast oder sogar vollständig wieder verschwinden? Manche Länder, so scheint es, kommen aus dem Schlamassel irgendwie einfach nicht raus.
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2: Ja, die Menschen sind müde, die sind unendlich müde. Sie haben die Nase voll davon, dass alles, was sie sich aufgebaut haben, immer wieder kaputt gemacht wird. Das geht seit 50 Jahren so, immer wieder Krieg im Libanon.
3: Im Mai vor 20 Jahren flogen die ersten Raketen der Hisbollah aus dem Libanon auf Israel. Massive Reaktionen folgten, internationale Friedenstruppen konnten nichts ausrichten. Die Leidtragenden sind die Menschen dort. So Frank Wiegand, der Verbindungsstellenleiter Libanon beim Hilfswerk Miserior in Aachen.
2: Es gibt keine Sicherheit, nirgendwo keine Warnsignale. Es gibt keine Schutzkeller. Jeder muss sehen, wo er bleibt.
3: Ausgerechnet der Libanon. Einst die Schweiz des Nahen Ostens, offen für Millionen Flüchtlinge aus den Nachbarländern und jetzt, trotz der Verlängerung der Waffenruhe, vor einer gewaltigen humanitären Katastrophe.
2: Über 1 Million Menschen sind geflohen und haben ihre Häuser, ihre Dörfer verlassen. Sie überleben in Zeltlagern, in Notunterkünften, bei Verwandten, bei Bekannten. Da sind Männer und Frauen, jung und alt, alle zusammengepfercht auf engstem Raum.
3: Die internationale Gemeinschaft, sagt er, ist gefragt. Nachhaltiger Friede im Libanon muss gehen. Darum Miserior hilft. Kirche setzt sich ein. Frank Wiegand.
2: Unsere lokalen Partner spielen eine sehr starke Rolle. Sie beschaffen Unterkünfte für die Binnenflüchtlinge. Sie versorgen sie mit dem Nötigsten, mit Lebensmitteln, mit Decken, mit Hygieneartikeln, Spielzeug auch für die Kinder.
3: Mehr auf Augenblick mal online.de. Christoph Beckmann von der Katholischen Kirche für Augenblick mal.
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1: Mit Danny Hoppe. Guten Morgen. Der Zickzackkurs von US-Präsident Trump im Irankrieg geht weiter. Erst vorgestern war der US-Militäreinsatz in der Straße von Hormuz gestartet. Jetzt ist er schon wieder unterbrochen. Das Projekt Freiheit werde für eine kurze Zeit pausiert, sagte Trump. Man wolle sehen, ob es Chancen für ein Friedensabkommen mit dem Iran gebe. Dabei hatte er auch vorgestern noch von einer vollständigen Vernichtung des Iran gesprochen. Marc Weiß aus dem News-Team, wie muss man die neue Pause jetzt bewerten?
2: Also ganz ehrlich, auf mich wirkt das absolut planlos. Genau das werfen diverse europäische Politiker den USA ja auch vor. Trump droht dem Iran mit der absoluten Vernichtung, stellt sich dann einen Tag später als Helfer für die Crews der festsitzenden Tanker und Frachtschiffe dar und stoppt dann nach nur einem weiteren Tag die ganze Aktion wieder, angeblich auf Bitten Pakistans, das ja in diesem Konflikt vermittelt. Außenminister Rubio hat gestern in Washington erklärt, dass der US-Militäreinsatz gegen den Iran sowieso schon beendet sei. Die Operation Gewaltiger Zorn, so haben die USA das Ganze ja offiziell genannt. Diese Operation sei abgeschlossen, die Ziele seien erreicht. Das habe Trump auch schon dem Kongress mitgeteilt. Das sagt der Außenminister, während der Präsident gleichzeitig eine andere Militäraktion stoppt, weil er noch Chancen auf ein Friedensabkommen sieht. Offiziell geht es jetzt nur noch darum, die Straße von Hormuz wieder freizubekommen und als Bonus dann vielleicht ein Friedensabkommen noch zu schließen. Wie das gelingen soll, das wissen wir allerdings leider nicht.
1: Danke, Marc. Und jetzt weitere Meldungen im Überblick. 55% der Menschen in Deutschland gehen davon aus, dass die schwarz-rote Bundesregierung vorzeitig zerbricht. Das zeigt eine neue YouGov-Umfrage. Gleichzeitig stufen 69% der Befragten die Arbeit der Koalition als schlecht oder sehr schlecht ein. Das vom Hunter-Virus betroffene Kreuzfahrtschiff darf einen Hafen auf den Kanarischen Inseln anlaufen. Das hat das spanische Gesundheitsministerium angekündigt. Bisher sind 3 Passagiere gestorben. Die WHO geht aktuell von 7 Erkrankungen aus. Der FC Arsenal steht als erstes Team im Finale der Champions League. Der Tabellenführer der Premier League setzte sich am Abend mit 1:0 gegen Atletico Madrid durch. Heute Abend müssen dann noch die Bayern im Halbfinalrückspiel gegen Paris Saint-Germain ran. Das Hinspiel in Paris hatten sie mit 4:5 verloren. Wer gestern Abend oder in der Nacht ein bisschen im Netz surfen wollte, hat es vielleicht gemerkt, das hat nicht immer geklappt, denn viele Websites mit der Endung .de waren zeitweise nicht erreichbar. Das hat die Registrierungsstelle DENIC mitgeteilt. Demnach gab es eine Störung in ihrem DNS-Service zur Auflösung von Domainnamen. DNS-Dienste sind so etwas wie ein Adressbuch für das Web. Sie sorgen dafür, dass Seiten im Netz mit der Eingabe von Webadressen erreichbar sind. Die Störung ist inzwischen wieder behoben. Und das waren die Nachrichten mit Danny Hoppe.
3: Checken wir also das Welle Niederrhein-Wetter. Wir starten wieder mit Regen in den Tag bei so um die 9 Grad im Moment am Stadtwald in Krefeld und am Wasserturm in St. Tönis. So Richtung späteren Nachmittag wird es dann aber endlich trockener, aber nicht wirklich wärmer als jetzt. Also am besten warm und regenfest einpacken heute. Und jetzt der beste Verkehrsservice für den Niederrhein. Noch kommt ihr überall gut durch bei uns, sagt aber wie immer sehr, sehr gern Bescheid, falls ihr zum Beispiel irgendwo einen Blitzer oder so seht. Das geht per WhatsApp oder Telefon über die Welle Niederrhein Hotline. Das ist die 02151 50 60 70. Gute Fahrt euch!
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0: Also, die wahren Grillmeister, ne? Die kennen ja überhaupt kein schlechtes Wetter. Die stellen sich auch bei Regen raus und hauen ordentlich was drauf auf dem Rost. Ist ja diese Woche unser großes Thema hier bei Welle Niederrhein. Welcher Grill wird gerade voll gehypt? Welche Zubereitung liegt im Trend? Das habt ihr in den letzten Tagen ja schon alles hier bei uns gehört. Heute geht es jetzt darum, was wir überhaupt auf den Grill drauflegen. Sabrina Kehren aus dem Morgenteam. Also wenn es um Fleisch geht, darf es auch diese Saison nur was richtig Gutes sein, ne?
1: Richtig, denn es gilt nach wie vor Qualität statt Quantität. Also ja, nicht die klassische Grillorgie wie früher, als sich keiner mehr bewegen konnte, weil einfach alle so vollgefressen waren. Es darf stattdessen gerne einfach was Besonderes sein. Dry-aged Fleisch ist da zum Beispiel immer noch so ein Ding, sagt Adam Konetzny vom Grillstore Krefeld auf der Mewissenstraße.
2: Am Ende des Tages ist es eine Art, das Fleisch zuzubereiten. Es wird halt sehr lange abgehangen, um die Feuchtigkeit rauszukriegen. Deswegen dieses Dry Age. Es verändert den Geschmack auf eine gewisse Art und Weise.
1: Also trockengereiftes Rindfleisch. Beim Abhängen wird das über mehrere Wochen besonders zart und kriegt eben mehr Aroma und schmeckt dann vom Grill natürlich auch entsprechend richtig gut.
0: Ja, viele achten ja aber auch darauf, dass das Fleisch aus regionaler oder auch artgerechter Haltung kommt, ne?
1: Genau, da gibt es ja auch hier bei uns am Niederrhein viele Metzger, viele Hofläden, die das im Angebot haben. Ja. Und dann wird mittlerweile auch immer mehr mit Cuts experimentiert. Da geht es im Prinzip darum, dass möglichst viel eben vom Tier verwendet wird, also eben möglichst nachhaltig. Und das zieht sich dann sogar bis zur Kohle durch. Da setzen immer mehr Griller auf Kokoskohle oder Olivenkernbriketts. Und diese Alternativen sind einfach besser für die Umwelt, brennen länger und eben auch gleichmäßiger.
0: Auch sehr nachhaltig, einfach mal Gemüse grillen. Wie wäre es zum Beispiel mit Spargel hier vom Niederrhein? Lieb ich ja total, ne? So grünen, gegrillten Spargel. Das müsst ihr unbedingt mal ausprobieren, wenn ihr es noch nicht getan habt. Noch mehr Veggie-Tipps für den Grill gibt es dann morgen früh hier bei Welle Niederrhein.

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0: Einen schönen Mittwoch mit uns von Welle Niederrhein. Es ist 6:30.
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2: Mit Judith Deussen, guten Morgen. Zahlreiche Websites mit dem Adressende DE sind in der Nacht teilweise nicht erreichbar gewesen. Auslöser war eine Störung bei der Registrierungsstelle. Die meldete eine Störung in ihrem Service zur Auflösung von Domainnamen. Die Arbeiten für die neue Stromtrasse durch unter anderem Willich, Kempen und Hoeneß-Forst haben bereits begonnen. Das teilt der Netzbetreiber Amprion mit. Demnach wurden hier in der Region unter anderem nach Kampfmitteln und archäologischen Funden gesucht. Außerdem gab es erste Bohrungen. Größere Verkehrsbehinderungen sind erstmal nicht geplant, so Amprion. Ab dem nächsten Jahr soll dann Windstrom von Emden bis nach Meerbusch durch diese Trasse fließen. Die rund 300 Kilometer lange Leitung kann dann den Bedarf von etwa 2 Millionen Menschen decken. Gute Nachrichten für alle, die bei uns am Niederrhein baden gehen wollen, wenn das Wetter denn wieder mitspielt. Die Wasserqualität an den offiziellen Badestellen am Niederrhein ist ausgezeichnet. Das geht aus Kontrollen des Umweltministeriums NRW hervor. Eine Badestelle bei uns im Kreis Viersen ist auch neu dazugekommen. Philipp Gerzer mit weiteren Infos.
3: In Krefeld zählen das Freibad Neptun und der Waldsee weiter zu den offiziellen Badestellen mit ausgezeichneter Wasserqualität. Als erste offizielle Badestelle im Kreis Viersen gibt es jetzt den Heidweiher in Schwalmtal. Eine Bewertung der Wasserqualität gibt es hier aber noch nicht. Der Grund: für eine Beurteilung müssen Messwerte aus den vergangenen 4 Jahren vorliegen. Landesweit wurden insgesamt 116 Badestellen untersucht. 103 davon haben eine Top-Qualität, so auch der Karster See und die Blaue Lagune in Wachtendonk.
2: Im Notfall sollen alle Niederkrüchtener durch den Schall einer Sirene erreicht werden. Deshalb wird das Sirenennetz in der Gemeinde jetzt weiter ausgebaut. Das war gestern Abend auch Thema im Haupt- und Finanzausschuss. Noch in diesem Jahr soll es mit dem Ausbau der Sirenen losgehen. So steht es in den Ratsunterlagen. An insgesamt 13 Standorten sind laut dem Plan Sirenen angedacht. Die Arbeiten sollen bis nächstes Jahr fertig sein. Die Kosten liegen bei mehr als 180.000 Euro, mehr als ein Drittel davon soll durch Fördermittel gedeckt werden. Und das waren die Nachrichten mit Judith Deussen. 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
0: Schauen wir also nochmal auf das Welle-Niederrhein-Wetter bei uns. Es ist ziemlich uselig da draußen, bei so um die 9 Grad im Moment am Hansahaus in Krefeld und an der Burg Brüggen. Später ist es dann auch schon mal trocken, aber ja, nicht wirklich wärmer als jetzt. Morgen sieht es dafür aber besser aus, ist dann trocken und zumindest etwas wärmer, bis zu 15 Grad. Die sind immerhin drin. Und jetzt der beste Verkehrsservice für den Niederrhein. A57 nimmt wegen Richtung Köln zwischen Krefeld-Gartenstadt und Krefeld-Zentrum. Da gibt es 1 Kilometer Stau und ihr verliert so um die 5 Minuten. Ansonsten sieht es immer noch gut aus bei uns. Gibt sonst keine Staus, aber auch noch keine Blitzer, die ihr gemeldet habt. Deshalb sagt gern Bescheid, falls ihr doch irgendwo einen stehen seht. Das geht per WhatsApp oder Telefon über die Welle Niederrhein Hotline. Das ist die 02151 50 60 70.
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0: Mit Julia Rosendahl, morgen.

0: 20 Minuten vor 7 an diesem Mittwoch. Und wenn ihr gerade so an eurer Kaffeemaschine steht und euch denkt, boah ja, so ein Vollautomat, das wäre schon was. Kein Ding. Wir sind für euch da.
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0: Ja, genau für solche Momente und teureren Wünsche gibt's den Geldregen. Und den Kollegen Hendrik Frost im landesweiten Geldregen-Studio. Morgen, Hendrik.
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0: Grüner Spargel und ein leckeres Steak. Das ist ja jetzt im Frühling mein Highlight beim Grillen, ne? Was ist denn das bei euch? Welle Niederrhein-Reporterin Maike Breitbach hat euch in Krefeld gefragt, was ihr so alles auf den Grill haut.
1: Rindfleisch und Grillgemüse.
2: Gibt es da so ein besonderes Rezept, was Ihnen da direkt irgendwie in den Kopf kommt?
1: Bleibt geheim.
2: Ah, ein Geheimrezept. Was mögen Sie so am liebsten auf dem Grill?
3: Oh, natürlich auch Rindfleisch, aber auch Gemüse beispielsweise auch. Brot, Spieße. Doch, das sind schon so die Dinge, die ich sehr gerne mache auch. Ne?
4: Ich bin momentan Vegetarier. Ich habe die Fastenzeit ein bisschen ausgenutzt. Also ich lege am liebsten so Veggie-Griller drauf oder halt so einen geilen Grillkäse.
2: Was kommt dann bei euch auf den Grill?
5: Meistens Kartoffeln oder tierische Produkte, ja.
6: Weil ich vegetarisch bin, finde ich vor allem Grillkäse und sowas super. Ich mag aber auch gerne so vegetarische Alternativen zu so Würstchen.
0: Schon alles sehr, sehr lecker, oder? Ist ja große Grillwoche hier bei uns bei Welle Niederrhein. Deswegen sagt auch ihr sehr gern Bescheid, was bei euch alles auf den Grill kommt. Kurze WhatsApp an die Welle Niederrhein Hotline, also die 02151 50, 60, 70.

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1: Mit Danny Hoppe, guten Morgen. Weltweit wird über Social-Media-Verbote für Kinder und Jugendliche diskutiert. Nur die, die es betrifft, kommen eher selten zu Wort. Findet auch das Kinderhilfswerk UNICEF. Es hat deshalb selbst mal Jugendliche befragt, was sie von Social-Media-Verboten halten. Und die Meinung der 14- bis 16-Jährigen ist eindeutig, die Mehrheit von ihnen will keine Verbote, sondern einen besseren Schutz auf digitalen Plattformen. Marc Weiß hat die Infos.
2: UNICEF hat knapp über 1000 Jugendliche repräsentativ befragen lassen. Ein Social-Media-Verbot für unter 16-Jährige wird klar abgelehnt. Nur 10% halten das für sinnvoll. Ein Verbot für unter 14-Jährige kommt deutlich besser an. Hier sagt über die Hälfte der Jugendlichen, dass das sinnvoll sein könnte. Allerdings glauben fast 90%, dass ein solches Verbot nichts bringen würde, weil betroffene Jugendliche es umgehen könnten, entweder über geteilte Geräte oder den Wechsel zu anderen Plattformen. Die Nachteile und Gefahren von Social Media sind den Jugendlichen laut Studie dabei durchaus klar. 74% sagen, dass sie auf Social Media oft das Gefühl für die Zeit verlieren. Als größte Risiken werden außerdem Mobbing, Hass, Beleidigungen und Fake News genannt. Und hier wünschen sich die Jugendlichen Schutz statt Verbot. Über 80% sprechen sich für bessere Inhaltsfilter und die schnelle Löschung unpassender Inhalte aus. Außerdem werden Schutzeinstellungen wie eingeschränkter Kontakt durch Fremde gefordert.
1: Und jetzt weitere Meldungen im Überblick. Im Iran-Krieg hat US-Präsident Trump überraschend den Einsatz in der Straße von Hormuz schon wieder gestoppt, nach nur einem Tag. Man wolle prüfen, ob ein Abkommen mit dem Iran abgeschlossen werden könne, schrieb er auf seiner Plattform Truth Social. Es gebe große Fortschritte. Die schwarz-rote Bundesregierung ist heute seit genau einem Jahr offiziell im Amt. Die Umfragewerte sind allerdings schlecht. Laut einer neuen YouGov-Umfrage sind 69% unzufrieden mit der Arbeit der Koalition. 55% glauben außerdem, dass sie vorzeitig zerbricht. Der FC Arsenal steht im Finale der Champions League durch einen 1:0-Sieg gegen Atletico Madrid. Gegen wen es Ende Mai in Budapest geht, entscheidet sich heute Abend. Dann empfängt der FC Bayern im Halbfinal-Rückspiel Paris Saint-Germain. Das Hinspiel hatten die Bayern mit 4:5 verloren. Auch der dritte Castortransport in NRW ist problemlos über die Bühne gegangen. Der mit Atommüll beladene Schwerlasttransporter hat am frühen Morgen das Zwischenlager in Ahaus erreicht. Das hat die Polizei bestätigt. Auch diesmal gab es demnach wieder mehrere Protestaktionen von Atomkraftgegnern. Der Transport selbst von Jülich nach Ahaus sei aber störungsfrei verlaufen, heißt es. So war es auch schon bei den ersten beiden Transporten. Und das waren die Nachrichten mit Danny Hoppe.
3: Ist schon ein bisschen fies, wenn wir aufs Welle-Niederrhein-Wetter gucken, ne? Nass und auch recht frisch. So um die 9 Grad haben wir nur am Krefelder Zoo und am Freilichtmuseum in Grefrath. Später hört dann zumindest der Regen auf, dauert aber noch ein bisschen, bis es soweit ist. Erst so gegen späteren Nachmittag. Und es wird auch leider nicht wirklich wärmer im Laufe des Tages als jetzt. Dafür dann aber morgen wieder bis zu 15 Grad. Die sind dann immerhin drin. Und jetzt der beste Verkehrsservice für den Niederrhein. Das sind für euch die Staus ab 5 Minuten plus. A40 Duisburg Richtung Venlo zwischen Neukirchen-Flühn und Kerken. Hier gibt es 2 Kilometer Stau, also plant da so um die 10 Minuten mehr ein. Dann haben wir die A52 rum und Richtung Düsseldorf zwischen Mönchengladbach-Hart und Mönchengladbach-Nord mit 1 Kilometer Stau und 5 Minuten extra. Und auf A57 Nimwegen Richtung Köln zwischen Mörskapellen und Kreuz-Meerbusch. Da sind es 8 Kilometer stockender Verkehr und 10 Minuten plus. Ein Blitzer steht gerade in Krefeld auf der Straße Krön. Vielen Dank an Ahmed. Und 2 Kilometer stockender Verkehr und 10 Minuten plus.

Julia Rosendahl hier. Guten Morgen. 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

0: Wir haben 7:11 an diesem Mittwoch und machen am besten genau da weiter, wo wir gestern aufgehört haben.
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0: schade. Oh nein, das ist hoffentlich ein schlechter Scherz. Ja. Genau solche Kommentare, die tummeln sich gerade unter unserem aktuellen Social-Media-Posting rund um das Aus des Krefelder Schluff. Die Stadtwerke Krefeld, die haben ja angekündigt, Ende des Jahres den Betrieb der alten Dampfeisenbahn einzustellen. Und viele von euch fragen sich jetzt, warum? Gebe ich mal direkt an dich weiter die Frage, Judith Deussen aus der Welle Niederrhein Nachrichtenredaktion.
1: Ja, es sieht leider so aus, dass der Schluff nur noch bis Ende des Jahres fahren wird, weil die Kosten für Unterhalt und Sanierung laut SWK extrem hoch sind. Jahrelang hatten viele Engagierte versucht, das Aus noch irgendwie zu verhindern, vor allem durch Spenden, hat aber alles nichts gebracht. Nach den Nikolaus-Sonderfahrten im Dezember wird der Betrieb deshalb endgültig eingestellt. Damit verliert Krefeld eines seiner bekanntesten Wahrzeichen, also quasi ein Stück Stadtgeschichte, ne?
0: Ja, wobei, so ganz verschwinden soll der Schluff ja auch wieder nicht, ne?
1: Nee, stimmt. Also die historische Lok, die soll im Lokschuppen an der St. Tönisser Straße erhalten bleiben und auch weiterhin für Besucher zugänglich sein. Mhm. Aus dem rollenden Denkmal wird dann quasi ein stehendes Denkmal und du hast es halt gerade schon gesagt, ne? Das finden viele total schade. Ich tatsächlich auch. Also ich glaube, jedes Kind, was hier in der Region groß geworden ist, ist schon mindestens einmal mit dem Schluff gefahren, ne?
0: Da verbindet man dann auch einfach Erinnerungen mit, ne?
1: Total. Ich habe auch überlegt, ob ich dieses Jahr dann tatsächlich auch noch mal eine Runde mit dem Schluff fahre.
0: Du, hör mal, ich wäre dabei, weil ich bin wirklich noch nie damit gefahren.
1: Was?
0: Ich komme ja von ein bisschen weiter weg, ne?
1: Ja.
0: Aus dem Kreis Viersen, aus Niederkrüchten.
1: Ja, okay.
0: Da hat man das nicht so oft gemacht, dass man mal eben nach Krefeld gefahren ist. Im Zoo war ich öfter damals, aber mit dem Schluff bin ich als Kind nie gefahren. Also lass das unbedingt mal machen, solange es noch geht. Das müssen wir auf jeden Fall ausnutzen und noch eine Runde mit dem Schluff drehen. Der fährt aktuell noch jeden Sonntag, dreimal täglich. Die offizielle Saison, die endet dann im September. Danke dir, Judith, auf jeden Fall für die kurze Zusammenfassung hier bei Welle Niederrhein.

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0: Schönen guten Morgen an diesem Mittwoch hier bei Welle Niederrhein. Es ist 7:30.
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2: Mit Judith Deussen, schönen guten Morgen. Die schwarz-rote Bundesregierung ist heute genau ein Jahr im Amt. Am ersten Jahrestag findet turnusgemäß die Kabinettssitzung unter Leitung von Bundeskanzler Friedrich Merz statt. Sie fällt in die bisher schwierigste Phase der Regierung. In allen Umfragen haben Union und SPD keine Mehrheit mehr. Die größte Oppositionspartei AfD hat die Union in mehreren Umfragen überholt. Es ist ein riesiges Infrastrukturprojekt. Ab dem nächsten Jahr soll Strom aus Windenergie von Emden an der Nordsee per Kabel bis nach Meerbusch transportiert werden. Dabei wird die insgesamt 300 Kilometer lange Trasse auch durch Kempen, Tönesforst und Willig führen. Erste Arbeiten haben dafür schon begonnen, teilt der Netzbetreiber Amprion mit. Unter anderem sei nach Kampfmitteln und nach archäologischen Funden gesucht worden und es habe auch schon einige Bohrungen gegeben. Luisa Lörs mit den Hintergründen.
3: In den nächsten Jahren soll ein leistungsfähiges Stromnetz aufgebaut werden. Denn Strom aus erneuerbaren Energien wird oft woanders erzeugt, als er verbraucht wird. Allein die Kosten für die Trasse von Emden nach Meerbusch liegen laut Amprion bei rund 3 Milliarden Euro. Sie soll den Energiebedarf von etwa 2 Millionen Menschen decken. Der erste Spatenstich war im Oktober 2023 in Meppen im Emsland. Die Arbeiten sollen hier bei uns ohne größere Verkehrsbehinderung stattfinden, heißt es. Nur auf kleineren Straßen oder Feldwegen könne es zwischenzeitlich Sperrungen geben.
2: Wenn das Wetter hoffentlich bald wieder sommerlicher wird, können wir bedenkenlos hier in die Seen hüpfen. Die Wasserqualität an den offiziellen Badestellen hier bei uns ist ausgezeichnet. Zu diesem Schluss kommt das Umweltministerium NRW. Das Ministerium hat 116 Badestellen in ganz NRW untersucht, darunter in Krefeld die Badestellen am Freibad Neptun und am Waldsee mit Top-Wasserqualität. In Viersen ist erstmals der Heidweiher in Schwalmtal als offizielle Im Kreis Viersen ist erstmals der Heidweiher in Schwalmtal als offizielle Badestelle ausgewiesen worden. Hier liegt allerdings noch keine Beurteilung des Wassers vor, da es dafür noch nicht genügend Messwerte gibt. In Kempen startet heute wieder die Feierabendmarktsaison. Für viele Kempner ist der Feierabendmarkt auf dem Buttermarkt mittlerweile zu einem festen Termin im Kalender geworden, heißt es von der Stadtverwaltung. Zum Auftakt seien diesmal 17 Stände vertreten, an denen es Essen und Getränke gibt, zum Beispiel Flammkuchen, Crepes oder Cocktails. Der Kempner Feierabendmarkt findet dann immer am ersten Mittwoch im Monat statt, von 17 bis 21 Uhr. Weitere Termine gibt es noch bis Anfang September und ihr findet den natürlich nochmal bei uns im Netz auf welleniederrhein.de und auch in unserer App. Und das waren die Nachrichten mit Judith Deussen.
0: Gut, dass der Feierabendmarkt erst so spät stattfindet heute in Kempen.
2: Denn es soll Richtung Nachmittag wieder trockener werden.
0: Ganz genau. Wir gucken uns das Welle-Niederrhein-Wetter jetzt nochmal genauer an. Und zwar starten wir zwar jetzt aktuell noch mit viel Regen in den Tag, bei um die 9 Grad im Moment am Ostwall in Krefeld und am Hariksee in Niederkrüchten. Aber wie gesagt, so Richtung späteren Nachmittag sieht es dann schon ein bisschen besser aus. Da soll es dann trockener sein, aber auch nicht wirklich wärmer als jetzt. Also weiterhin warm einpacken. Und jetzt der beste Verkehrsservice für den Niederrhein. Das sind im Moment die längsten Staus. A40 Duisburg Richtung Venlo zwischen Neukirchen-Flühen und Kerken. Da gibt es 2 Kilometer Stau. Ihr verliert also um die 10 Minuten. A57 Nimwegen Richtung Köln zwischen Kamp-Lindfort und Kreuz-Meerbusch. Da gibt es 12 Kilometer stockenden Verkehr. 20 Minuten extra sind das. Und in Krefeld auf A9 zwischen Nassauerring und Obergatt. Da verliert ihr im Moment so um die 5 Minuten. Blitzer gibt es einmal in Krefeld auf der Langestraße, da Höhe Motorradstore und auch auf der Straße Krön. Vielen Dank an Günther und Ahmed fürs Melden. Sagt aber auch ihr sehr gern Bescheid, falls euch sonst noch irgendwas auffällt unterwegs. Das geht per WhatsApp oder Telefon über die Welle Niederrhein Hotline. Ist die 02151 50 60 70. Gute Fahrt!
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0: Ich bin Julia Rosendahl. Hallo.

0: Also von dem Wetter da draußen, ne? In Krefeld, Nettetal und Schwalmtal lassen wir uns hier nicht die Laune vermiesen. Gibt ja auch noch den schönen Regen.
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0: Bei Henrik Frost im landesweiten Geldregenstudio hat jetzt auf jeden Fall wieder jemand die Chance auf extra Kohle. Morgen, Henrik, nochmal.
2: Guten Morgen von mir. Und wenn ihr gerade jemanden an einer Parkbank stehen seht, ohne dass sie sich hinsetzt und eine Hündin daneben sitzt, dann ist das Sandra. Guten Morgen.
3: Guten Morgen.
2: Ihr seid gerade auf einer Gassi-Runde unterwegs, bevor ihr beide gleich zur Arbeit startet.
3: Das ist korrekt. Richtig.
2: Sandra, wenn es gleich etwas Geld geben sollte für dich hier im Geldregen. Was hast du vor?
3: Ich denke, wir würden gerne in Urlaub fahren und die Hündin soll dann in eine Unterbringung und dafür benötigen wir ein bisschen Geld. Ich möchte nicht, dass sie in den Zwinger kommt, weil sie gerne unter Menschen ist und ein bisschen vermenschlicht wurde von uns und deswegen kostet das ja noch zusätzlich. Deswegen wäre das sehr, sehr schön, wenn da noch eine kleine Finanzspritze kommen würde.
2: Also jetzt gerade, wo du im Radio bist, wenn es da draußen irgendwie so eine Hundepflegefamilie gibt oder so, gerne melden, höre ich daraus.
3: Sehr, sehr gerne. Wir
2: Sandra.
3: Sind dringend auf der Suche.
2: Ja, guck mal. Und dann schauen wir jetzt mal, ob wir das Ganze schon finanziert bekommen. Hier ist dein Geldregen.
3: Dankeschön.
1: 280 Euro.
3: Weiter.
1: 700 Euro.
3: Weiter.
1: 1500 Euro.
3: Weiter.
1: 2000 Euro.
3: Stopp.
2: Sandra.
3: Ja.
2: Ich glaube, davon bekommt deine Hündin aber eine Suite im Adler und das sind 2000 Euro.
3: Vielen, vielen Dank. Ich freue mich sehr. Ich zitter und weiß nicht, wohin mit mir gerade.
2: Ach, das war doch ein guter Start in diesen Mittwoch. Sandra ist happy mit 2000 Euro. Und für euch machen wir dasselbe einfach nochmal. 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

bin enttäuscht und entsetzt, hat uns Welle-Niederrhein-Hörer Michael gerade geschrieben, als er hier vom Aus des Krefelder Schluffs gehört hat. Die Stadtwerke Krefeld, die hatten ja angekündigt, dass der aus finanziellen Gründen nur noch bis Ende des Jahres fahren soll. Komme zwar gebürtig aus Nettetal, schreibt Michael, aber das geht gar nicht, weil die Fahrt mit dem Schluff einfach Tradition ist. Ja, es macht gerade irgendwie schon sehr viele Leute bei uns betroffen, ne?

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1: Mit Danny Hoppe, guten Morgen. Bei uns in NRW laufen seit dem frühen Morgen in 8 Städten Durchsuchungen bei mutmaßlichen Rechtsextremisten. Aus Sicherheitskreisen wurde bestätigt, dass es 10 Beschuldigte geben soll. Die Ermittlungen richten sich gegen die Gruppe Jung und Stark. Auch das Bundesamt für Verfassungsschutz ist an der Aktion beteiligt. Marc Weiß hat die Einzelheiten.
2: Seit 2024 häufen sich die Gewalttaten von teilweise noch sehr jungen Neonazis im Teenageralter, zum Beispiel bei Angriffen auf Paraden zum Christopher Street Day. Das BKA war damit im vergangenen Jahr an die Öffentlichkeit gegangen. In den Berichten hieß es, dass in der rechten Szene neue Jugendgruppen in Erscheinung getreten seien, die sich zunächst im virtuellen Raum gegründet hätten. Später ging es dann ins reale Leben und hier traten die jungen Nazis vor allem als Störer und Gewalttäter bei Veranstaltungen wie dem CSD in Erscheinung. Die größte dieser Gruppe war im vergangenen Jahr Jung und Stark mit einer Anhängerzahl im mittleren dreistelligen Bereich. Gegen genau diese Gruppe richten sich die Razzien heute Morgen. Auch die Gruppe Deutsche Jugend voran ist im Visier der Ermittler. Weitere relevante Vereinigungen seien der Störtrupp sowie die Gruppe Letzte Verteidigungswelle. Mutmaßliche Angehörige dieser Gruppe stehen aktuell in Hamburg wegen mehrerer Gewalttaten vor Gericht.
1: Und jetzt weitere Meldungen im Überblick. Die US-Armee setzt ihren neuen Einsatz in der Straße von Hormuz aus, nur einen Tag, nachdem sie ihn begonnen hatte. Das hat US-Präsident Trump auf seiner Plattform Truth Social angekündigt. Es seien große Fortschritte auf dem Weg zu einem vollständigen Abkommen mit dem Iran erzielt worden. Jugendliche wollen bei Social Media keine Verbote, sondern stattdessen einen besseren Schutz. Das zeigt eine neue UNICEF-Umfrage. Ein Verbot für unter 16-Jährige halten nur 10% der befragten Jugendlichen für sehr sinnvoll. Stattdessen fordern sie bessere Inhaltsfilter und die schnellere Löschung ungeeigneter Inhalte. Auch der dritte Castortransport aus Jülich ist ohne Probleme über die Bühne gegangen. Der mit Atommüll beladene Schwerlasttransporter hat am frühen Morgen das Zwischenlager in Ahaus erreicht. Das hat die Polizei bestätigt. Auch diesmal gab es wieder mehrere Protestaktionen von Atomkraftgegnern. Künstliche Intelligenz ist inzwischen voll in unserem Alltag angekommen. Das unterstreicht jetzt auch nochmal eine Umfrage, die die Krankenkasse Pronova BKK jetzt vorgelegt hat. Denn demnach unterhalten sich rund 40% der jungen Erwachsenen in Deutschland lieber mit der KI als mit der Familie. Und 70% der unter 30-Jährigen sagen, KI-Chatbots seien wertvolle Gesprächspartner für einsame Menschen. Die Krankenkasse sieht darin eine klare Gefahr. Sie warnt, die KI bleibe ein System ohne eigenes Empfinden und ersetze keine echten Beziehungen. Soziale Fähigkeiten könnten verarmen, wenn man die KI menschlichen Gesprächen vorziehe. Und das waren die Nachrichten mit Danny Hoppe.
3: Ist also wieder Zeit für den kurzen Blick aufs Welle Niederrhein. Wetter, ja, ist ziemlich grau und regnerisch da draußen, bei immer noch so um die 9, 10 Grad am Stadtwald in Krefeld und am Wasserturm in St. Tönis. Erst später, so gegen späteren Nachmittag, da gibt es dann auch trockene Phasen. Aber es wird nicht wirklich wärmer als jetzt. Dafür dann aber morgen, da sind bis zu 15 Grad drin und es soll dann auch trocken bleiben. Und jetzt der beste Verkehrsservice für den Niederrhein. Es staut sich gerade vor allem hier. A52 rum und Richtung Düsseldorf zwischen Hostad und Mönchengladbach Nord. Da gibt es 3 Kilometer Stau. Ihr verliert also so um die 10 Minuten. A52 Mönchengladbach Richtung Düsseldorf zwischen Kreuz Neersen und Karst Nord. Da sind es 3 Kilometer stockender Verkehr und 5 Minuten plus. A57 Nimwegen Richtung Köln zwischen Kreuz Mörs und Kreuz Meerbusch. 13 Kilometer stockender Verkehr. Rechnet da am besten mit etwa 25 Minuten extra. Und auf AB288 zwischen Duisburg und Krefeld, da staut es sich auch. Das sind etwa 5 Minuten, die oben drauf kommen. Blitzer gibt es einmal in Krefeld auf der Lange Straße in beide Richtungen, da Höhe Motorradsdorf. Vielen Dank an Günther und Robert. Und Ahmed hat einen Blitzer auf der Straße Krön gesehen. Vielen Dank auch dafür. Sagt außerdem gern Bescheid, falls euch sonst noch irgendwas auf...
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0: 10 Minuten nach 8 an diesem Mittwochmorgen. Ja, das sonnige Wetter macht weiter Pause. Auf uns ist aber weiterhin Verlass.
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0: Auch heute Morgen habt ihr wieder die Chance auf das ganz große Geld hier bei uns. 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
2: Ich denke, wir würden gerne in Urlaub fahren und die Hündin soll dann in eine Unterbringung und dafür benötigen wir ein bisschen Geld.
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0: hat sich mittlerweile irgendwie eingeregnet, ne, bei uns am Niederrhein. Aber die wahren Grillmeister, die kennen kein schlechtes Wetter. Ne? Die stellen sich auch bei Regen raus und hauen ordentlich was auf den Rost. Haben wir tatsächlich zu Hause auch schon gemacht auf dem Balkon bei Regenwetter. Ja, ist diese Woche ja auch unser großes Thema hier bei Welle Niederrhein, Grillen. Welcher Grill wird gerade zum Beispiel voll gehypt? Welche Zubereitung liegt im Trend? All sowas habt ihr die letzten Tage schon hier bei uns gehört. Heute geht es jetzt aber darum, was wir überhaupt auf den Grill drauflegen. Sabrina Kehren aus dem Morgenteam. Wenn es um Fleisch geht, dann darf es auch diese Saison ja nur was richtig Gutes sein, ne?
1: Richtig, denn es gilt nach wie vor Qualität statt Quantität, ja. Also nicht die klassische Grillorgie wie früher, als sich keiner mehr bewegen konnte, weil einfach alle so vollgefressen waren. Es darf stattdessen gerne einfach was Besonderes sein. Dry-aged Fleisch ist da zum Beispiel immer noch so ein Ding, sagt Adam Konetzny vom Grillstore Krefeld auf der Mewissenstraße.
2: Am Ende des Tages ist es eine Art, das Fleisch zuzubereiten. Es wird halt sehr lange abgehangen, um die Feuchtigkeit rauszukriegen. Deswegen dieses Dry Age. Es verändert den Geschmack auf eine gewisse Art und Weise.
1: Also trockengereiftes Rindfleisch. Beim Abhängen wird das über mehrere Wochen besonders zart und kriegt eben mehr Aroma und es schmeckt dann vom Grill natürlich auch entsprechend richtig gut.
0: Ja, viele achten ja aber zum Beispiel auch darauf, dass das Fleisch aus regionaler und artgerechter Haltung kommt.
1: Genau, da gibt es ja auch hier bei uns am Niederrhein viele Metzger, viele Hofläden, die das im Angebot haben. Mhm. Und dann wird mittlerweile auch immer mehr mit Cuts experimentiert. Da geht es im Prinzip darum, dass möglichst viel eben vom Tier verwendet wird, also eben möglichst nachhaltig. Und das zieht sich dann sogar bis zur Kohle durch. Da setzen immer mehr Griller auf Kokoskohle oder Olivenkernbriketts. Mhm. Und diese Alternativen sind einfach besser für die Umwelt, brennen länger und eben auch gleichmäßiger.
0: Ja, ansonsten auch sehr nachhaltig, einfach mal Gemüse grillen, stehe ich ja auch voll drauf. Zum Beispiel auf Spargel hier vom Niederrhein. Das schmeckt so gut, vor allem der grüne, kann ich euch empfehlen. Das müsst ihr mal probieren, wenn ihr es noch nicht getan habt. Und noch mehr Veggie-Tipps fürs Grillen gibt es dann morgen früh bei uns hier bei Welle Niederrhein.

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0: YYY von Shawn Mendes war das gerade hier bei Welle Niederrhein. Wir haben jetzt gleich 8:30.
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2: Mit Judith Deussen, schönen guten Morgen. Spaniens Behörden haben dem Kreuzfahrtschiff, auf dem es mehrere Infektionen mit dem Hantavirus gibt, das Anlaufen eines Hafens auf den Kanarischen Inseln erlaubt. Diese Entscheidung sei in Abstimmung mit der Weltgesundheitsorganisation und der EU getroffen worden, teilte das Gesundheitsministerium in Madrid mit. Auf dem Schiff hatten sich einige Menschen mit dem Virus angesteckt, einige sind daran sogar verstorben. Die Arbeiten für die neue Stromtrasse durch Willich, Kempen und Hoeneß-Forst haben bereits begonnen. Das teilt der Netzbetreiber Amprion mit. Demnach wurde hier in der Region unter anderem nach Kampfmitteln und archäologischen Funden gesucht. Außerdem gab es erste Bohrungen. Größere Verkehrsbehinderungen sind dadurch aber nicht geplant, so Amprion. Ab nächstem Jahr soll dann Windstrom von Emden von der Nordsee bis nach Meerbusch durch die Trasse fließen. Die rund 300 Kilometer lange Leitung kann dann in etwa 2 Millionen Menschen mit grünem Strom versorgen. Gute Nachrichten für alle, die bei uns am Niederrhein baden gehen wollen, wenn das Wetter wieder was schöner wird. Die Wasserqualität an den offiziellen Badestellen am Niederrhein ist ausgezeichnet. Das geht aus Kontrollen des Umweltministeriums NRW hervor. Eine Badestelle bei uns im Kreis Viersen ist sogar neu dazugekommen. Philipp Gerzer mit weiteren Infos.
3: In Krefeld zählen das Freibad Neptun und der Waldsee weiter zu den offiziellen Badestellen mit ausgezeichneter Wasserqualität. Als erste offizielle Badestelle im Kreis Viersen gibt es jetzt den Heidweiher in Schwalmtal. Eine Bewertung der Wasserqualität gibt es hier aber noch nicht. Der Grund: für eine Beurteilung müssen Messwerte aus den vergangenen 4 Jahren vorliegen. Landesweit wurden insgesamt 116 Badestellen untersucht. 103 davon haben eine Top-Qualität. So auch der Karster See und die Blaue Lagune in Wachtendonk.
2: Und noch eine Meldung vor allem erstmal für Autofahrer. Auf der Bosheimer Straße in Brüggen könnt ihr aktuell nicht in Richtung Born fahren, denn laut der Gemeinde wird hier gerade ein neuer Radweg gebaut. Die Arbeiten dafür finden entlang der südlichen Seite der Bosheimer Straße statt, vom Kreisverkehr an der B221 bis hin zum Parkplatz auf dem Fennberg. Während der Bauzeit ist die Strecke aus Richtung Brüggen nach Born für Autos komplett gesperrt. Eine Umleitung ist ausgeschildert. In der Gegenrichtung bleibt die Straße aber befahrbar. Die Arbeiten sollen rund 3 Wochen dauern. Und das waren die Nachrichten mit Judith Deussen. 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
0: Danke dir.
2: Gerne.
0: Checken wir nochmal das Welle-Niederrhein-Wetter. Es ist ein bisschen fies draußen, nass und auch immer noch recht frisch bei um die 9 Grad im Moment an der Krefelder Burg Linn und am Buttermarkt in Kempen. Da ist ab dem späten Nachmittag auch wieder Feierabendmarkt auf dem Buttermarkt. Genau dann sollte der Regen auch eigentlich nachlassen und dann könnt ihr hoffentlich im Trockenen euer Bierchen trinken oder eure Pommes snacken. Und jetzt der beste Verkehrsservice für den Niederrhein. A52 Romont Richtung Düsseldorf zwischen Mönchengladbach-Hart und Mönchengladbach-Nord. Da gibt es 2 Kilometer Stau und ihr verliert um die 10 Minuten. A57 Nimwegen Richtung Köln zwischen dem Kreuz Mörs und dem Kreuz Meerbusch. Da gibt es 8 Kilometer Stau und es sind etwa 25 Minuten Zeitverlust. Auf B288 zwischen Duisburg und Krefeld, da ist der Verkehr im Moment auch ein bisschen dichter. Also plant 5 Minuten mehr ein. Das waren jetzt die längsten Staus bei uns. Kommen wir zu den aktuellen Blitzern. Einer davon steht in Krefeld auf der Langestraße, Blitz in beide Richtungen, da in Höhe Motorradstore. Und auf der Krön haben wir auch noch einen. Danke an Günther, Robert und Ahmed fürs Melden. Sagt aber auch ihr sehr gern Bescheid, falls euch sonst noch irgendwas auffällt unterwegs. Das geht wie immer über die Welle Niederrhein Hotline. Das ist die 02151 50 60 70. Gute Fahrt!
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0: Guten Morgen an diesem Mittwoch. Julia Rosendahl ist hier. Hallo.
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0: Die besten Tage auf der Arbeit sind doch eigentlich die, an denen Kollegen das Frühstück ausgeben, oder? So belegte Brötchen und Kaffee für alle. Ist doch auch eigentlich mal eine Idee für unseren Geldregen. Einfach zusammen mit den Kollegen beim Geldregen mitmachen und wenn einer gewinnt, einfach einen Monat lang jeden Tag große Frühstückspause zusammen. Das wäre doch was, oder? Aber jetzt erstmal gucken, was passiert bei Hendrik Frost im landesweiten Geldregenstudio.
2: Bei mir am Telefon in dieser Runde Geldregen ist Patrick. Hey, guten Morgen.
3: Guten Morgen.
2: Du bist Familienpapa seit anderthalb Jahren von einem Sohn. Was lernt er gerade?
3: Im Prinzip fängt er jetzt so richtig an zu quasseln, testet auch mal seine Grenzen auf. Aber bisher kann ich mich echt nicht beschweren.
2: Ja, ich wollte gerade sagen, die schwierige Wieso-Weshalb-Warum-Phase, die kommt ja dann erst noch.
3: Ja, genau.
2: Ist noch so ein bisschen die Ruhe vorm Sturm. Und du hast ein Ziel, wenn du Geld hier rausholst aus dem Geldregen, würdest du deinem Sohn und deiner Frau gerne eine Insel zeigen.
3: Genau, wir würden gerne mal Sardinien anschauen. Ich würde denen gerne mal die Insel zeigen. Die Strände, die sind ja wirklich wunderschön und das würde ich den beiden gerne mal zeigen.
2: Patrick, dann lasse ich dich jetzt auch ganz allein auf der Geldregeninsel zurück. Hier ist er, pass auf vor dem Blitz. Und viel Erfolg.
3: Danke.
1: 200 Euro.
3: Weiter.
1: 800 Euro.
3: Weiter.
1: 1700 Euro.
3: Weiter.
1: 2000 Euro.
3: Stopp.
2: Patrick, ich habe eine kleine Frage.
3: Ja.
2: Willst du am Fenster sitzen oder am Gang? Ich buche hier gerade deinen Flug nach Sardinien.
3: Gerne mal am Fenster.
2: Das sind 2000 Euro für dich.
3: Besten Dank. Super. Ich freue mich sehr. Da können wir mal die Planung starten. Besten Dank.
2: Und was soll es für euch sein? Vielleicht ein ganzer Monat auf Sardinien oder eine Reise an die US-Westküste? Ist gar kein Problem mit dem, was wir jetzt für euch haben. 20.000 Euro. Habt ihr richtig gehört hier? 20.000 Euro im Geldregen. Und zwar in dieser oder in der nächsten Runde. Versucht euch zu bewerben, genau hier.
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1: Mit Danny Hoppe, guten Morgen. In mehreren Bundesländern läuft seit dem frühen Morgen eine Razzia gegen die rechte Szene. Bei uns in NRW gibt es Durchsuchungen in 8 Städten, das hat das Bundeskriminalamt bestätigt. Und auch in 11 weiteren Bundesländern gibt es demnach Einsätze bei mutmaßlichen Rechtsextremisten. Rund 50 Objekte werden durchsucht. Die Ermittlungen richten sich vor allem gegen die rechte Gruppe Jung und Stark. Marc Weiß aus dem News-Team, was weiß man über die Gruppe?
2: Ja, die Gruppe war einige Zeit so ein bisschen unter dem Radar, weil die Mitglieder wahrscheinlich extrem jung sind. Das sind größtenteils Teenager. Laut BKA gibt es seit ein paar Jahren dieses Phänomen, dass sich rechtsextreme Jugendliche erstmal im Netz zusammenschließen und da auch austauschen. Und erst nach einiger Zeit werden dann öffentliche Aktionen geplant. Bei Jung und Stark sollen das vor allem Angriffe auf CSD-Paraden gewesen sein. Und diese Gruppe gilt als die aktuell größte ihrer Art. Man geht von ein paar 100 Mitgliedern aus, wie gesagt, die meisten davon im Teenageralter.
1: Danke, Marc. Und jetzt weitere Meldungen im Überblick. Im Iran-Krieg hat US-Präsident Trump den Einsatz in der Straße von Hormuz nach nur einem Tag schon wieder gestoppt. Man wolle prüfen, ob ein Abkommen mit dem Iran abgeschlossen werden könne, schrieb er auf seiner Plattform Truth Social. Es gebe große Fortschritte. Das vom Hunter-Virus betroffene Kreuzfahrtschiff darf einen Hafen auf den Kanarischen Inseln anlaufen. Das hat das spanische Gesundheitsministerium angekündigt. Man habe sich hier mit der Weltgesundheitsorganisation abgestimmt. Bisher sind 3 Passagiere gestorben. Die WHO geht aktuell von 7 Erkrankungen aus. Der FC Arsenal steht als erstes Team im Finale der Champions League. Der Tabellenführer der Premier League setzte sich am Abend mit 1:0 gegen Atletico Madrid durch. Heute Abend müssen dann noch die Bayern im Halbfinalrückspiel gegen Paris Saint-Germain ran. Das Hinspiel in Paris hatten sie mit 4:5 verloren. Das Landgericht Köln befasst sich gleich mit einem Legionellenausbruch vor 6 Jahren in der Kölner Uniklinik. 3 Menschen kamen damals ums Leben. Angeklagt ist ein ehemaliger Mitarbeiter. Frank Waltel in Köln, der Mann soll bei der Techniküberwachung geschlammt haben.
3: Ja, der Angeklagte war als Bereichsleiter für die Klima- und Lüftungstechnik an der Uniklinik Köln zuständig. Laut Anklage hat der heute 60-Jährige im Frühjahr 2020 eine Kühlanlage wieder in Betrieb genommen, ohne vorgeschriebene Hygienechecks. Dadurch sollen sich gefährliche Legionellen im Wasser gebildet haben. Über die Lüftung gelangten die Keime dann ins Bettenhaus. 6 Patienten erkrankten an einer schweren Lungenentzündung. 3 von ihnen starben. Und laut Staatsanwaltschaft hätte der Mann das Risiko kennen und verhindern müssen.
1: Danke, Frank. Und das waren die Nachrichten mit Danny Hoppe.
4: Checken wir also nochmal das Welle-Niederrhein-Wetter. Noch ist es sehr regnerisch, bei um die 9 Grad am Elfratersee in Krefeld und am Niersee in Willig. Viel wärmer wird es auch heute gar nicht mehr, aber dafür was trockener und zwar so Richtung späteren Abend. Späteren Nachmittag meinte ich natürlich, nicht späteren Abend. Hoffen wir das Beste. Und jetzt der beste Verkehrsservice für den Niederrhein. Das staut sich gerade vor allem hier. A57 Köln Richtung Krefeld zwischen Burwardt und Krefeld Zentrum. Da gibt es 5 Kilometer stockenden Verkehr. Ihr verliert also so 5 bis 10 Minuten. A57 nehmen wir in Richtung Köln zwischen Mörskapellen und Kreuz Meerbusch. Da sind es 9 Kilometer stockender Verkehr und 10 Minuten plus. Blitzer gibt es auch noch ein paar. Und zwar steht einer davon in Krefeld auf der Lange Straße. Blitzt da in beide Richtungen. Motorradstore und auch auf der Straße Krön wird geblitzt. Danke an Günther, Robert und Ahmed fürs Melden und sagt auch ihr sehr gern bei uns in der Redaktion Bescheid, falls euch unterwegs sonst noch irgendwas auffällt. Das geht per WhatsApp oder Telefon über die Welle Niederrhein Hotline. Das ist die 02151 50 60 70. Gute Fahrt!
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4: Mit Julia Rosendahl, hallo. Wir haben erstmal ganz entspannt angefangen heute Morgen, ne? Mit 2000 Euro im Geldregen. 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

0: Also heute meinen wir es wirklich, wirklich gut mit euch.
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2: Patrick war zuletzt dabei in unserem Geldregen. Und Henrik Frost im landesweiten Geldregenstudio, da ist auch eben gut was runtergekommen für ihn, ne?
3: Aber wirklich, ey. Also Patrick hatte uns auf jeden Fall vorher richtig gut zugehört. Er wusste genau, dass der Blitz vor 2000 Euro nicht einschlägt hier im Geldregen. Und jetzt geht es für ihn in den Familienurlaub.
4: Wir würden gerne mal Sardinien anschauen. Die Strände, die sind ja wirklich wunderschön. Und das würde ich den beiden gerne mal zeigen.
3: Heißt also 2000 Euro für die Urlaubskasse von Patrick. Und jetzt würde ich sagen, das verzehnfachen wir mal.
2: 20.000 Euro, das ist wirklich fett. Und so viel Geld ist jetzt tatsächlich für euch drin. In dieser oder aber in der nächsten Runde Geldregen.
3: Absolut. Neue Couch, neues Schlafzimmer, riesiger Fernseher oder vielleicht doch der fette Luxusurlaub. Von mir aus auch alles zusammen. 20.000 Euro haben wir hier für euch liegen. Lasst es uns gemeinsam herausfinden, was ihr mit der Kohle machen würdet. In dieser oder in der nächsten Runde warten 20.000 Euro auf euch. Vorher schlägt der Blitz nicht ein. Ich würde sagen, die Spannung startet jetzt, oder?
2: 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Toi, toi, toi.
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0: Schönen guten Morgen an diesem Mittwoch. Julia Rosendahl ist hier. Hallo zusammen. Und es wird ja immer viel gemunkelt, ne? Bei uns in Krefeld, Kempen oder auch in Brüggen. Aber was davon stimmt wirklich? Das checken wir hier für euch.
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2: Nach einem Brand hat das Restaurant Ela in Kempen jetzt wieder auf.
3: Ja, das stimmt. Gäste können das türkische Restaurant Ela in Kempen jetzt wieder besuchen. Vor rund 4 Wochen hatte es in dem Lokal gebrannt. 60 Gäste mussten da das Restaurant verlassen. Dabei wurde aber zum Glück niemand verletzt. Die Löscharbeiten haben allerdings die Küche und weitere Räume beschädigt, sodass die Inhaber das Ela erstmal schließen mussten. In der Zwischenzeit wurde das Restaurant jetzt renoviert und es wurden auch neue Geräte angeschafft.
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0: Das ist der Mittwochmorgen hier bei Welle Niederrhein. Wir haben jetzt 9:30.
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2: Mit Jude Deussen, schönen guten Morgen. 2 Tage nach der tödlichen Amokfahrt eines 33-Jährigen in Leipzig herrscht weiter Rätselraten über dessen Beweggründe. Die Ermittler gehen nicht von einem politischen oder religiösen Motiv aus. Von ihm gehe aber weiterhin Gefahr für die öffentliche Sicherheit aus, heißt es. Deswegen wurde er in ein psychiatrisches Krankenhaus gebracht. Der Deutsche steht den Angaben zufolge in dringendem Tatverdacht des zweifachen Mordes sowie des versuchten Mordes in 4 Fällen. Es ist ein riesiges Infrastrukturprojekt. Ab 2027 soll Strom aus Windenergie von Emden an der Nordsee per Kabel bis nach Meerbusch transportiert werden. Dabei wird die insgesamt 300 Kilometer lange Trasse auch durch Kempen, Tönesforst und Willig führen. Erste Arbeiten haben dafür schon begonnen, teilt der Netzbetreiber Amprion mit. Unter anderem sei nach Kampfmitteln und nach archäologischen Funden gesucht worden und es habe auch schon einige Bohrungen gegeben. Luisa mit den weiteren Einzelheiten.
3: In den nächsten Jahren soll ein leistungsfähiges Stromnetz aufgebaut werden. Denn Strom aus erneuerbaren Energien wird oft woanders erzeugt, als er verbraucht wird. Allein die Kosten für die Trasse von Emden nach Meerbusch liegen laut Amprion bei rund 3 Milliarden Euro. Sie soll den Energiebedarf von etwa 2 Millionen Menschen decken. Der erste Spatenstich war im Oktober 2023 in Meppen im Emsland. Die Arbeiten sollen hier bei uns ohne größere Verkehrsbehinderung stattfinden, heißt es, nur auf kleineren Straßen oder Feldwegen könne es zwischenzeitlich Sperrungen geben.
2: Gute Nachrichten rechtzeitig zur Badesaison am Niederrhein, wenn das Wetter dann wieder ein bisschen schöner ist. Die Wasserqualität an den offiziellen Badestellen ist hier bei uns ausgezeichnet. Zu diesem Schluss kommt das Umweltministerium NRW. Das Ministerium hat 116 Badestellen in NRW untersucht, darunter in Krefeld die Badestellen am Freibad Neptun und am Waldsee mit Top-Wasserqualität, heißt es. Im Kreis Viersen ist erstmals der Heidweiher in Schwalmtal als offizielle Badestelle ausgewiesen worden. Hier liegt allerdings noch keine Beurteilung des Wassers vor, da es dafür noch nicht genügend Messwerte gibt. In Kempen startet heute Abend wieder die Feierabendmarktsaison. Für viele Kempner ist der Feierabendmarkt im Stadtzentrum mittlerweile zu einem festen Termin im Kalender geworden, heißt es von der Stadtverwaltung. Zum Auftakt seien diesmal 17 Stände vertreten, an denen es Essen und Getränke gibt, zum Beispiel Flammkuchen, Crepes oder auch Cocktails. Der Kempner Feierabendmarkt findet immer am ersten Mittwoch im Monat statt, von 17 bis 21 Uhr. Weitere Termine gibt es dann noch Anfang September. Und die findet ihr natürlich auch nochmal bei uns im Netz auf welleniederrhein.de und in unserer App. Und das waren die Nachrichten mit Judith Deussen.
0: Der Regen ist dann hoffentlich vorbei, sobald der Campen-Feierabendmarkt losgeht.
2: Ey.
0: Auf jeden Fall. Aber die Chancen stehen gar nicht mal so schlecht. Schauen wir aufs Welle-Niederrhein-Wetter. Es regnet zwar aktuell die ganze Zeit, bei um die 9 Grad am Hansehaus in Krefeld und am Waldniedermarktplatz in Schwalmtal. So Richtung späteren Nachmittag wird es dann aber tatsächlich trockener, aber nicht wirklich wärmer als gerade. Morgen sieht es dafür noch ein bisschen besser aus als dann am späten Nachmittag heute. Da ist es dann auch trocken und auch etwas wärmer. Bis zu 15 Grad, die sind drin. 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A52 rum und Richtung Düsseldorf zwischen dem Kreuz Mönchengladbach und Mönchengladbach-Neuwerk haben wir 5 Kilometer Stau. Ihr verliert also um die 20 Minuten. A52 Mönchengladbach Richtung Düsseldorf zwischen dem Kreuz Karst und Büderich. Da sind es 2 Kilometer Stau und 5 Minuten on top. Auf A57 Nimwegen Richtung Köln zwischen Kreuz Kamp-Lindfort und Kreuz Meerbusch. Das sind 9 Kilometer stockender Verkehr, also rechnet damit 10 Minuten mehr. Ein Blitzer steht aktuell in Tönesforst. Forst auf der Forster Straße, Blitze in beide Richtungen, hat uns Alicia gemeldet. Und sagt auch ihr sehr gern Bescheid. Falls ihr sonst noch irgendwas seht auf den Straßen, das geht per WhatsApp oder per Telefon über die Welle Niederrhein Hotline. Das ist die 02151 50 60 70. Gute Fahrt!
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0: Mit Julia Rosendahl. Hallo.

0: Wenn das schöne Wetter nicht zu uns an den Niederrhein kommt, dann müsst ihr halt zum schönen Wetter.
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0: So ein Extraurlaub ist mit dem nötigen Kleingeld ja zum Beispiel drin. Und das gibt's von uns hoffentlich auch jetzt wieder bei Hendrik Frost im landesweiten Geldregenstudio.
2: Den Ball richtig treffen, das ist das Metier von Tobias. Hi.
3: Hi, grüß dich.
2: Du bist Golflehrer?
3: Ja, wir sind immer unterwegs, auch bei dem Wetter.
2: Boah, hätte ich ja gar keinen Bock drauf. Du hast mir gerade eben im Vorgespräch schon ein bisschen versucht, was zu erklären. Den einzigen Begriff, den ich wiedererkannt habe, ich kann kein Golf, war Handicap. Handicap ist doch irgendwie die Anzahl der Versuche, bis der Ball dann im Loch landet.
3: Genau, es gibt einen Scratch, eine 72, die soll dann jemand erreichen, der das schon ein bisschen besser kann. Dann ist das Handicap quasi die Schläge, die jemand dann mehr benötigen darf.
2: Was war dein bestes Handicap?
3: Ich hatte mal plus 4, das ist aber schon ein paar Jahre her.
2: Also jetzt, wo du Lehrer bist fürs Golfen, geht's quasi bergab.
3: Da hat man dann nicht mehr so viel Zeit fürs eigene Spiel, richtig?
2: Ja, nee, das ist vertrauenserweckend, Tobias.
3: Absolut.
2: Nein, ich bin mir sicher, dass du das mit dem Abschlag gut hinbekommst, jetzt auch im Geldregen. Hau mal rein.
3: Danke.
1: 250 Euro.
3: Weiter.
1: 600 Euro.
3: Weiter.
1: 1000 Euro.
3: Weiter.
2: Oh nein. Tobi.
3: Schade.
2: Das war der Blitz.
3: Ja, zu scharf auf die 20 gewesen.
2: Tobi, trotzdem danke fürs Mitspielen.
3: Danke.
2: Hab einen schönen Tag. Danke dir. Tschüss.
3: Ciao.
2: Ja, Tobi war scharf auf die 20.000 Euro, hat gezockt und für uns alle herausgefunden, dass sie in dieser Spielrunde gerade nicht drin waren. Heißt, die 20.000 Euro können sich jetzt nur noch in dieser neuen Spielrunde verstecken. Sie sind garantiert drin, jetzt hier im Geldregen. 20.000 Euro.
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1: Mit Danny Hoppe. Guten Morgen. Seit dem frühen Morgen läuft eine große Razzia gegen die rechte Szene und inzwischen wird immer deutlicher, das Ausmaß ist groß. Die Bundesanwaltschaft lässt rund 50 Objekte in 12 Bundesländern durchsuchen. 600 Beamte sind im Einsatz. Bei uns in NRW finden Razzien in Bochum, Duisburg, Essen, Mülheim, Oberhausen, dem Hochsauerlandkreis und in den Kreisen Mettmann und Minden-Lübbecke statt. Die Maßnahmen richten sich gegen die rechten Gruppen Jung und Stark und Deutsche Jugend voran. Marc Weiß aus dem News-Team, was genau sind das für Gruppen?
2: Also laut BKA sind die Gruppen sehr ähnlich. In beiden sollen vor allem sehr junge Rechtsextreme organisiert sein, also teilweise wirklich im Teenageralter. Angefangen hat das 2024 wohl, da gab es die Gruppen zunächst nur online. Man tauschte sich da in Chats aus, plante da aber schon reale Aktionen für später. Die gab es dann auch im Fall beider Gruppen. Es soll Angriffe auf Veranstaltungen gegeben haben, vor allem auf CSD-Paraden und allgemein auf linke Gruppierungen. Teilweise wurde da gestört, es soll aber auch schwere Gewalttaten gegeben haben. Als Deckmantel wurde oft auch behauptet, man tue etwas gegen Pädophilie, sagt das BKA. Daraufhin wurden dann Personen attackiert, die die Gruppen als pädophil definiert hatten. Und beide sind inzwischen bundesweit vernetzt und haben jeweils über 100 Mitglieder. Gegen 36 Personen wird konkret ermittelt. Sie sollen Mitglieder der Gruppen sein, teilweise wohl auch Anführer.
1: Danke, Marc. Und jetzt weitere Meldungen im Überblick. Die US-Armee setzt ihren Einsatz in der Straße von Hormuz nach nur einem Tag schon wieder aus. Das hat US-Präsident Trump auf seiner Plattform Truth Social angekündigt. Es seien große Fortschritte auf dem Weg zu einem vollständigen Abkommen mit dem Iran erzielt worden. Fast 3000 Zollbeamte kontrollieren seit dem frühen Morgen Paketzusteller in ganz Deutschland. Es geht um Schwarzarbeit und illegale Beschäftigung. Das hat die Generalzolldirektion mitgeteilt. Kontrolliert werde vor allem in großen Depots und Verteilzentren. Auch der dritte Castor-Transport aus Jülich ist ohne Probleme über die Bühne gegangen. Der mit Atommüll beladene Schwerlasttransporter hat am frühen Morgen das Zwischenlager in Ahaus erreicht. Das hat die Polizei bestätigt. Auch diesmal gab es wieder mehrere Protestaktionen von Atomkraftgegnern. Spätestens seit dem Fall Fernandes-Ulmen ist der Begriff Deepfakes auch der breiten Öffentlichkeit bekannt. Und auch Italiens Ministerpräsidentin Meloni ist schon mehrmals Opfer von KI-generierten Fotos geworden. Jetzt geht sie in die Offensive und warnt auf X, Deepfakes seien gefährlich, denn sie könnten jeden täuschen, manipulieren und treffen. Was heute ihr passiere, könne morgen jedem passieren. Von ihr selbst seien momentan diverse falsche Bilder im Umlauf, schreibt Meloni. Und eins davon hat sie jetzt selbst veröffentlicht. Es zeigt sie in Unterwäsche. Sie müsse anerkennen, dass derjenige, der es erstellt habe, sie zumindest in diesem Fall sogar deutlich verbessert habe. Dann wird sie wieder ernst. Sie könne sich verteidigen, viele andere aber nicht. Deshalb sei es wichtig, solche Fotos erst zu prüfen und sie erst dann zu glauben. Und das waren die Nachrichten mit Danny Hoppe.
3: Tja, da müssen wir heute leider durch. Viel Regen den ganzen Tag über. Gegen Spätnachmittag oder Abend wird es allmählich trockener. Kalt ist es auch bei 9 bis 12 Grad. Aber die gute Nachricht für morgen: Es geht auf jeden Fall nicht mehr so nass weiter, aber grau bleibt es erstmal. Immerhin schon ein Ticken wärmer als heute. Richtung Wochenende dann wieder freundlicher. Ja, einiges los an diesem Mittwochvormittag. Hier alles ab einer halben Stunde Verzögerung. Wir starten mit der A2 Hannover Richtung Dortmund. Zwischen Ostwestfalen-Lippe und Gütersloh 10 Kilometer Stau. An der Stelle eine Stunde braucht ihr da länger. Die A2 Dortmund Richtung Oberhausen zwischen Gladbeck-Ellinghorst und Kreuz-Oberhausen. Auch hier 10 Kilometer, eine Dreiviertelstunde kommt da oben drauf. A4 Olpe Richtung Aachen zwischen Kreuz-Köln-Ost und Kreuz-Köln-West 13 Kilometer, fast 40 Minuten on top. A46 Heinsberg Richtung Düsseldorf zwischen Kreuz-Holz und Kreuz-Neuss-West 10 Kilometer, eine knappe halbe Stunde. Und die A52 Röhrmund Richtung Düsseldorf zwischen Kreuz-Mönchengladbach und Kreuz-Nersen. 6 Kilometer Stau an der Stelle, 40 Minuten braucht ihr da länger. Fahrt vorsichtig und kommt gut durch.
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3: Claudia Löhr ist hier. Guten Morgen. Oh, prominentes Geburtstagskind heute. George Clooney wird 65. Er merkt es übrigens daran, dass er jetzt vermehrt Werbung für Seniorenwindeln angezeigt bekommt, hat er die Tage mal erzählt. Dass es am Anfang seiner Karriere relativ schleppend lief, das hört er gleich unter anderem von Jörg Albrecht. 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

0: Hallo zusammen, schönen Mittwochvormittag mit uns. Ja, so ist das, ne? Das einen freut, das anderen leid.
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0: Ha, wir haben Tobi gerade bei uns im landesweiten Geldregenstudio gehabt. Da hat's leider gekracht. Tja, Tobi wusste, was er wollte. Er wollte genau diese 20.000 Euro. Aber die warten jetzt auf euch. Und zwar garantiert in dieser Runde Geldregen. Also vor 20.000 Euro schlägt der Blitz nicht ein. Einfacher geht's nicht. Holt euch das Geld, habt Mut, sagt einfach weiter, bis ihr die 20.000 Euro hört. Ich weiß, man muss Nerven haben, aber es funktioniert. Gerne bewerben, die landesweite Geldregen-Hotline, das ist die 01379 36 5000. Mitmachen könnt ihr, wenn ihr 18 seid, das kostet 50 Cent aus allen deutschen Netzen.
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0: Loy ist das, Red Ice. So, wir feiern heute Geburtstag und zwar gleich doppelt, den von George Clooney und den von Jörg Albrecht. Herzlichen Glückwunsch euch beiden. Weiß ich nicht jetzt, ob George Clooney sich freigenommen hat heute an seinem Ehrentag, aber unser Kinomann, der muss auf jeden Fall ran. Ne? Jörg gratuliert George zum 65.
1: Na, erinnert sich noch jemand an George Clooney? Okay, das ist vielleicht ein klein wenig übertrieben, aber der Mann hat sich zuletzt ziemlich rar gemacht. Zumindest im Kino. Sein neuester Film, Jay Kelly, läuft bei Netflix.
2: Was sagen Sie zu dem Vorwurf, Sie spielen immer nur sich selbst?
3: Wissen Sie, wie schwer es ist, man selbst zu sein?
1: Clooney spielt einen Hollywood-Star. Und Clooney kann sich noch sehr gut daran erinnern, dass der Erfolg bei ihm lange hat auf sich warten lassen.
4: It was 1982, when I wanted to move out to LA.
1: Es war 1982, erinnert er sich. Mit einer alten Rostlaube sei er nach L.A. gekommen, wo ihm dann sein Wagen verrückt ist. Also habe er sich ein Fahrrad besorgt. Mit dem sei er durch die Stadt von Casting zu Casting gefahren. Aller Anfang ist schwer. Er dreht Filmperlen wie Grizzly 2 und Die Rückkehr der Killer-Tomaten, bis er sich dann einen weißen Kittel überzieht.
5: Wir werden in den nächsten paar Tagen sehr eng zusammenbauen.
6: So eng, wie Sie denken, nun auch wieder nicht, Dr. Ross.
1: Clooney wird der Kinderarzt Dr. Ross in Emergency Room. Und jetzt läuft es für ihn. Erst im Fernsehen, später dann im Kino mit Out of Sight, Der Sturm und der Oceans-Filmreihe.
7: Willst du mal wieder nach Vegas?
8: Sag bloß, du willst dein Casino ausräumen.
1: Zwei Oscars hat er gewonnen und seit unglaublichen 20 Jahren einen fetten Werbedeal als Kaffeeonkel.
9: George Clooney is inside!
10: Nespresso, what else?
1: Was sonst noch? Na zum Beispiel, dass der einst begehrteste Junggeselle der Welt seit 2013 in festen Händen ist.
11: There is no question.
1: Amal habe sein Leben komplett verändert.
11: Changed everything.
1: Und die Zukunft? Was macht ein George Clooney mit 65? Sich wohl noch rarer im Kino. Immerhin, ein neuer Oceans-Film ist in Arbeit. Aber er würde nicht mehr einer Karriere hinterherjagen, so Clooney in einem Interview vor kurzem. Er wolle lieber Dinge tun, die ihm wirklich wichtig sind. Darauf konzentriere er sich.
12: I'm not chasing a career anymore, because you get to spend time working on things that matter to you at least. That's where my focus is.

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0: Es ist 10:30.
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0: Mit Judith Deussen, schönen guten Tag. Wer in den Sommerferien nicht nur in der Sonne liegen will, sondern auch was für seine Zukunft tun möchte, kann im Kreis Viersen und in Krefeld erste Einblicke ins Berufsleben bekommen. Auf der Website Praktikumswochen NRW können Jugendliche ab 15 Jahren angeben, wann sie Zeit haben und welche Berufe sie interessieren. Der Rest läuft dann ganz automatisch. Ihnen wird ein passendes Unternehmen vermittelt. Sagt das zu, können Sie einen Tag oder auch eine ganze Woche hinter die Kulissen dort schauen. Den Link zur Anmeldung findet ihr bei uns im Netz. Und noch eine Meldung vor allem erstmal für Autofahrer. Auf der Bosheimer Straße in Brücken könnt ihr aktuell nicht in Richtung Born fahren, denn laut der Gemeinde wird hier gerade ein neuer Radweg gebaut. Die Arbeiten dafür finden entlang der südlichen Seite der Bosheimer Straße statt, vom Kreisverkehr an der B221 bis hin zum Parkplatz auf dem Fennberg. Während der Bauzeit ist die Strecke aus Richtung Brücken nach Born für Autos komplett gesperrt. Eine Umleitung ist ausgeschildert. In der Gegenrichtung bleibt die Straße aber weiter befahrbar. Die Arbeiten sollen rund 3 Wochen dauern. Und das waren die Nachrichten mit Judith Deussen. 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Der Regen aus der Nacht zieht sich auch noch was weiter durch den Vormittag. Gegen Nachmittag soll es dann aber wieder trockener werden. Es bleibt zwar weiter grau und recht kühl mit Temperaturen um die 11 Grad, aber immerhin mal ein bisschen besser. Für morgen sind dann zwar auch noch mal einige Wolken angesagt, die sollen aber auch mal wieder die Sonne was durchlassen. Auch Regen ist da nicht in Sicht und es wird wieder was wärmer. Bis zu 15 Grad sind drin.
2: Mindestens 20 Minuten länger braucht ihr heute Vormittag auf diesen Straßen. Hier A2 Hannover Richtung Dortmund zwischen Ostwestfalen-Lippe und Kreuz Bielefeld. 1 Stunde plus hier 8 Kilometer Stau. Die A2 Dortmund Richtung Oberhausen zwischen Gladbeck-Ellinghorst und Kreuz Oberhausen. 9 Kilometer, 3/4 Stunde. A4 Olpe Richtung Aachen zwischen Kreuz Köln-Ost und Köln-Eiffeltor. 8 Kilometer, knappe 1/2 Stunde kommt da oben drauf. A46 Heinsberg Richtung Düsseldorf zwischen Kreuz Holz und Kapellen. 7 Kilometer, 20 Minuten on top. A52 Röhrmond Richtung Düsseldorf zwischen Kreuz München-Gladbach und Kreuz Neersen. 6 Kilometer, fast 40 Minuten on top. Und am Schluss die A59 Bonn Richtung Köln. Zwischen Spich und dem Flughafen 5 Kilometer, 20 Minuten on top. Kommt gut durch.
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2: Claudia Löhr hier. Hallo. Gleich mit Alex Warren für euren Mittwochvormittag. Das ist auch sein Jahr, kann man nicht anders sagen. Läuft gerade, er ist zurzeit auf Tournee. Anfang April war er in Deutschland, in Düsseldorf. Das muss sehr gut gewesen sein. Heute Abend in Dublin und Ende Mai geht's dann rüber in die USA. Fever Dream von ihm gleich für euch im Best Mix. Jetzt erstmal Two Colors und Cynical. Hallo zusammen.

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0: Alex Warren, Fever Dream. Schönen Mittwoch euch. Ich vermute mal, die beliebtesten Wörter bei euch sind aktuell weiter und stopp.
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0: Ja, ja, die könnten ein kleines Vermögen wert sein, zumindest wenn ihr im richtigen Moment Stopp sagt. Oder auch nicht. Ja. So funktioniert der Geldregen. Rüber zu Hendrik Frost ins landesweite Geldregenstudio.
2: Im landesweiten Geldregenstudio zu Gast am Telefon ist Janine. Hey, hallo.
3: Hallo.
2: Du bist ganz begeisterte Fußballmama und hast mir gerade schon gesagt, die Spiele deines Sohns, die haben da Vorrang bei euch im Terminkalender.
3: Absolut, ja.
2: Aber er macht das ja auch gut, oder?
3: Ich denke schon, ja. Sonst wird er da ja nicht spielen, wo er jetzt spielt.
2: Du sagst, du denkst. Du hast mir gerade gesagt, du stehst jedes Mal am Spielfeld dran und guckst
3: ja,
2: begeistert
3: absolut,
2: zu.
3: Ja, absolut, aber ich habe mit Fußball nicht viel zu tun.
2: Gut.
3: Ich gucke nur zu, wie mein Sohn spielt und bin dadurch auch natürlich begeistert.
2: So, dein Wunsch wäre aber auch, mit deiner Familie in den Sommerferien in Urlaub zu fahren. Was sind da so Grundvoraussetzungen, die dieser Urlaub erfüllen müsste?
3: Oh, sehr gerne Rutschenpark für meinen Sohn und natürlich irgendwo in den Süden, wo es warm ist. Genau.
2: Ja, ich bin mir sicher, ihr werdet was finden. Die finanzielle Unterstützung kommt jetzt mit etwas Glück von uns. Und lass dich bloß nicht wieder vom Blitz treffen. Viel Glück.
3: Ja, bitte nicht. Danke.
1: 300 Euro.
3: Weiter.
1: 1.000 Euro.
3: Weiter.
1: 5.000 Euro.
3: Weiter.
1: 12.000 Euro.
3: Weiter.
1: 20.000 Euro.
3: Stopp, stopp, stopp, stopp, stopp.
2: Sie hat weiter gesagt, oder?
3: Nein, ich habe stopp gesagt.
2: Janine. Janine, ihr fahrt nicht zum Rutschenpark. Ihr kauft den Rutschenpark. Das sind 20.000 Euro.
3: Ich kann nicht mehr.
2: Weinst du oder lachst du gerade?
3: Oh, ich weiß nicht, was ich gerade mache. Ich zitter und ich weine und ich lache. Ich freue mich total.
2: Also ich hoffe, dass sich Janine gleich irgendwie wieder beruhigt. Meine Güte, 20.000 Euro. Herzlichen Glückwunsch. Ihr macht es genauso. Wir packen jetzt 5.000 Euro in den Geldregen. Davon geht es auch in einen fetten Sommerurlaub für euch. Oder was ihr sonst anstellen möchtet. Holt euch die 5.000 Euro in dieser oder einer der nächsten beiden Runden.
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1: Mit Danny Hoppe, guten Tag. Seit dem Morgen läuft eine große Razzia gegen die rechte Szene. In 12 Bundesländern gibt es Durchsuchungen, auch bei uns in NRW. Der Generalbundesanwalt geht gegen 36 junge mutmaßliche Rechtsextremisten vor. Sie sollen wichtige Mitglieder der Gruppen Jung und Stark und Deutsche Jugend voran sein. Beide Gruppen sollen hinter gewalttätigen Angriffen auf Linke und mehrere CSD-Paraden stecken. Bundesjustizministerin Hubig sagte vorhin, Rechtsextremismus sei die größte Gefahr, die Deutschland von innen drohe. Marc Weiß hat mehr dazu.
2: Was Hubig besonders große Sorgen macht, ist die offenbar wachsende Begeisterung für rechte Gruppen unter Jugendlichen. Beide Gruppen, gegen die es heute Razzien gab, haben bundesweit viele jugendliche Mitglieder, teilweise im Teenageralter. Die Gruppen haben laut BKA 2024 als reine Online-Netzwerke begonnen, sollen in dieser frühen, rein digitalen Phase aber schon Aktionen für die reale Welt geplant haben. Die fanden später auch statt. Es gab teilweise gewalttätige Attacken auf CSD-Besucher, politisch Andersdenkende und immer wieder auch auf Pädophile. Den meisten Beschuldigten wirft die Bundesanwaltschaft vor, Rädelsführer der Gruppen zu sein. Gegen 8 von ihnen wird auch wegen gefährlicher Körperverletzung ermittelt. Vor genau einem Jahr war mit der letzten Verteidigungswelle schon eine mutmaßliche Zelle von jugendlichen Rechtsextremen zerschlagen worden. Die Gruppe soll potenziell tödliche Anschläge auf Linke und Geflüchtete verübt und weitere bereits geplant haben.
1: Und jetzt weitere Meldungen im Überblick. Seit Mitternacht gilt eine vom ukrainischen Präsidenten Selenskyj einseitig ausgerufene Feuerpause. Russland scheint sich daran aber nicht gebunden zu fühlen. Die Ukraine wirft Moskau vor, mehr als 100 Drohnen und 3 Raketen abgefeuert zu haben. Russland selbst hat ab Freitag eine 2-tägige Waffenruhe ausgerufen. Jugendliche wollen bei Social Media keine Verbote, sondern stattdessen einen besseren Schutz. Das zeigt eine neue UNICEF-Umfrage. Ein Verbot für unter 16-Jährige halten nur 10% der befragten Jugendlichen für sehr sinnvoll. Stattdessen fordern sie bessere Inhaltsfilter und die schnelle Löschung ungeeigneter Inhalte. Die Hotelnachfrage rund um die Fußball-WM hält sich in den USA bisher offenbar in Grenzen. Das hat der amerikanische Hotelverband mitgeteilt. Die WM sei bisher noch nicht der erhoffte Tourismusmagnet. Als mögliche Gründe dafür nennt der Verband Visahürden und geopolitische Bedenken. Die Paketbranche hat nicht gerade den besten Ruf. Immer wieder gibt es Fälle, in denen die Fahrer ausgebeutet werden. Und deshalb führt der Zoll seit dem Morgen bundesweite Kontrollen bei Paketzustellern durch. Dabei geht es unter anderem um Schwarzarbeit und illegale Beschäftigung. Fast 3000 Beamte schauen sich vor allem in großen Depots und Verteilzentren um, also dort, wo viele Fahrer und Zusteller sind. Das hat die Generalzolldirektion bestätigt. Man stelle immer wieder fest, dass der gesetzliche Mindestlohn unterlaufen werde. Zum Beispiel, weil Überstunden nicht bezahlt würden oder auch nicht die Zeiten für die Beladung der Fahrzeuge. Dazu würden oft Subunternehmen eingesetzt, um Steuern zu hinterziehen oder keine Sozialversicherungsbeiträge zu zahlen, heißt es. Bundesfinanzminister Klingbeil sagte, Ziel der Kontrolle sei es, Menschen vor Ausbeutung zu schützen. Und das waren die Nachrichten mit Danny Hoppe.
3: Ein sehr nasser Tag ist das, da müssen wir noch ein bisschen durchhalten. Gegen Abend lässt der Regen dann allmählich nach. Und frisch ist es heute. Mehr als 12 Grad kriegen wir nicht. Morgen weiterhin grau, aber nicht mehr so nass und auch ein bisschen wärmer, bis zu 16 Grad. Am Wochenende dann wieder mehr Sonne. Wir schauen mal auf die Autobahnen um kurz nach 11. Alles, wo ihr länger als 20 Minuten braucht, kommt jetzt. A2 Hannover Richtung Dortmund zwischen Bielefeld Ost und dem Kreuz Bielefeld. 7 Kilometer Stau, da ist die Unfallstelle geräumt. Da braucht ihr jetzt noch knapp 40 Minuten. A2 Dortmund Richtung Oberhausen zwischen Dreieck Bottrop und Kreuz Oberhausen. 8 Kilometer Stau, hier knappe 40 Minuten on top. Die A4 Olpe Richtung Köln zwischen Gummersbach und Engelskirchen. 5 Kilometer, eine halbe Stunde. Die A4 Olpe Richtung Aachen. Zwischen Kreuz Köln-Ost und Köln-Eifeltor 10 Kilometer Stau hier, für die braucht ihr eine knappe halbe Stunde länger. Und die A52 Röhrmond Richtung Düsseldorf zwischen dem Kreuz Mönchengladbach und Kreuz Neersen 6 Kilometer Stau, da kommen eine gute halbe Stunde oben drauf. Kommt gut durch.
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3: Guten Tag, Claudia Löhr hier. Das Gute bei diesem Siffwetter ist ja, dass dieser nervige Blütenstaub endlich mal weggespült worden ist. Ne? Von den Fenstern, vom Auto, das sah ja wirklich schlimm aus. Wobei Janine könnte jetzt natürlich sagen, Auto dreckig, dann hole ich mir eben ein neues. Ja, die hat hier eben gerade 20.000 Euro abgesahnt im Geldregen. Und für euch geht's gleich weiter mit 5.000 Euro. Die gibt's in dieser und an einer der nächsten beiden Spielrunden. landesweite Geldregen-Hotline 0137 936 5000. Mitmachen könnt ihr, wenn ihr 18 seid. Das kostet 50 Cent aus allen deutschen Netzen. Gerne bewerben jetzt. Hallo.

0: wir müssen hier, glaube ich, alle nochmal so ein bisschen durchatmen.
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0: Janine hat ja ein bisschen den Puls gerade hochgetrieben.
1: 20.000 Euro.
2: Stopp.
0: Wahnsinn, Janine hat dir einfach mal 20.000 Euro aus dem Geldregen geholt.
2: Unglaublich, ich kann da gar nicht glauben. Dankeschön. Unglaublich.
3: Wie geht es dir? Ja,
2: super, aber ich bin wirklich am ganzen Körper am Zittern. Unglaublich, ehrlich.
0: Das kann ich mir vorstellen. Wie weit würdet ihr euch denn trauen? Lass uns das mal zusammen checken. Gerne bewerben für die nächste Spielrunde. Die landesweite Geldregen-Hotline ist die 01379365000. Ihr könnt mitmachen, wenn ihr 18 seid. Das kostet 50 Cent aus allen deutschen Netzen. Und wir haben ein Versprechen mitgebracht. 5000 Euro sind in dieser oder einer der nächsten beiden Runden im Geldregen. Also vorher schlägt der Blitz nicht ein.
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0: ein Klassiker von Cher, Strong Enough. Und wir quatschen über neue Musik von Miles Smith. Den kennt ihr spätestens, seitdem er diesen Song herausgebracht hat. Stargazing, das war vor ziemlich genau 2 Jahren, im Mai 24. Ja, und seitdem liefert er ja wirklich immer sehr, sehr coole Songs. Sehr emotional und vor allem auch, finde ich, sehr authentisch in den Geschichten, die er erzählt. Und für seine neue Single Drive Safe hat er sich jemanden dazu geholt, der das auch sehr gut kann. Niall Horan, ehemaliges Mitglied von One Direction. Und das war direkt ein Match, hat uns Miles Smith im Interview jetzt erzählt.
1: Yeah, I wrote this song with Niall Horan and it was a really...
2: Den Song habe ich mit Niall Horan gemacht. Das war eine tolle Erfahrung. Ich hatte letztes Jahr schon angefangen dran zu arbeiten, aber den Song nie so richtig hinbekommen. Als ich ihn Niall gezeigt habe, fand er die Anfänge super und wir haben zusammen weitergearbeitet in einem Studio in London. Dabei sind wir richtig gute Freunde geworden, haben einige Guinness getrunken und die Nächte durchgemacht.
0: Genau, so ein Guinness liefert da wahrscheinlich nochmal so einen extra Schub Kreativität. Niall Horan ist schon lange großer Fan von Miles Smith und die beiden haben dann auch ihre persönlichen Erfahrungen mit in diesen Song reingebracht.
1: Yeah, it's all about, you know, those people.
2: Es geht um Unterstützung, dass du deinem Herzen folgst, deine Träume verwirklichst, auch wenn es Angst macht. Den Song mit jemandem zu machen, der genau das getan hat und ich selbst bin noch mittendrin, es zu tun, hat sich richtig angefühlt.
1: Just felt so right.
0: Und deswegen klingt dieser Song auch wirklich sehr ehrlich und sehr authentisch. Hier kommen Niall Horan und Miles Smith mit Drive Safe.
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0: Es ist 11:30.
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0: Mit Judith Deussen. Guten Tag. Einen Tag oder eine Woche in den Beruf schnuppern, statt in der Sonne zu liegen. Das können Jugendliche im Kreis Viersen oder auch in Krefeld während der Sommerferien bei der Aktion Ferienpraktikumswochen NRW. Luisa Lörs, wie funktioniert das Ganze denn?
2: Über die Website Praktikumswoche NRW können Jugendliche ab 15 Jahren angeben, wann sie Zeit haben und welche Berufe sie interessieren. Anschließend wird ihnen quasi auf Knopfdruck ein passendes Unternehmen aus der Region vermittelt, sagt unter anderem die Stadt Willig. Sobald das Unternehmen zusagt, können dort Jugendliche einen Einblick hinter die Kulissen erhalten und die Firmen gleichzeitig nach Nachwuchs suchen, so die Stadt. Den Link zur Anmeldung bei den Praktikumswochen findet ihr bei uns im Netz.
0: In Kempen startet heute wieder die Feierabendmarktsaison. Für viele Kempner ist der Feierabendmarkt auf dem Buttermarkt mittlerweile zu einem festen Termin im Kalender geworden, heißt es von der Stadtverwaltung. Zum Auftakt seien diesmal 17 Stände vertreten, an denen es Essen und Getränke gibt, zum Beispiel Flammkuchen, Crepes oder auch Cocktails. Der Kempener Feierabendmarkt findet immer am ersten Mittwoch im Monat statt, von 17 bis 21 Uhr. Weitere Termine gibt es noch bis Anfang September und die bekommt ihr natürlich auch nochmal bei uns im Netz auf welleniederrhein.de und auch in unserer App. Und das waren die Nachrichten mit Judith Deussen. Der Regen, der bleibt uns erstmal am Vormittag noch erhalten. Richtung Nachmittag soll es dann aber wieder trockener werden. Es bleibt zwar weiter grau und auch recht kühl mit Temperaturen um die 11 Grad. Morgen sieht es dafür aber wieder ein bisschen schöner aus. Wir bekommen auch da wieder viele Wolken. Die sollen aber auch durchaus mal die Sonne was durchlassen. Auch Regen ist da erstmal nicht in Sicht. Es bleibt trocken und es wird auch wieder was wärmer. Bis zu 15 Grad sind drin.
3: Mehr als 20 Minuten länger braucht ihr auf diesen Autobahnen. A2 Dortmund Richtung Oberhausen zwischen Dreieck Bottrop und Kreuz Oberhausen 7 Kilometer, gute halbe Stunde on top. A4 Aachen Richtung Köln zwischen Grenzübergang Fettschau und Aachen Zentrum 2 Kilometer, 20 Minuten dauert es da länger. A46 Heinsberg Richtung Düsseldorf zwischen Kreuzholz und Kreuz Neuss-West 10 Kilometer, gute halbe Stunde. Und die A59 Bonn Richtung Köln zwischen Spich und Flughafen 5 Kilometer, auch hier kommen gut 20 Minuten oben drauf.
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3: Und wir machen jetzt weiter mit dem aktuellen Hit von Dua Lipa. Ha, da ist in diesem Jahr die große Traumhochzeit geplant mit ihrem Verlobten Callum Turner. Anfang September, Sizilien, Palermo. Boah, da laufen die Planungen seit Wochen, seit Monaten fast schon heiß. Also es wird ein Riesen-Event. Houdini jetzt von ihr. Claudia Löhrs hier. Hallo. Schönen Mittwoch mit uns.

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0: Einen wunderschönen Mittwoch mit uns. Gleich für euch neue Musik von Bebe Rexha. New Religion. Fällt's euch auch auf? Letzte Woche 4 Tage, nächste Woche Feiertag. Auch eine kurze Woche, nur in dieser Woche müssen wir halt ran. Alle 5 Tage.
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0: Ja, müssen wir irgendwie anders die Laune so ein bisschen aufpeppen? Wie wär's mit ein bisschen Geld? Rüber ins landesweite Geldregenstudio zu Henrik Fritz.
2: Simone ist die nächste Kandidatin, die ich am Telefon höre und begrüße. Hallo.
3: Hallo.
2: Und du guckst auch schon so ein bisschen auf das nächste Wochenende, weil, jetzt Erinnerung an alle, es steht Muttertag an.
3: Ja, die ganze Familie wird kommen. Wir werden uns hier treffen, Sonntagnachmittag. Und ja, einen gemeinsamen schönen Nachmittag verbringen mit unserem neuen Familienmitglied.
2: So, und du hast mir aber gerade schon gesagt, wenn du jetzt gleich Geld gewinnen solltest, dann am besten auswärts.
3: Ja, das wäre natürlich am allerliebsten.
2: Wenig Arbeit. Genau, ach, guck mal, ich lese es dir von den Lippen ab. Simone, dann wollen wir mal schauen, was jetzt passiert. Hier ist dein Geldregen. Ich drück dir die Daumen.
3: Danke.
1: 200 Euro.
3: Weiter.
1: 500 Euro.
3: Weiter.
1: 1000 Euro.
3: Weiter.
1: 1200 Euro.
3: Weiter.
2: Ach nein, Simone.
3: Schade.
2: Das tut mir leid, dass du jetzt am Sonntag doch selber kochen musst.
3: Egal. Hauptsache die Familie ist da, das ist das Wichtigste.
2: Ich bin mir sicher, ihr werdet eine schöne Zeit haben.
3: Alles klar.
2: Danke fürs Mitspielen.
3: Danke,
2: ciao.
3: Tschüss.
2: Was für ein blödes Geräusch. Tut mir leid für Simone. Für euch ist jetzt sicher, die 5000 Euro stecken in dieser oder in der nächsten Runde. Sie sind also wesentlich näher gerutscht. Bewerbt euch, versucht sie euch zu holen. Die 5000 Euro garantiert ohne Blitz.
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10: Hallo aus dem landesweiten Geldregenstudio. Hier ist Hendrik Frost. Schönen Mittwochmittag euch. Und die 5.000 Euro, die kommen immer näher. Sie stecken in dieser oder in der nächsten Runde. 5.000 Euro garantiert ohne Blitz. Ich freue mich auf euch. Bewerbt euch hier.
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1: Mit Danny Hoppe, guten Tag. Weltweit wird über Social-Media-Verbote für Kinder und Jugendliche diskutiert. Nur die, die es betrifft, kommen eher selten zu Wort, findet auch das Kinderhilfswerk UNICEF. Es hat deshalb selbst mal Jugendliche befragt, was sie von Social-Media-Verboten halten. Und die Meinung der 14- bis 16-Jährigen ist eindeutig, die Mehrheit von ihnen will keine Verbote, sondern einen besseren Schutz auf digitalen Plattformen. Marc Weiß hat die Infos.
2: UNICEF hat knapp über 1000 Jugendliche repräsentativ befragen lassen. Ein Social-Media-Verbot für unter 16-Jährige wird klar abgelehnt. Nur 10% halten das für sinnvoll. Ein Verbot für unter 14-Jährige kommt deutlich besser an. Hier sagt über die Hälfte der Jugendlichen, dass das sinnvoll sein könnte. Allerdings glauben fast 90%, dass ein solches Verbot nichts bringen würde, weil betroffene Jugendliche es umgehen könnten, entweder über geteilte Geräte oder den Wechsel zu anderen Plattformen. Die Nachteile und Gefahren von Social Media sind den Jugendlichen laut Studie dabei durchaus klar. 74% sagen, dass sie auf Social Media oft das Gefühl für die Zeit verlieren. Als größte Risiken werden außerdem Mobbing, Hass, Beleidigungen und Fake News genannt. Und hier wünschen sich die Jugendlichen Schutz statt Verbot. Über 80% sprechen sich für bessere Inhaltsfilter und die schnelle Löschung unpassender Inhalte aus. Außerdem werden Schutzeinstellungen wie eingeschränkter Kontakt durch Fremde gefordert.
1: Und jetzt weitere Meldungen im Überblick. Am Morgen hat es eine bundesweite Großrazzia gegen die rechte Szene gegeben. Im Fokus des Generalbundesanwalts stehen 36 junge mutmaßliche Rechtsextremisten. Sie sollen wichtige Mitglieder der rechten Gruppen Jung und Stark und Deutsche Jugend voran sein. Ihnen werden Gewalttaten gegen politische Gegner vorgeworfen. Nach dem Hunter-Virus-Ausbruch auf einem Kreuzfahrtschiff haben Labortests in Südafrika bestätigt, es hat eine Mensch-zu-Mensch-Übertragung stattgefunden. Das ist nach Angaben der Weltgesundheitsorganisation in seltenen Fällen möglich. Das betroffene Kreuzfahrtschiff soll jetzt einen Hafen auf den Kanarischen Inseln anlaufen. Fast 3000 Zollbeamte kontrollieren seit dem frühen Morgen Paketzusteller in ganz Deutschland. Es geht um Schwarzarbeit und illegale Beschäftigung. Das hat die Generalzolldirektion mitgeteilt. Kontrolliert werde vor allem in großen Depots und Verteilzentren. Künstliche Intelligenz ist inzwischen voll in unserem Alltag angekommen. Das unterstreicht jetzt auch noch einmal eine erstaunliche Umfrage, die die Krankenkasse Pronova BKK jetzt vorgelegt hat. Denn demnach unterhalten sich rund 40% der jungen Erwachsenen in Deutschland lieber mit der KI als mit der Familie. Und 70% der unter 30-Jährigen sagen, KI-Chatbots seien wertvolle Gesprächspartner für einsame Menschen. Die Krankenkasse sieht darin eine klare Gefahr. Sie warnt, die KI bleibe ein System ohne eigenes Empfinden und ersetze keine echten Beziehungen. Soziale Fähigkeiten könnten verarmen, wenn man die KI menschlichen Gesprächen vorziehe. Es gehe auch um Reibungen, Kritik und andere Perspektiven. Denn genau daran wachse man, heißt es. Und das waren die Nachrichten mit Danny Hoppe.
3: Ja, Augen zu und durch. Heute nochmal viel Regen. Gegen Abend wird es dann aber trockener und kühl ist es. 12 Grad heute in der Spitze. Aber es geht aufwärts. Morgen grau, aber immerhin trocken. Ab Freitag sehen wir dann auch mal wieder die Sonne und dann wird es auch wieder wärmer. Wir starten mit einer Warnmeldung von der A59 Köln Richtung Bonn. Bitte Vorsicht zwischen Lind und Spich und auch in der Gegenrichtung. Hier sind Fußgänger und Tiere auf der Fahrbahn. Bitte ganz besonders vorsichtig fahren. Zwischen Spich und dem Flughafen braucht ihr da im Moment fast 40 Minuten länger, 6 Kilometer Stau. Die A1 Münster Richtung Köln zwischen dem Carmener Kreuz und Schwerte, 8 Kilometer Stau, knapp 20 Minuten braucht ihr da länger. A2 Dortmund Richtung Oberhausen zwischen Dreieck-Bottrop und Kreuz Oberhausen, 7 Kilometer, halbe Stunde on top. A4 Aachen Richtung Köln zwischen Grenzübergang Fettschau und Aachen Zentrum, 3 Kilometer, 25 Minuten mehr. A4 Köln Richtung Aachen zwischen Dreieck-Heumer und Köln-Eifeltor, 6 Kilometer, halbe Stunde on top. Und die A40 Dortmund Richtung Essen zwischen Dortmund-Dorstfeld und Dortmund-Klei, 1 Kilometer Stau, für den braucht ihr 16 Minuten länger.
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3: Schönen Mittwochmittag, hallo zusammen, Claudia Löhrs hier. Das Wochenende soll ja wieder so ein bisschen besser werden, ne? Wettertechnisch gesehen. Da könntet ihr dann ja das Geld ausgeben, was ihr jetzt hier heute gewinnt im Geldregen. Das wäre ein Deal, oder? 5000 Euro sind möglich in dieser oder in der nächsten Spielrunde. Gerne bewerben jetzt die landesweite Geldregel-Hotline. Das ist die 01379 36 5000. Mitmachen könnt ihr ab 18. Das kostet 50 Cent aus allen deutschen Netzen. 5000 Euro in dieser oder der nächsten Runde. There

0: schönen Mittwoch mit uns. Kurz nach 12 ist es. Na, guck mal, die einen kommen aus der Mittagspause mit Sodbrennen oder so, keine Ahnung. Und ihr vielleicht mit dem dicken Portemonnaie, das wär's doch, ne?
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0: Ja, heute hat schon richtig, richtig viel Kohle geregnet hier bei uns im Geldregen für Janine. Ich vermute mal, für die ist der Mittwoch hier auf jeden Fall schon absolutes Highlight der Woche. Die hat 20.000 Euro bei uns gewonnen.
2: Hi, hier ist Janine. Boah, ich habe gerade 20.000 Euro gewonnen. Ich kann das immer noch nicht glauben. Ehrlich, mega, ich freue mich riesig.
0: Und es soll natürlich gerne so weitergehen. Wir haben den Geldregen wieder aufgefüllt. Mindestens 5.000 Euro haben wir für euch in dieser oder in der nächsten Runde. Vorher schlägt der Blitz nicht ein. Die landesweite Geldregen-Hotline, das ist die 01379 36 5000. Mitmachen geht ab 18, das kostet 50 Cent aus allen deutschen Netzen. 5000 Euro in dieser oder in der nächsten Runde garantiert.
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1: Hallo zusammen, schönen Mittwoch mit uns. In etwas weniger als einem Jahr ist ja hier bei uns in NRW Landtagswahl am 25. April. Gleichzeitig, muss man ja sagen, haben wir heute einjähriges Bestehen der großen Koalition in Berlin. Also das ist mal eine Gelegenheit zu checken, wie sieht es eigentlich aus mit unseren Parteien. Und wir schauen uns das mal für Nordrhein-Westfalen an. José Narciandi ist unser Politikexperte und Leiter unseres Landtagsstudios. Wie sieht die Lage hier im politischen Feld in NRW aus?
2: Sie ist sehr, sehr unterschiedlich. Die CDU ist aktuell ja Regierungspartei, stellt den Ministerpräsidenten, hat also den Amtsbonus. In den jüngsten Umfragen schneidet sie auch als stärkste Kraft ab. Direkt danach landet in einer Umfrage der NRW-Zeitungen die AfD auf Platz 2, auf Platz 3 die Grünen, auf Platz 4 die SPD und als fünfte Partei hätte die Linke Chancen, in den Landtag einzuziehen. Die FDP würde es nach dieser Umfrage gar nicht erst in den Landtag schaffen.
1: Mhm. Wer hat denn aktuell die besten Karten?
2: Das ist sehr schwer zu sagen. Die CDU startet ja mit Vorteil durch den Amtsinhaber, aber sie ist nicht unantastbar. Bei jeder Wahl, die ich bisher erlebt habe, hat sich erst wenige Wochen vorher gezeigt, ob es eine Wechselstimmung gibt. Und dann ging es sehr, sehr schnell. Man muss sagen, dass die SPD große Probleme in NRW hat, obwohl sie historisch hier immer schon sehr stark war. Die Grünen, die schwimmen immer irgendwie so mit, aber ihr Kernthema, das Klima, ist aus dem Fokus geraten. Die AfD erlebt in ganz Deutschland gerade Aufwind, das zeigt sich auch bei uns. Und für die FDP, muss ich sagen, schafft sie es nicht mehr in den NRW-Landtag, dann sehe ich kaum Chancen, dass sie es nochmal in den Bundestag schafft.
1: Das alles kann sich natürlich bis zur Wahl noch stark verschieben. Ein Jahr vor der Landtagswahl in NRW ist das Rennen noch offen. Danke, José Narciandi aus dem Landtagsstudio. Alle Infos und Hintergründe findet ihr auf unserer Homepage und dort findet ihr auch ein paar Fragen, die wir an euch haben. Das wäre super, wenn ihr euch da 3 Minuten Zeit nehmen würdet und die online beantwortet, denn am Freitag sind wir ja mit unserem mobilen Studio im NRW-Landtag und wir wollen die Politiker mit euren Themen konfrontieren. Also wir möchten von euch wissen, was bewegt euch, was brennt euch auf den Nägeln, fühlt ihr euch gut verstanden von der Politik? Schreibt es uns sehr gerne online.

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0: Es ist 12:30.
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0: Mit Judith Deussen, schönen guten Tag. Wer in den Sommerferien nicht nur in der Sonne liegen will, sondern auch was für seine Zukunft tun möchte, kann im Kreis Viersen und in Krefeld erste Einblicke ins Berufsleben bekommen. Auf der Website Praktikumswochen NRW können Jugendliche ab 15 Jahren angeben, wann sie Zeit haben und welche Berufe sie interessieren. Der Rest läuft dann ganz automatisch. Ihnen wird ein passendes Unternehmen vermittelt. Sagt das zu, können Sie einen Tag oder auch eine ganze Woche hinter die Kulissen dort schauen. Den Link zur Anmeldung findet ihr bei uns im Netz. Und noch eine Meldung vor allem erstmal für Autofahrer. Auf der Bosheimer Straße in Brücken könnt ihr aktuell nicht in Richtung Born fahren, denn laut der Gemeinde wird hier gerade ein neuer Radweg gebaut. Die Arbeiten dafür finden entlang der südlichen Seite der Bosheimer Straße statt, vom Kreisverkehr an der B221 bis hin zum Parkplatz auf dem Fennberg. Während der Bauzeit ist die Strecke aus Richtung Brücken nach Born für Autos komplett gesperrt. Eine Umleitung ist ausgeschildert. In der Gegenrichtung bleibt die Straße aber weiter befahrbar. Die Arbeiten sollen rund 3 Wochen dauern. Und das waren die Nachrichten mit Judith Deussen. 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Der Regen aus der Nacht zieht sich auch noch was weiter durch den Vormittag. Gegen Nachmittag soll es dann aber wieder trockener werden. Es bleibt zwar weiter grau und recht kühl mit Temperaturen um die 11 Grad, aber immerhin mal ein bisschen besser. Für morgen sind dann zwar auch noch mal einige Wolken angesagt, die sollen aber auch mal wieder die Sonne was durchlassen. Auch Regen ist da nicht in Sicht und es wird wieder was wärmer. Bis zu 15 Grad sind drin.
2: Wir starten mit einer Warnmeldung von der A59 Köln Richtung Bonn. Bitte Vorsicht zwischen Lind und Spich und auch in der Gegenrichtung. Hier sind Fußgänger und Tiere auf der Fahrbahn. Bitte ganz besonders vorsichtig fahren. Zwischen Spich und dem Flughafen braucht ihr da im Moment fast 40 Minuten länger, 6 Kilometer Stau. Die A1 Münster Richtung Köln zwischen dem Karmener Kreuz und Schwert, 8 Kilometer Stau, knapp 20 Minuten braucht ihr da länger. A2 Dortmund Richtung Oberhausen zwischen Dreieck-Bottrop und Kreuz Oberhausen, 7 Kilometer, halbe Stunde on top. A4 Aachen Richtung Köln zwischen Grenzübergang Fettschau und Aachen Zentrum, 3 Kilometer, 25 Minuten mehr. A4 Köln Richtung Aachen zwischen Dreieck-Häumer und Köln-Eiffeltor, 6 Kilometer, halbe Stunde on top. Und die A40 Dortmund Richtung Essen zwischen Dortmund-Dorstfeld und Dortmund-Klei, 1 Kilometer Stau, für den braucht ihr 16 Minuten länger.
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2: Hallo zusammen, schöne Mittagspause mit uns, Claudia Löwes hier. Gleich für euch die neue Single von Kamrat, Hug Yourself. Den könnt ihr übrigens live erleben demnächst beim Rainbow Festival in Köln am 27. Juni. Das ist in Kings of Lean für euch. Use Somebody. Hallo zusammen.

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0: Sweet Dreams, La Bouche. Schönen Mittwochmittag. Ah, das ist immer, es sind so viele Feiertage jetzt im Mai, ne? Und dann hier ein Kurztrip und da ein langes Wochenende. Ah, das kostet.
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0: Ja, ja, es läppert sich. Aber wir könnten euch da sehr gerne ein bisschen unterstützen finanziell. Rüber zu Henrik Frost ins landesweite Geldregenstudio.
2: Ich habe die sehr sympathische Chantal am Telefon. Hallo.
3: Hallöchen.
2: Und ich sage sehr sympathisch, nicht nur, weil du total positiv klingst, sondern weil, wenn du hier was gewinnen würdest gleich, auch jemand anderes noch profitiert.
3: Ja, meine Mama. Weil ich meiner Mama echt viel verdanke mittlerweile. Bin einfach unfassbar glücklich, jetzt meine Mama zu haben.
2: Och, guck mal, das wäre der eine Teil von deinem Gewinnbatzen, sag ich mal. Der andere Teil könnte in die Fohlen fließen. Allerdings jetzt nicht in die Pferde.
3: Nee, natürlich ins Stadion der Fohlenelf. Da bin ich auch sehr glücklich mittlerweile. Ist einfach ein schönes Feeling da drinnen.
2: Du bist Fan von Borussia Mönchengladbach und hättest gerne eine Dauerkarte.
3: In der Nordkurve, im Block 14.
2: In der Nordkurve. Was kostet so eine Dauerkarte inzwischen?
3: Ich meine 250 Euro ungefähr.
2: Ja, ist schon ein Batzen Kohle, ne? Und man muss lange warten.
3: Ja.
2: Chantal, die Warteschlange, die können wir für dich nicht skippen, aber beim Geld können wir ein bisschen nachhelfen.
3: Ja.
1: 200 Euro.
3: Weiter.
1: 400 Euro.
3: Stopp. Ich freue mich.
2: Chantal.
3: Ja.
2: Die Dauerkarte wäre bezahlt und ich glaube, deine Mama freut sich auch. 400 Euro.
3: Ja. Dankeschön.
2: Ach, wie schön und wie sympathisch, dass da das Geld sogar noch geteilt wird. 5000 Euro könnt ihr euch auch teilen. Die sind jetzt garantiert drin in dieser Runde Geldregen. 5000 Euro für euch, garantiert ohne Blitz. Versucht euch zu bewerben und dann bis gleich.
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1: Mit Malte Albrecht, guten Tag. Jetzt ist es bestätigt. Nach dem Ausbruch des Hunter-Virus auf einem Kreuzfahrtschiff steht fest, dass sich Menschen gegenseitig damit angesteckt haben. Drei Passagiere, darunter eine Deutsche aus Passau, sind schon an den Folgen gestorben. Thorsten Adolfs mit weiteren Infos.
2: Die Hondius liegt seit Sonntag vor den Kapverden im Atlantik vor Anker, nachdem das Virus an Bord entdeckt wurde. Normalerweise verbreiten sich Hunter-Viren über Nagetierausscheidungen. Im aktuellen Fall handelt es sich aber um einen speziellen Virenstamm, der direkt von Mensch zu Mensch übertragbar ist. Das haben Tests in Südafrika bestätigt. Ein niederländischer Passagier verstarb schon Mitte April. Seine Frau wurde später in Johannesburg in ein Krankenhaus gebracht, wo sie ebenfalls starb. Ein britischer Passagier wird dort aktuell auf der Intensivstation behandelt. Die Behörden arbeiten jetzt mit Hochdruck daran, die Ausbreitung zu stoppen und die restlichen etwa 150 Menschen an Bord medizinisch zu versorgen. Im Moment wird untersucht, ob es Erkrankte gibt, die dringend von Bord gebracht werden müssen. Für die anderen Passagiere soll es zu den Kanarischen Inseln gehen. Es wird erwartet, dass sie dort in 3 bis 4 Tagen eintreffen werden. Dort angekommen sollen Besatzung und Passagiere untersucht, gegebenenfalls medizinisch versorgt und in ihre jeweiligen Heimatländer zurückgebracht werden. Die WHO vermutet, dass die Infektionskette von dem mittlerweile verstorbenen niederländischen Ehepaar ausging, das sich vor der Einschiffung in Argentinien noch an Land angesteckt haben könnte.
1: Und jetzt weitere Nachrichten in der Zusammenfassung. Die Umweltminister aus NRW und Brandenburg fordern ein schnelles Verbot von Einweg-E-Zigaretten. Die Geräte seien nicht nur schlecht für die Umwelt, bei falscher Entsorgung könnten sie auch Brände in Müllanlagen auslösen. Auf der Umweltministerkonferenz in Leipzig übermorgen soll die Bundesregierung deshalb zu schnellem Handeln aufgefordert werden. In der Straße von Hormus ist ein französisches Containerschiff angegriffen worden. Nach Angaben der Reederei wurden dabei mehrere Besatzungsmitglieder verletzt und in Sicherheit gebracht. Das unter maltesischer Flagge fahrende Schiff sei beschädigt worden. Wer hinter dem Angriff steckt, ist noch unklar. An den deutschen Flughäfen ist es im April deutlich ruhiger zugegangen. Laut dem Flughafenverband ADV sanken die Passagierzahlen im Vergleich zum Vorjahr um mehr als 9%. Als Gründe werden vor allem der Iran-Krieg und die Streiks bei der Lufthansa genannt. Fragen kostet nichts, sagt man. Bei ChatGPT stimmt das aber nicht so ganz. Der Entwickler OpenAI gibt in diesem Jahr rund 50 Milliarden Dollar aus, das sind etwa 43 Milliarden Euro, und zwar allein für Rechenleistung. Das hat jetzt zum ersten Mal ein Topmanager bestätigt. Die Zahl zeigt, künstliche Intelligenz ist extrem teuer, vor allem weil die Technik noch am Anfang steht und ständig weiterentwickelt wird. Und OpenAI plant noch mehr. In den nächsten Jahren soll insgesamt mehr als 1 Billion Dollar in KI-Infrastruktur fließen. ChatGPT hatte vor ein paar Jahren den aktuellen KI-Boom ausgelöst. Inzwischen gibt es aber starke Konkurrenz, zum Beispiel durch Google Gemini oder das KI-Unternehmen xAI von Tech-Milliardär Elon Musk. Und das waren die Nachrichten mit Malte Albrecht.
3: Es wird noch weniger mit dem Regen, versprochen. Aber frisch ist es, 12 Grad. Am Abend ist es dann meistens trocken, da kann man vielleicht auch mal eine kleine Feierabendrunde drehen. Morgen dann immer noch viele Wolken, aber nicht mehr so viel Regen. Und zum Wochenende hin dann freundlicher, wärmer und mehr Sonne. Viel los auf den Autobahnen bei dem Wetter natürlich. Alles ab 20 Minuten Wartezeit jetzt für euch. A1 Münster Richtung Köln zwischen dem Karmener Kreuz und Schwerte 12 Kilometer Stau. Da braucht ihr fast 40 Minuten länger. A2 Dortmund Richtung Oberhausen zwischen Gladbeck-Ellinghorst und Kreuz Oberhausen 9 Kilometer. Eine halbe Stunde kommt da oben drauf. A4 Olpe Richtung Aachen zwischen dem Kreuz Köln-Ost und Köln-Eiffelturm 9 Minuten. Hier fast 50 Minuten on top. A30 Bad Oeynhausen Richtung Rheine zwischen Bissendorf und Osnabrück-Hellern. 7 Kilometer Stau nach einem Unfall, da dauert es gerade eine Dreiviertelstunde länger. Die A40 Dortmund Richtung Duisburg zwischen Gelsenkirchen Süd und Mülheim-Winkhausen 12 Kilometer, gute halbe Stunde. Und die A44 Kassel Richtung Dortmund zwischen Kreuz Werl und Kreuz Dortmund-Unna 7 Kilometer Stau, gut 20 Minuten kommt da oben drauf. Kommt gut und sicher an.
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3: Und wir warten und warten und warten drauf, dass dieser Regen hier heute endlich aufhört. Er ist hartnäckig, ne? Ihr merkt es. Dieser Regen hier kommt Gott sei Dank sehr stabil von oben. Und zwar heißt das unser Geldregen. 5.000 Euro sind versprochen in dieser Runde Geldregen. Ihr könnt euch gerne bewerben noch für die aktuelle Spielrunde. 01379635000. Mitmachen könnt ihr, wenn ihr 18 seid. 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Claudia Löhr, mein Name. Einen schönen Mittwoch mit uns. Hallo zusammen.

0: das macht wirklich Spaß. Das macht richtig Spaß, euch hier happy zu machen.
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0: Janine, die hat heute schon hier bei uns im Geldregen 20.000 Euro gewonnen. Und die hat natürlich zuerst mal ihren Mann angerufen.
2: Ja, super, ehrlich. Weltklasse.
3: Ja. Mega. Mega, kann man gar nicht glauben, ne?
2: Ja, ja.
3: Unglaublich, ja.
2: Kommt genau zum richtigen Zeitpunkt. Gerade das Haus ein bisschen umgebaut zu Hause. Also ja, sehr schön.
0: Tja, perfekt, perfekt. 20.000 Euro ist natürlich schon eine Hausnummer. Aber ein paar Nummern kleiner ist auch fantastisch. Chantal hat eben bei uns 400 Euro gewonnen. Und das ist für euch jetzt doppelt gut, denn jetzt wisst ihr, die versprochenen 5.000 Euro, die sind in dieser Runde garantiert im Geldregen, also ohne Blitz. 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

0: Fonsi, Demi Lovato, ja, Tapas. Tapas ist so ein Thema, das wird auch mal sehr, sehr gerne fotografiert. Schön beim Spanier, die Oliven, der leckere Schinken. Wir haben es gestern schon kurz angesprochen. Im Restaurant wird sehr gerne mal fotografiert und dann zack in die Insta-Story. Das machen viele, aber das nervt zum Teil auch, oder? Wie ist es bei euch?
1: Ich tue das nicht, nein.
2: Auch nicht.
3: Ich finde, man sollte einfach das Essen genießen und sich dann darauf konzentrieren. Man muss jetzt auch nicht alles mit der Welt teilen. Außer wenn man selber kocht, dann kann man da wirklich auch stolz drauf sein.
4: Man geht ins Restaurant, um zu essen und nicht, um mit dem Handy am Tisch zu sitzen. Ne? Wenn jeder ein Handy am Tisch hat, das nervt halt.
0: Ja, manche machen ja wirklich ein richtiges Fotoshooting daraus, das nervt natürlich auch. Wie ist es denn aber eigentlich, wenn ihr dann im Hintergrund sitzt und mit auf einem Foto auftaucht? Dürftet ihr das dann auch in den WhatsApp-Status packen? Niklas Lünebach aus der Redaktion. Da sind wir Deutschen ja eigentlich sehr streng im Datenschutz, ne? Wie ist denn das?
5: Ja, eigentlich schon, aber tatsächlich ist es hier ein bisschen anders. Denn wenn ich jetzt ein Foto im Restaurant mache und du bist im Hintergrund zu sehen, darf ich das trotzdem posten. Weil Restaurants gelten als öffentlicher Raum und im öffentlichen Raum darfst du erstmal grundsätzlich fotografieren. Dazu Rechtsanwalt Arndt Kempkens.
6: Wenn da jemand so am Rande sozusagen mit fotografiert ist und man darf grundsätzlich fotografieren, das darf man dann posten. Es sei denn natürlich, die Personen würden sagen, ich will nicht gefilmt werden, würden beispielsweise abwinken, dann muss man das sofort einstellen.
5: Es gibt natürlich noch ein paar weitere Einschränkungen. Zum Beispiel darf niemand entwürdigend dargestellt werden. Also sagen wir mal, ich mache ein Foto von meiner Frikadelle und bei dir im Hintergrund sieht man, wie dir gerade die Bockwurst aus den Fingern rutscht und der ganze Senf aufs T-Shirt. Ah, das ist ja dann auch doof für dich. Ja. Das dürfte ich dann zum Beispiel nicht hochladen.
0: Das würde ich dir auch sehr raten.
5: Ja, sehr. Ärger von dir.
0: Außerdem mag ich keinen Senf. Egal, also wenn ihr im Restaurant euer Essen fotografiert und das postet, passt ein bisschen auf, habt ein Auge drauf. Danke, Niklas.
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0: Mit Judith Deussen. Guten Tag. Einen Tag oder eine Woche in den Beruf schnuppern, statt in der Sonne zu liegen. Das können Jugendliche im Kreis Viersen oder auch in Krefeld während der Sommerferien bei der Aktion Ferienpraktikumswochen NRW. Luisa Lörs, wie funktioniert das Ganze denn?
2: Über die Website Praktikumswoche NRW können Jugendliche ab 15 Jahren angeben, wann sie Zeit haben und welche Berufe sie interessieren. Anschließend wird ihnen quasi auf Knopfdruck ein passendes Unternehmen aus der Region vermittelt, sagt unter anderem die Stadt Willich. Sobald das Unternehmen zusagt, können dort Jugendliche einen Einblick hinter die Kulissen erhalten und die Firmen gleichzeitig nach Nachwuchs suchen, so die Stadt. Den Link zur Anmeldung bei den Praktikumswochen findet ihr bei uns im Netz.
0: In Kempen startet heute wieder die Feierabendmarktsaison. Für viele Kempner ist der Feierabendmarkt auf dem Buttermarkt mittlerweile zu einem festen Termin im Kalender geworden, heißt es von der Stadtverwaltung. Zum Auftakt seien diesmal 17 Stände vertreten, an denen es Essen und Getränke gibt, zum Beispiel Flammkuchen, Crepes oder auch Cocktails. Der Kempener Feierabendmarkt findet immer am ersten Mittwoch im Monat statt, von 17 bis 21 Uhr. Weitere Termine gibt es noch bis Anfang September und die bekommt ihr natürlich auch nochmal bei uns im Netz auf welleniederrhein.de und auch in unserer App. Und das waren die Nachrichten mit Judith Deussen. Der Regen, der bleibt uns erstmal am Vormittag noch erhalten. Richtung Nachmittag soll es dann aber wieder trockener werden. Es bleibt zwar weiter grau und auch recht kühl mit Temperaturen um die 11 Grad. Morgen sieht es dafür aber wieder ein bisschen schöner aus. Wir bekommen auch da wieder viele Wolken. Die sollen aber auch durchaus mal die Sonne was durchlassen. Auch Regen ist da erstmal nicht in Sicht. Es bleibt trocken und es wird auch wieder was wärmer. Bis zu 15 Grad sind drin.
3: Die Staus ab 20 Minuten Wartezeit. A1 Münster Richtung Köln zwischen Hamberg-Kamen und Schwerte 12 Kilometer Stau, da braucht ihr eine halbe Stunde länger. Die A2 Dortmund Richtung Oberhausen zwischen Gladbeck-Ellinghorst und Kreuz-Oberhausen 9 Kilometer, eine Dreiviertelstunde sind es da. A4 Olpe Richtung Aachen zwischen Kreuz-Köln-Ost und Köln-Eiffeltor 8 Kilometer, 20 Minuten on top. Die A30 Bad Oeynhausen Richtung Rheine zwischen Nattbergen und Osnabrück-Hellern 6 Kilometer Stau, da gab es einen Unfall, eine gute Dreiviertelstunde steht ihr da länger. Und die A40 Dortmund Richtung Duisburg zwischen Essen-Krai und Mülheim-Dümmten 11 Kilometer Stau, eine halbe Stunde, dann seid ihr da durch. Kommt gut durch.
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3: 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Und hier sind jetzt The Weeknd und Blinding Lights. Claudia Löhs hier, hallo zusammen, schönen Mittwoch mit uns.

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0: Hallo zusammen, schönen Mittwoch euch. Gleich die neue von Marc Forster ein.
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0: So, ich gehe gleich in Mittagspause, aber vorher möchte ich hier schon nochmal die Kassenklingeln hören. Henrik Frost.
2: Um diese Zeit frühstücken, ja, für manche ist das eventuell ein bisschen fremd, für Lana, für dich völlig in Ordnung.
3: Ja, genau. An einem freien Tag schlafe ich gern aus, deshalb darf das Frühstück auch gerne mal ein bisschen später sein.
2: Du wirst nämlich gerade unterwegs im Supermarkt so ein paar Frühstückssachen kaufen, bevor du dann gleich mit deiner Schwester warst, ne, frühstückst?
3: Ja, genau.
2: Dann schon mal ganz guten Appetit von mir, auch wenn es relativ spät ist in meinen Augen, aber hey, ihr habt alle Freiheiten, die ihr machen könnt. Und apropos Freiheit, die würdest du dann in deinem Sommerurlaub auch gerne genießen. Wohin soll es gehen?
3: Gerne nach Mexiko. Das steht schon seit Jahren auf meiner Bucketliste und da möchte ich unbedingt hinreisen. Mexiko ist wirklich ein unfassbar schönes Land. Die Leute sind relativ cool. Deshalb möchte ich da definitiv mal hinreisen.
2: Lana, wir schauen, wie wir dich finanziell unterstützen können. Pass auf, dass der Blitz nicht einschlägt.
3: Dankeschön.
1: 220 Euro.
3: Weiter.
1: 550 Euro.
3: Weiter.
1: 2.300 Euro.
3: Weiter.
1: 4.000 Euro.
3: Weiter.
1: 5.000 Euro.
3: Stopp.
2: Lana?
3: Ja?
2: Du bist noch im Supermarkt, ne?
3: Nee, ich sitze im Auto, aber ja.
2: Aber dann geh mal gleich rein, kauf noch Tacos und du fliegst nach Mexiko.
3: Oh mein Gott, das ist Wahnsinn. Oh mein Gott. Das ist crazy.
2: Lana schicken wir in den Urlaub mit 5.000 Euro. Ihr versüßt euch jetzt diesen Mittag und Nachmittag auch mit garantiert 2.000 Euro in jeder Runde, die wir heute noch spielen. 2.000 Euro ohne Blitz.
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1: Mit Malte Albrecht. Guten Tag. Einweg-E-Zigaretten sollen in Deutschland vom Markt verschwinden. Zumindest, wenn es nach dem Willen von NRW und Brandenburg geht. Beide Bundesländer fordern ein schnelles Verbot der beliebten kleinen Geräte. Thorsten Adolfs aus den Nachrichten. Was genau stört Sie denn an den Einweg-Vapes?
2: Die Umweltminister aus NRW und Brandenburg sehen ein riesiges Problem für unsere Natur und die Sicherheit. Weil man weder die Batterie noch die Flüssigkeit tauschen kann, landen die Vapes nach kurzer Nutzung nämlich im Müll. Außerdem würden sie oft nicht so entsorgt, wie es eigentlich sein müsste, sagen die Umweltminister. Wenn die Einweg-E-Zigaretten im Restmüll landen, wo sie nicht hingehören, dann können sie bei den Entsorgern Brände auslösen und sogar giftige Gase freisetzen. Landen sie einfach in der Natur, gelangen die Schadstoffe direkt in die Böden und Gewässer. Deshalb wollen die Länder jetzt bei der Umweltministerkonferenz in Leipzig dafür sorgen, dass die Bundesregierung bei dem Thema Gas gibt.
1: Und wie sieht es aktuell mit dem Verkauf solcher Vapes aus? Und was müssen Verbraucher dabei beachten?
2: Der Markt für diese Produkte ist trotz der vielen Probleme in letzter Zeit ordentlich gewachsen. Auch die Tatsache, dass Mediziner wegen des enthaltenen Nikotins vor den Gesundheitsgefahren warnen, scheint viele nicht davon abzuhalten, diese Vapes zu nutzen. Eine Änderung wird es ab Juli geben. Dann können Verbraucher ihre E-Zigaretten überall dort zurückgeben, wo sie die Produkte gekauft haben. Das soll zumindest für eine fachgerechte Entsorgung sorgen, bis die Bundesregierung das Verbot vielleicht irgendwann einmal umsetzen wird.
1: Dankeschön, Thorsten. Und jetzt Meldungen im Überblick. Die EU ist zuversichtlich, dass es mit den USA schnell einen Kompromiss bei den Autozöllen geben wird. Handelskommissar Šefčovič sagte nach Gesprächen mit US-Vertretern, beide Seiten müssten das schon im Sommer vereinbarte Zollabkommen umsetzen. US-Präsident Trump hatte letzte Woche angekündigt, Zölle auf Autos und Lastwagen aus der EU von 15% auf 25% zu erhöhen. Der Deutsche Mieterbund warnt vor drohenden Kürzungen beim Wohngeld. Präsidentin Weber-Moritz sagte dem RND, gerade wegen der explodierenden Mieten in den Städten seien Einschnitte zulasten der Betroffenen klar abzulehnen. Hintergrund sind die Haushaltslöcher des Bundes. Das Bauministerium soll demnach 1 Milliarde Euro einsparen. Fast jeder fünfte junge Erwachsene in Deutschland hat keinen Berufsabschluss. So steht es im Berufsbildungsbericht, den Familienministerin Prien im Bundeskabinett vorgestellt hat. Sie warnte außerdem vor Problemen am Ausbildungsmarkt. Trotz steigenden Interesses der Bewerber blieben viele Stellen unbesetzt, sagte sie. In gut 5 Wochen startet die Fußball-WM, aber für viele Hotels in den USA läuft das Geschäft bisher offenbar nur schleppend. Das hat der amerikanische Hotelverband mitgeteilt. Die WM sei bisher noch nicht der erhoffte Tourismusmagnet, heißt es. Rund 80% der Hotels in den WM-Städten, von Los Angeles bis New York, melden demnach weniger Buchungen als erwartet. Laut dem Verband schrecken vor allem Visahürden und die aktuelle Weltlage viele Fans ab. Die FIFA sieht das Ganze deutlich positiver und spricht von einer beispiellosen Frage. Mehr als 5 Millionen Tickets seien schon verkauft, sagte eine Sprecherin. Und das waren die Nachrichten mit Malte Albrecht.
3: So langsam beruhigt sich das Welle-Niederrhein-Wetter. Der Regen, der zieht so langsam ab. Hier und da tröpfelt es noch, aber es wird so langsam. Dann trocken, aber grau heute bei aktuell 9 Grad in Viersen und in Krefeld. Diese Temperaturen, die halten sich auch in der Nacht. Da wird es gar nicht kälter. Morgen am Donnerstag dafür umso wärmer. Da schaffen wir dann schon wieder 16 Grad. Dazu bleibt es trocken und mit etwas Glück schaut morgen auch mal wieder die Sonne bei uns vorbei. Und jetzt der beste Verkehrsservice für den Niederrhein, die A57 Köln-Nimwegen. Erst zwischen dem Kreuz Meerbusch und Krefeld Zentrum. 4 Kilometer stockender Verkehr, gute 5 Minuten plus. Und dann nochmal zwischen dem Kreuz Moers und Moers-Hülstonk 1 Kilometer Stop and Go. Da seid ihr aber in unter 5 Minuten durch. Die Gegenrichtung A57 Nimwegen Köln zwischen Krefeld Gartenstadt und dem Kreuz Meerbusch. 2 Kilometer stockender Verkehr. Auch hier sind wir bei circa 5 Minuten, die es länger dauert. Und dann wird geblitzt. Aktuell auf der Grefrater Straße in Süchteln. Außerdem gibt es Kontrollen in Krefeld auf der Westparkstraße. Wenn ihr noch was seht, Staus, Blitzer, Verkehrsstörungen, immer her damit. Die Welle Niederrhein Hotline, die erreicht ihr wie gewohnt über die 02151 50 60 70 und allen unterwegs eine gute Fahrt.
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0: Hier regnet's weiter.
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2: Nach einem Brand hat das Restaurant Ela in Kempten jetzt wieder auf.
3: Ja, das stimmt. Gäste können das türkische Restaurant Ela in Kempten jetzt wieder besuchen. Vor rund 4 Wochen hatte es in dem Lokal gebrannt. 60 Gäste mussten da das Restaurant verlassen. Dabei wurde aber zum Glück niemand verletzt. Die Löscharbeiten haben allerdings die Küche und weitere Räume beschädigt, sodass die Inhaber das Ela erstmal schließen mussten. In der Zwischenzeit wurde das Restaurant jetzt renoviert und es wurden auch neue Geräte angeschafft.
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0: gut durch den Mittwoch mit uns. Welle Niederrhein hier um 2:30.
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2: Ich bin Philipp Gerzer, guten Tag. Gute Nachrichten für das einzige Freibad im Kreis Viersen. Am Pfingstwochenende soll es öffnen, sagen die Gemeindewerke Grefrath. Dabei war lange nicht klar, ob das Bad überhaupt noch weiter betrieben werden kann. Luisa Lörs mit den weiteren Infos.
3: Am 22. Mai will das Bad an der Dorenburg wieder öffnen. In den vergangenen Jahren gab es immer wieder Probleme mit der veralteten Technik. Das Bad ist schließlich schon 60 Jahre alt. Das Einzige, was der Badesaison noch einen Strich durch die Rechnung machen kann, ist die Wasserprobe am kommenden Freitag. Weil die Technik in die Jahre gekommen ist, dauert auch die Reinigung länger. Deshalb gibt es schon seit einigen Jahren eine Obergrenze für Besucher. Wer sicher reinkommen möchte, sollte sich ein E-Ticket buchen, sagen die Gemeindewerke. Wie es in den nächsten Jahren mit dem Bad weitergeht, bleibt offen.
2: In Schwalmtal-Waldnil ist der Startschuss für ein neues Wohnprojekt gefallen. An der Heerstraße baut die gemeinnützige Wohnungsgesellschaft Kreis Viersen ein Mehrfamilienhaus mit insgesamt 16 Wohnungen. Der Neubau ist Teil der weiteren Quartiersentwicklung. Ein erstes Gebäude war dort bereits vor einigen Jahren entstanden. Alle Wohnungen werden öffentlich gefördert und sind damit vor allem für Menschen mit Wohnberechtigungsschein gedacht, heißt es von der Gemeinde Schwalmtal. Die Baukosten liegen bei rund 5,2 Millionen Euro. Wenn alles nach Plan läuft, sollen die Wohnungen im Frühsommer 2027 fertig sein. Aus aktuellem Anlass macht die Polizei im Kreis Viersen nochmal darauf aufmerksam, heiße Asche gehört nicht in die Mülltonne. Der Grund: in Viersen-Süchteln ist in den vergangenen Tagen eine Mülltonne in Brand geraten. Das Feuer griff laut Polizei auf ein geparktes Auto über und hat es komplett zerstört. Auch eine Garage wurde dadurch beschädigt. Auslöser war offenbar noch nicht komplett abgekühlte Asche aus einem Ofen. Die Polizei ermittelt jetzt wegen fahrlässiger Brandstiftung und rät, Asche am besten in einem Metalleimer mit Wasser ablöschen und erst entsorgen, wenn sie wirklich kalt ist. Und das waren die Nachrichten mit Philipp Gerzer. 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
0: Noch ist es ein echter Stimmungskiller, das Welle Niederrhein-Wetter. Viele Wolken, grau, es ist immer noch nass, es fisselt hier gerade am Studio in Krefeld. Und die Temperaturen, die sind auch jetzt nicht so knorke. 10 Grad sind es nur hier am Ostwall. 10 Grad sind es im Moment auch in Nettetal. Aber es wird jetzt so langsam peu à peu besser. Der Regen, der zieht ab, es wird dann Stück für Stück trocken. Und ja, dann auch morgen wieder ein bisschen wärmer hier am Niederrhein. 16 Grad sind drin. Dazu gibt es eine Chance auf ein bisschen Sonnenschein. Wenn es morgen nicht klappt, dann am Freitag. Da schaut die Sonne öfter vorbei, wechselt sich mit ein paar Wolken ab bei maximal 18 Grad. Und jetzt der beste Verkehrsservice für den Niederrhein. Wir haben ein paar Meldungen, aber ist alles noch im Rahmen. Die A57 Köln-Krefeld zwischen dem Kreuz Meerbusch und Krefeld Zentrum. 2 Kilometer stockender Verkehr. Da seid ihr aber in 5 Minuten durch. Und 5 Minuten länger dauert es auch auf der A57 Krefeld-Nimwegen zwischen dem Kreuz Moers und Moers-Hülsdonk. 1 Kilometer Stau. Außerdem Blitzer bei uns am Niederrhein wieder in Hülle und Fülle. Wir hätten zum Beispiel in St. Tönis eine Kontrolle auf der Forsterstraße. In Krefeld wird kontrolliert an der Westpark und in Süchteln an der Grefrather Straße. Wenn irgendwo noch was ist, schickt euren Blitzer gerne rüber per WhatsApp oder Telefon. Die Welle Niederrhein Hotline, das ist die 02151 50 60 70. Und allen unterwegs, eine gute Fahrt, kommt gut an.
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0: Und hier geht's jetzt weiter mit dem Best Mix Tate McRae mit Greedy. Ich bin Yannick Böke. Hi.

0: spielen die jetzt Michael Jackson, Earth Song, hier bei Welle Niederrhein. Gleich haben wir noch Usher und Katy Perry für euch. Vorher haben wir aber noch was vor.
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0: Und dafür schalten wir direkt rüber zu Hendrik Frost ins landesweite Geldregenstudio.
2: Uwe ist bei mir am Telefon und Uwe geht heute richtig schick essen mit seiner Tochter. Du bist beim Schachtelgastronom, sag ich mal.
3: Ja, das hört sich gut an.
2: Uwe, zu welchem Anlass?
3: Ach, einfach so. Ich war mit dem Kind heute Morgen unterwegs, noch nach Königinkleider gucken. Ja. Und dann haben wir gesagt, mach mal zum Abschluss noch einen Stopp bei McDonald's.
2: Ja, kommt ja auch immer gut an bei den Kids, ne?
3: Kommt beim Kind immer gut an.
2: Wenn du hier gleich Geld rausholst, außer für so einen Burger, wofür geht das doch drauf?
3: Frau, Kinder und vielleicht auch noch dem Schützenverein, dem Hofstaat.
2: Ah, du bist im Schützenverein.
3: Ja, meine Tochter ist zurzeit Königin.
2: Oh ja, das ist auch eine teure Angelegenheit.
3: Jupp.
2: Wie viel muss man da investieren?
3: Ist relativ von bis.
2: Ja, aber
3: ich denke, in so einem Königsjahr spielt Geld keine Rolle.
2: Ja, das ist schon mal eine gute Aussage. Wenn man so einen Papa hat, dann hat man alle Sorgen vergessen, glaube ich.
3: Ja, kann man sagen.
2: Uwe, hier ist dein Geldregen.
3: Ja.
1: 500 Euro.
3: Weiter.
1: 800 Euro.
3: Weiter.
1: 1500 Euro.
3: Weiter.
1: 2000 Euro.
3: Weiter.
2: Uwe, was ist denn da los?
3: Ups, ein Gewitter.
2: Wo wolltest du hin?
3: 5000.
2: Ja, es waren 2000 drin.
3: Ah, dumm gelaufen.
2: Uwe, das war der Blitz, tut mir leid.
3: So ist das Leben.
2: Ich wünsche dir trotzdem eine schöne Schützenfestsaison.
3: Alles klar, schönen Dank.
2: Ciao.
3: Ja, ciao.
2: Und das war der Blitz. Wie ärgerlich für Uwe. 2000 Euro waren garantiert. Die packen wir dann aber jetzt auch in die letzte Runde Geldregen. 2000 Euro für euch garantiert. Ruft an, genau hier.
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1: Mit Malte Albrecht, guten Tag. Immer mehr Menschen in Deutschland wehren sich, wenn es um die Nutzung ihrer persönlichen Daten geht. Der neue Jahresbericht der Datenschutzbeauftragten zeigt einen deutlichen Anstieg bei den Beschwerden und Anfragen. Thorsten Adolfs aus dem News-Team, warum melden sich denn plötzlich so viele Bürger bei der Behörde?
2: Ja, die Menschen werden einfach wachsamer und sie fordern ihre Rechte gegenüber Firmen und Behörden stärker ein als früher. Laut der Bundesbeauftragten für Datenschutz gab es im vergangenen Jahr mehr als 11.000 Anfragen und Beschwerden. Das ist ein sattes Plus von mehr als einem Drittel gegenüber dem Jahr davor. Die Datenschutzbeauftragte Specht-Riemenschneider sagt, dass der Datenschutz heute ein wichtiger Vertrauensanker sei. Viele würden sich bei neuen Technologien unsicher fühlen und deshalb klare Regeln erwarten. Es gehe den Menschen dabei nicht darum, den Fortschritt zu blockieren, sondern sie wünschten sich Sicherheit im Umgang mit ihren Daten, so die Datenschutzbeauftragte.
1: In einigen Fällen ist die Behörde direkt aktiv geworden. Was passiert denn, wenn Unternehmen oder Einrichtungen sich nicht an die Regeln halten?
2: Also das Amt greift bei Verstößen hart durch. Über 100 Kontrollen wurden im vergangenen Jahr durchgeführt, oft mit Folgen. Ein prominentes Beispiel ist der Telekommunikationskonzern Vodafone. Er muss wegen Mängeln beim Datenschutz eine Strafe von 45 Millionen Euro zahlen. Ein wichtiges Thema bleibt auch die elektronische Patientenakte. Die Behörde sieht darin zwar Chancen für eine bessere medizinische Versorgung. Sie sagt aber auch, dass der Schutz sensibler Gesundheitsdaten dabei ganz klar immer an erster Stelle stehen muss.
1: Danke, Thorsten. Und jetzt weitere Nachrichten, kurz und kompakt. Mehr als jeder zweite Krankenhausfall in Deutschland kann vermieden und ambulant behandelt werden. So steht es im aktuellen AOK-Krankenhausreport. Demnach ließen sich dadurch 39% der Klinikausgaben einsparen. Die Studienautoren fordern deshalb Nachbesserungen bei der Krankenhausreform und einen stärkeren Ausbau ambulanter Angebote. Wer zum Beispiel bei der Jobsuche oder auf dem Wohnungsmarkt diskriminiert wird, soll künftig besser dagegen rechtlich vorgehen können. Das Bundeskabinett hat eine Änderung des Allgemeinen Gleichstellungsgesetzes auf den Weg gebracht. Opfer von Diskriminierung haben künftig unter anderem 4 Monate Zeit, ihre Rechte durchzusetzen. Bisher sind es 2 Monate. Gute Nachrichten für Pendler. Die Reparaturarbeiten an der A52 Ruhrtalbrücke zwischen Essen und Düsseldorf sind abgeschlossen. Laut der Autobahn GmbH des Bundes wird die Baustelle in der kommenden Nacht abgebaut. Danach kann der Verkehr wieder ungehindert fließen. Auslöser der Sperrung war ein 15 cm breiter Spalt in der Brückenkonstruktion. Hungrige Raubtiere zu füttern ist normalerweise keine gute Idee, auch nicht im Dortmunder Zoo. Dort hat ein Besucher für ordentlich Wirbel gesorgt. Er hat seinen Rucksack voll mit Schweinegulasch über den Zaun ins Löwengehege geworfen. Laut Polizei dachte der 29-jährige Mann wohl, die Tiere hätten Hunger, weil sie so laut waren. Mindestens ein Löwe hat davon gefressen und genau das kann gefährlich sein, denn rohes Schweinefleisch vertragen sämtliche Katzenarten überhaupt nicht. Strafbar gemacht hat sich der Mann nicht. Löwenfüttern ist grundsätzlich keine Straftat. Aber sollte ein Tier krank werden, kann der Zoo die Behandlungskosten von ihm zurückfordern. Und das waren die Nachrichten mit Malte Albrecht.
3: Das Welle Niederrhein-Wetter immer noch mit vielen dichten grauen Wolken. Stellenweise ist es immer noch nass mit so einem leichten Fisselregen. Das sollte sich spätestens im Laufe des Nachmittags gegen Abend hin legen. Dann bleibt es trocken und die Temperaturen, die liegen im Moment knapp im zweistelligen Bereich. Wir messen 10 Grad am Schwanenmarkt in Krefeld. 10 Grad sind es auch in Grefrath. Morgen wird es wieder ein bisschen wärmer. Da schaffen wir bis zu 16 Grad. Dann allerdings noch mal viele dichte graue Wolken. Es bleibt aber trocken und die Sonne, die schaut zwischendurch auch mal vorbei. Sonniger dann Freitag und Samstag. Und jetzt der beste Verkehrsservice für den Niederrhein. Wir haben ein paar Meldungen auf dem Zettel und zwar die A57 Köln-Nimwegen. Zwischen dem Kreuz Meerbusch und Mösshülsdonk immer wieder stockender Verkehr auf insgesamt 10 Kilometer Länge. Zeitverlust liegt aber noch bei vergleichsweise moderaten 15 Minuten. 5 Minuten plus sind es auf der A57 Krefeld-Köln zwischen Krefeld-Zentrum und dem Kreuz Meerbusch. 2 Kilometer stockender Verkehr. Und dann wird geblitzt bei unserem Niederrhein und zwar in St. Tönis an der Forster Straße. Dann wird kontrolliert in Süchteln an der Grefrather Straße. Außerdem haben wir noch eine Kontrolle an der Gladbacher Straße in Krefeld. Wenn irgendwo noch ein Blitzer steht, gerne kurz melden an der Welle Niederrhein Hotline 02151 50 60 70 und bis dahin gute Fahrt.
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0: war der Blitz. Dabei ist der Geldring ja eigentlich prall gefüllt.
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0: Auch in dieser Runde, die letzte Runde für heute, da sind 2000 Euro mindestens drin. Vorher gibt es garantiert keinen Blitz. Danach kann er aber reinhauen. 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Und wenn ich jetzt den richtigen Knopf finden würde, dann könnte ich jetzt auch noch mich verabschieden. Dauert einen Moment. Haben wir aber jetzt.
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0: Die aktuelle Single von Miles Smith, Drive Safe, hier bei Welle Niederrhein.
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4: Wer, wie, was? Der, die, das, wieso, weshalb, warum? Wer nicht fragt, bleibt dumm. Ja, ne, kennt jeder, oder? Überall auf der Welt, Sesamstraße, habe ich gerade im spanischen Fernsehen gesehen, hier auf Mallorca. Das läuft echt überall, in 150 Ländern auf der Welt. Ich meine, das ist doch mal ein Hammer. Kermit, der Frosch, überall gern gesehen. Ne? Sobald man Kermit sieht, hat man ja gute Laune. Aber jetzt kommt's. Kermit heißt fast überall Kermit. Deutschland, Frankreich, Italien, in Spanien aber nicht. Ja, und da bin ich ja gerade. Hier heißt Kermit Gustavo. Wirklich, kein Scheiß. Kermit heißt hier Gustavo. Gustavo der Frosch, wie geil ist das denn? Da hat man doch direkt Bock, seinen Urlaub zu verlängern, ne? Oder einen Flamenco-Kurs zu machen. Ach, ich brauche gleich erstmal einen Milchkaffee. Javier, por favor. Un habitación doble con leche. Ja, rapido. Komm, jetzt nicht einschlafen.
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0: zündet immer. Firestone von Kygo hier bei Welle Niederrhein um 3:30.
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2: Ich bin Philipp Gerzer. Guten Tag. Das Freibad an der Dorenburg in Grefrath will am Pfingstwochenende wieder öffnen. Die alte Technik von dem 60 Jahre alten Bad scheint noch mitzuspielen. Das Einzige, was jetzt noch dazwischen kommen kann, ist die Wasserprobe am kommenden Freitag. Fällt die gut aus, macht das Bad am 22. Mai die Türen auf. Die Gemeindewerke Grefrath sagen, sie freuen sich, mit der alten Dame nochmal an den Start zu gehen. Wie es mit dem Bad in den nächsten Jahren weitergeht, ist aber noch nicht klar. In Schwalmtal-Waldnil ist der Startschuss für ein neues Wohnprojekt gefallen. An der Heerstraße baut die gemeinnützige Wohnungsgesellschaft Kreis Viersen ein Mehrfamilienhaus mit insgesamt 16 Wohnungen. Der Neubau ist Teil der weiteren Quartiersentwicklung. Maike Breitbach mit den Einzelheiten.
3: Ein erstes Gebäude war dort bereits vor einigen Jahren entstanden. Jetzt sind hier weitere Wohnungen geplant mit 2 bis 4 Zimmern und Größen zwischen rund 55 und 110 Quadratmetern. Alle Wohnungen werden öffentlich gefördert und sind damit vor allem für Menschen mit Wohnberechtigungsschein gedacht, heißt es von der Gemeinde Schwalmtal. Auch energetisch setzt das Projekt auf moderne Technik, unter anderem mit Wärmepumpe und Photovoltaikanlage. Die Baukosten liegen bei rund 5,2 Millionen Euro. Wenn alles nach Plan läuft, sollen die Wohnungen im Frühsommer 2027 fertig sein.
2: Aus aktuellem Anlass macht die Polizei im Kreis Viersen nochmal darauf aufmerksam, heiße Asche gehört nicht in die Mülltonne. Der Grund: in Viersen-Süchteln ist in den vergangenen Tagen eine Mülltonne in Brand geraten. Das Feuer griff laut Polizei auf ein geparktes Auto über und hat es komplett zerstört. Auch eine Garage wurde dadurch beschädigt. Auslöser war offenbar noch nicht komplett abgekühlte Asche aus einem Ofen. Die Polizei ermittelt jetzt wegen fahrlässiger Brandstiftung und rät, Asche am besten in einem Metalleimer mit Wasser ablöschen und erst entsorgen, wenn sie wirklich kalt ist. Und das waren die Nachrichten mit Philipp Gerzer. 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
0: Gott sei Dank wird das Wetter die kommenden Tage wieder besser hier bei uns am Niederrhein. Aktuell ist es immer noch sehr grau und stellenweise nass bei 10 Grad, unter anderem an der Burg Linn, das gleiche auch an der Burg Brüggen, 10 Grad plus. Aber im Laufe des Nachmittags wird es immer trockener. Hier hat der Regen auch schon ein bisschen nachgelassen in Krefeld. Und dann wird es dann im Laufe der Nacht überall trocken bleiben. Morgen am Donnerstag, da gibt es dann immer noch viele graue Wolken, aber auch eine Chance auf ein bisschen Sonnenlicht. Das Ganze bei höchstens 16 Grad. Dann schöner noch am Freitag das Ganze. Da sind knapp 20 Grad drin. Dazu ein Mix aus Sonne und Wolken. Und jetzt der beste Verkehrsservice für den Niederrhein. Wir haben ein paar Meldungen auf dem Zettel und starten mit der A52 Düsseldorf-Romont. Zwischen dem Kreuz Neersen und dem Kreuz Mönchengladbach 2 Kilometer stockender Verkehr. 5 Minuten kommen hier on top. Dann die A57 Köln-Nimwegen. Zwischen dem Kreuz Meerbusch und Mörs-Hülstonk immer wieder Stau und stockender Verkehr auf aktuell 9 Kilometer Länge. Laut ADAC verliert hier auf diesem Streckenabschnitt eine Viertelstunde und knapp 5 Minuten plus sind es in der Gegenrichtung A57 Nimwegen-Köln. Zwischen Krefeld-Gartenstadt und dem Kreuz Meerbusch 1 Kilometer Stop and Go. Blitzer, die stehen auch bei uns am Niederrhein rum. Wir hätten zum Beispiel an der Sittarder Straße in Süchteln eine Kontrolle. Blitzeranhänger stehen auch in Krefeld, an der Gladbacher Straße und auch an der Buddestraße wird geblitzt.
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0: Und jetzt geht's mit ein bisschen gute Laune weiter. Zumindest wirkt dieser Song bei mir. Wunder von Bruno Mars. I Just Might. Jetzt für euch an diesem grauen Mittwochnachmittag. Hier bei Welle Niederrhein.

0: Letzte Abfahrt für heute.
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0: Eine Runde Geldregen spielen wir noch und dafür geht's direkt rüber zum Kollegen Hendrik Frost ins landesweite Geldregenstudio.
2: Hallo Homi.
3: Hallo.
2: Du möchtest bei mir Geldregen spielen, machen wir auch sofort. Vorher geht's aber für dich in die Stadt, ein paar Besorgungen machen.
3: Ja, so ein paar Einkäufe und dann die Kinder abholen aus Schule und Kindergarten.
2: Bei denen steht ja bald auch der Geburtstag an. Was steht da so auf der Wunschliste?
3: Also bei der Großen planen wir wahrscheinlich wieder so ein neues großes Holzpferd für den Kindergarten. Das alte hat sie geschenkt bekommen und das fällt so langsam auseinander.
2: Ja, Sie ist ja auch sehr pferdebegeistert, wie viele Mädels in dem Alter.
3: Ja, sie geht einmal die Woche zum Reiten.
2: Ah ja, ich kenne mich jetzt nicht so ganz aus, aber ich glaube, das ist schon ein teures Hobby, ne?
3: Also jetzt für das Reiten ist auch Theorie mit dabei, so um die 100 Euro.
2: Aber Romy, Geld ist ein gutes Thema. Wir wollen deinen Kontostand ein bisschen aufpeppen mit dem Geldregen. Du kennst die Befehle, weiter und stopp, dann würde ich sagen, viel Glück, hier ist dein Geldregen.
3: Danke.
1: 300 Euro.
3: Weiter.
1: 900 Euro.
3: Weiter.
1: 1500 Euro.
3: Weiter.
1: 2000 Euro.
3: Stopp.
2: Das war ein Stopp, ja?
3: Ja, auf jeden Fall.
2: Das haben wir registriert und ich würde sagen, Romy, davon gibt es aber dicken Holzpferd.
3: Aber wirklich, auch ich bin richtig am Zittern. Dankeschön. Oh, mein Herz pochert. Ich bin total aufgeregt, total zittrig.
2: Na, schaut an, da haben wir doch auch die Romy heute noch glücklich bekommen mit 2000 Euro. 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Der Geldregen ist ja nicht vorbei. 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
1: Mit Malte Albrecht, guten Tag. Ermittler sind heute in fast ganz Deutschland gegen junge rechtsextremistische Gruppen vorgegangen. Nach Angaben der Generalbundesanwaltschaft waren mehr als 600 Polizisten in 12 Bundesländern an der Razzia beteiligt. Weitere Einzelheiten von Thorsten Adolfs.
2: Im Visier stehen 36 junge Leute, die in Gruppen wie Jung und Stark oder der Neuen Deutschen Welle organisiert sein sollen. Der Potsdamer Politologe Christoph Schulze sagte, in den betroffenen Gruppen seien sehr junge Neonazis. Sie würden sich gegen alles wenden, was als links und Antifa wahrgenommen werde und auch gegen die LGBTIQ-Community. Die Größe der Gruppen sei aber durchschaubar. Der Vorwurf wiegt schwer. Es geht um die Bildung einer kriminellen Vereinigung. Die Ermittler werfen einigen der Beschuldigten vor, politisch Andersdenkende oder Menschen, die sie für Pädophile hielten, regelrecht aufgelauert und zusammengeschlagen zu haben. Festgenommen wurde heute zwar niemand. Mit den Durchsuchungen von rund 50 Objekten soll jetzt aber Klarheit in die laufenden Ermittlungen gebracht werden. Es ging vor allem darum, Beweise zu sichern. Bundesjustizministerin Hubig sagte, sie sei erschüttert darüber, dass gerade junge Menschen in solch militante Strukturen abdriften würden. Die Angriffe der Rechtsextremisten würden sich auch direkt gegen unsere Demokratie richten, so Hubig. Der Rechtsextremismus sei aktuell die größte Gefahr, die Deutschland von innen bedrohe.
1: Und jetzt weitere Nachrichten in der Zusammenfassung. Nach den Hantavirus-Fällen auf einem Kreuzfahrtschiff wird eine Kontaktperson nach Düsseldorf gebracht. Sie soll in der Uniklinik untersucht werden. Die Person zeige keine Symptome und sei deshalb vermutlich nicht infiziert, teilte das Klinikum mit. Die Untersuchung erfolge rein vorsorglich zur medizinischen Abklärung. Bundesarbeitsministerin Baas will im Juni einen Gesetzentwurf für flexiblere Arbeitszeiten vorlegen. Das hat sie im Bundestag angekündigt. Geplant ist eine wöchentliche statt einer täglichen Höchstarbeitszeit. Ziel sei eine bessere Vereinbarkeit von Familie und Beruf. Gewerkschaften lehnen die Pläne allerdings ab. Mit einem Großaufgebot hat die Polizei am Morgen Teile der Justizvollzugsanstalt Euskirchen und mehrere Wohnungen durchsucht. Mehrere Gefängnismitarbeiter stehen im Verdacht der Bestechlichkeit. Sie sollen Häftlingen gegen Geld, Ausgang oder Hafturlaub ermöglicht haben. Fragen kostet nichts. Das sagt man immer so. Bei ChatGPT stimmt das aber nur bedingt. Denn der Entwickler OpenAI investiert in diesem Jahr rund 50 Milliarden Dollar, also etwa 43 Milliarden Euro, nur in Rechenleistung. Das hat jetzt zum ersten Mal ein Topmanager bestätigt. Die Summe zeigt, künstliche Intelligenz ist extrem teuer, vor allem weil die Technologie noch relativ neu ist und ständig weiterentwickelt wird. Und OpenAI plant schon weiter. In den nächsten Jahren soll insgesamt mehr als 1 Billion Dollar in KI-Infrastruktur fließen. ChatGPT hatte vor einigen Jahren den großen KI-Boom ausgelöst. Inzwischen ist der Wettbewerb deutlich härter geworden, etwa durch Google Gemini oder das KI-Unternehmen xAI von Elon Musk. Und das waren die Nachrichten mit Malte Albrecht.
3: Das wäre der Niederrhein-Wetter mit vielen dichten grauen Wolken und immer noch vereinzelten Regentropfen, so feiner Nieselregen, der ist immer noch am Start. Das Ganze bei 10 Grad, die wir aktuell messen, sowohl in Willig als auch in Kempten. In der Nacht fallen die Werte dann auf etwa 8 Grad, es wird dann trocken und morgen am Donnerstag, da gibt es immer noch viele Wolken, aber ab und zu soll die Sonne auch mal vorbeischauen, das Ganze dann bei immerhin 16 Grad. Mehr Sonne dann am Freitag, da kratzen wir dann auch wieder an der 20 Grad Marke. Und jetzt der beste Verkehrsservice für den Niederrhein, die A52 Düsseldorf-Romont zwischen dem Kreuz Niersen und dem Kreuz Mönchengladbach. 3 Kilometer Stau, 10 Minuten dauert es hier länger. Dann die A57 Köln-Nimwegen zwischen dem Kreuz Meerbusch und Mösselsdonk. Lange Strecke, da stoppt es immer wieder mal auf insgesamt 8 Kilometer Länge. Laut ADAC seid ihr da aber in guten 10 Minuten durch. Dann ist immer noch Stau auf der B288 Berliner Straße vor der Oedinger Rheinbrücke. 1 Kilometer plus 5 Minuten und es wird geblitzt an der Gladbacher Straße.
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3: Mit Janik Böke kommt gut in den Feierabend mit uns.

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0: gesucht. Tot oder lebendig. Das Land NRW. Das sagt der asiatischen Hornisse jetzt den Kampf an, weil sich die höchst aggressive Insektenart stark ausbreitet. Und da sollen jetzt auch Imker helfen. Die bekommen für eine fachgerechte Entfernung von Nestern 150 bis 300 Euro. Auch Schutzkleidung und Ausrüstung werden bezuschusst. Ganz viele Fakten, die jetzt einmal sortiert werden von Thorsten Ortmann aus der Welle Niederrhein Nachrichtenredaktion. Fangen wir erstmal mit den Basics an. Was macht die asiatische Hornisse denn so gefährlich?
1: Ja, die asiatische Hornisse breitet sich stark in NRW aus. Allein 2025 wurden 7.300 Exemplare gemeldet. Ein Jahr zuvor waren es nur 1.400. Dazu ist sie hochaggressiv und sie greift ziemlich schnell an, wenn sie sich bedroht fühlt, sagt Markus Hellkuhl vom Landesverband Westfälisch-Lippischer Imker.
2: Der Stich ist extrem unangenehm. Der Stachel ist dreimal so lang wie der einer Biene. Die verspritzen auch Gift im Vorbeiflug. Die spritzen direkt in die Schleimhäute, direkt in die Augen rein. Man hat davon gehört, dass mehrfach auch die Intensivstationen dann bemüht werden mussten.
1: Und stößt man auf ein Nest, dann kann es besonders gefährlich werden, weil dann gleich Dutzende Tiere angreifen.
0: Und sie bedroht dazu auch noch die heimischen Bienenvölker.
1: Genau, denn wenn ein Bienenvolk Hornissen vor seinem Stock sieht, dann trauen sich die Bienen nicht mehr raus, sammeln keine Pollen mehr und dadurch können die Bienen dann ihre Brut auch nicht mehr durch den Winter bringen. Das Bienenvolk wird dann schwach und geht ein, während sich die Hornissen munter weiter vermehren. Und die asiatischen Hornissen haben einen großen Appetit. So ein Nest verschlingt bis zu 15 Kilogramm Insekten pro Jahr.
0: Das ist einiges. Was sollte man denn machen, wenn man auf eine asiatische Hornisse stößt?
1: Genau, denn wenn ein Bienenvolk Hornissen vor seinem Stock sieht,
0: da ist die Antwort von Thorsten Ortmann leider verloren gegangen. Deswegen fassen wir zusammen, die asiatische Hornisse, die breitet sich in NRW stark aus. Und darum verstärkt das Land NRW jetzt zusammen mit den Imkern den Kampf gegen das aggressive und gefährliche Insekt. Die wichtigsten Infos, die hatte Thorsten Ortmann trotzdem für uns. Danke dir.

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0: Es schaute lange danach aus, als würde das schwierig werden mit der Freibadsaison in Grefrath. Jetzt gibt es allerdings gute Nachrichten. Zu 99% wird das was mit dem Saisonstart. Alle Infos zur Eröffnung der Freibadsaison in Grefrath. Und was sonst noch wichtig ist, gleich ein Thema in den Welle Niederrhein Nachrichten. 16:30 mit Philipp Gerzer.
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0: Es ist 16:30.
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2: Ich bin Philipp Gerzer. Guten Tag. Gute Nachrichten für das einzige Freibad im Kreis Viersen. Am Pfingstwochenende soll es öffnen, sagen die Gemeindewerke Griefrath. Dabei war lange nicht klar, ob das Bad überhaupt noch weiter betrieben werden kann. Luisa Lörs mit den weiteren Infos.
3: Am 22. Mai will das Bad an der Dorenburg wieder öffnen. In den vergangenen Jahren gab es immer wieder Probleme mit der veralteten Technik. Das Bad ist schließlich schon 60 Jahre alt. Das Einzige, was der Badesaison noch einen Strich durch die Rechnung machen kann, ist die Wasserprobe am kommenden Freitag. Weil die Technik in die Jahre gekommen ist, dauert auch die Reinigung länger. Deshalb gibt es schon seit einigen Jahren eine Obergrenze für Besucher. Wer sicher reinkommen möchte, sollte sich ein E-Ticket buchen, sagen die Gemeindewerke. Wie es in den nächsten Jahren mit dem Bad weitergeht, bleibt offen.
2: In Schwalmtal-Waldniel ist der Startschuss für ein neues Wohnprojekt gefallen. An der Heerstraße baut die gemeinnützige Wohnungsgesellschaft Kreis Viersen ein Mehrfamilienhaus mit insgesamt 16 Wohnungen. Der Neubau ist Teil der weiteren Quartiersentwicklung. Ein erstes Gebäude war dort bereits vor einigen Jahren entstanden. Alle Wohnungen werden öffentlich gefördert und sind damit vor allem für Menschen mit Wohnberechtigungsschein gedacht, heißt es von der Gemeinde Schwalmtal. Die Baukosten liegen bei rund 5,2 Millionen Euro. Wenn alles nach Plan läuft, sollen die Wohnungen im Frühsommer 2027 fertig sein. In Kempen startet heute wieder die Feierabendmarktsaison. Für viele Kempnerinnen und Kempner ist der Feierabendmarkt auf dem Buttermarkt mittlerweile zu einem festen Termin im Kalender geworden, heißt es von der Stadt. Zum Auftakt seien diesmal 17 Stände vertreten, an denen es Essen und Getränke gibt, zum Beispiel Flammkuchen, Krebs oder Cocktails. Der Kempener Feierabendmarkt findet immer am ersten Mittwoch im Monat statt von 17 bis 21 Uhr. Weitere Termine gibt es noch bis Anfang September. Und soweit die Meldungen mit Philipp Gerzer. 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
0: Ist ja schön, dass die Natur ein bisschen Wasser jetzt abbekommen hat, aber reicht jetzt auch mit dem grauen Wetter, finde ich. Das wäre der Niederrhein-Wetter. Das wird die kommenden Tage wieder ein bisschen sonniger und freundlicher. Aktuell ist es ja immer noch sehr, sehr dunkel, viele graue Wolken und immer noch vereinzelte Regentropfen, wobei es noch mal weniger geworden sind. Bei 10 Grad in Niederkrüchten, genauso auch in Krefeld am Zoo, 10 Grad plus. In der Nacht gibt es dann Tiefstwerte um die 8 Grad, ändert sich also nicht viel. Morgen am Donnerstag sind dann aber endlich wieder sonnige Momente uns vergönnt. Aktuelle Prognose schaut gut aus. Es gibt zumindest ein bisschen Sonnenlicht dazu. Viele dichte Wolken, aber es bleibt trocken. Und die Temperaturen, die ziehen morgen auch ein bisschen an. Wir schaffen immerhin 16 Grad. Freitag werden wir dann sogar wieder an der 20 Grad Marke kratzen. Und dann gibt es auch wieder ordentlich Sonne. Und jetzt der beste Verkehrsservice für den Niederrhein, die A52 Düsseldorf-Roermond zwischen dem Kreuz Niersen und dem Kreuz Mönchengladbach. 3 Kilometer Stau, da dauert es gute 10 Minuten länger. Dann rüber zur A57 Köln-Nimwegen zwischen Bovard und Mörs-Hülstonk. 8 Kilometer stockender Verkehr, plant da besser so gute 10 Minuten zusätzlich ein. Und geblitzt wird auch fleißig hier bei uns am Niederrhein auf der Gladbacher Straße in Krefeld zum Beispiel und in Kempen an der Unterweidener Straße. Weitere Blitzen gerne melden per WhatsApp oder Telefon. Die Welle Niederrhein Hotline, das ist die 02151 50 60 70. Und bis dahin, gute Fahrt.
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0: Mit Yannick Böke und den Hits im besten Mix. Bryan Adams jetzt für euch. Run to you.

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0: Kommt gut in den Feierabend mit uns. Welle Niederrhein ist hier mit Jannik Böke. Wir gehen steil Richtung Feierabend. Julia Rosendahl bereitet sich schon mal schön vor für morgen.
1: Ja.
0: Da wird der Grill wieder angezündet.
1: Da wird wieder weiter gegrillt
0: so,
1: bei uns.
0: Denn das ist ja unsere Grillwoche hier bei Welle Niederrhein. Und morgen wird es bei dir ein bisschen kontrovers.
1: Ja, es wird ein bisschen vegetarischer. Also wir haben schon viel drauf geschaut, was gibt es denn da so für Fleischtrends aktuell. Und morgen ist dann mal das Gemüse dran, wie man sagt, ne? Das Gemüse und unter anderem geht es um Maisrippchen. Habe ich noch nie gehört.
0: Maisrippchen.
1: Sagt dir das was?
0: Nee. Also okay. Ich bin bei gefüllten Champignons mit Kräuterbutter, da bin ich dabei.
1: Auch geil, ja.
0: Die sind sehr lecker und sehr easy.
1: Aber Maisrippchen klingt auch echt super. Habe ich vorher noch nie von gehört. Also da kannst du morgen noch was lernen, kann ich dir sagen.
0: Ja.
1: Wobei, ich mag es auch einfach. Grünen Spargel zum Beispiel auf den Grill hauen, habe ich diese Woche auch schon öfter gesagt. Ist einfach mein Favorite. Finde ich richtig gut.
0: Kann man machen. Habe ich tatsächlich selber auch noch nicht ausprobiert. Und am Ende ist es ja so, egal ob das Wetter mitspielt oder nicht, man kann bei uns immer grillen. Auch morgens früh zwischen 6 und 10.
1: Genau. Bei Julia Rosendahl. Wie morgen dann wieder.
0: Machen wir so.
1: Bis morgen.

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1: Mit Malte Albrecht. Guten Tag. Durch den Iran-Krieg sind die Treibstoffpreise stark gestiegen. Nicht nur an der Tankstelle, sondern auch an den Flughäfen. Die Sorge wächst, dass es vor der Urlaubssaison zu Engpässen kommt. Israel hat deshalb jetzt Deutschland Kerosinlieferungen angeboten. Nach Angaben des Wirtschaftsministeriums laufen dazu schon Gespräche. Mehr zum Thema von Thorsten Adolfs.
2: Auch wenn sich die Preise für Kerosin wegen des Kriegs im Iran mehr als verdoppelt haben, sagen Experten, wir haben im Moment keine akute Not. Weil die Lieferverträge direkt zwischen den Firmen ausgehandelt werden, ist aber auch nicht ganz klar, wie viel wirklich vorhanden ist. Das Wirtschaftsministerium hat das Thema auch deshalb im Blick, um bei Engpässen im Sommer schnell reagieren zu können. Man stehe mit mehreren Ländern in Kontakt, heißt es aus Berlin. Außerdem werde die Lage wegen der Blockade der Straße von Hormus ganz genau beobachtet. Sollte es brenzlig werden, könne man sofort nachsteuern. Die Lufthansa bereitet sich trotzdem schon auf einen möglichen Versorgungsengpass vor. Der Chef der Airline Spohr sagte, es sei besser, sich jetzt darüber Gedanken zu machen, denn die Behörden würden für nötige Schritte manchmal etwas Zeit benötigen.
1: Und jetzt Meldungen im Überblick. Bundeskanzler Merz hat sich vorsichtig zum Tankrabatt geäußert. Er funktioniere so leidlich, sagte Merz im ZDF. Einige Tankstellen hätten wirklich um 17 Cent reduziert, andere hätten es weniger getan. Russland ignoriert nach ukrainischen Angaben die einseitig von Kiew angeordnete Feuerpause. Präsident Zelensky sprach von mehr als 1.800 Verstößen. Am Abend werde über das weitere Vorgehen entschieden. In Deutschland sind am späten Abend viele Internetseiten nicht erreichbar gewesen. Betroffen waren Seiten mit dem Adressende .de. Grund war eine Störung im sogenannten DNS-Service, einer Art Adressbuch für das Internet. Das teilte die Registrierungsstelle DENIC in Frankfurt mit. Das Land Nordrhein-Westfalen will stärker gegen die asiatische Hornisse vorgehen. Die höchst aggressive Insektenart breitet sich in NRW immer weiter aus. Deshalb sollen nun auch Imker mithelfen. Geschulte Imker bekommen für eine fachgerechte Entfernung von Nestern 150 bis 300 Euro. Finanziell unterstützt werden auch Schutzkleidung und Ausrüstung. Thorsten Ortmann hat mehr zum Thema.
3: Sie ist laut, hat auffällig gelbe Beinchen und ist hochaggressiv. Die asiatische Hornisse wird in NRW zunehmend zum Problem. 2025 wurden mehr als 7.300 Exemplare gemeldet. Im Jahr zuvor waren es nur 1.400. Die Hornisse bedroht heimische Bienenvölker und kann auch für den Menschen gefährlich werden, sagt Markus Hellkuhl vom Landesverband Westfälischer und Lippischer Imker.
4: Der Stich ist extrem unangenehm. Der Stachel ist dreimal so lang wie der einer Biene. Die verspritzen auch Gift im Vorbeiflug. Die spritzen direkt in die Schleimhäute, direkt in die Augen rein. Man hat davon gehört, dass mehrfach auch die Intensivstationen dann bemüht werden mussten.
3: Die asiatische Hornisse baut ihre Nester vorwiegend in Hecken, Geräteschuppen oder Dachüberständen. Wer ein Nest sieht, sollte auf keinen Fall versuchen, es selbst zu beseitigen, so Markus Hellkuhl, sondern den örtlichen Imkerverein oder Schädlingsbekämpfer kontaktieren.
1: Und das waren die Nachrichten mit Malte Albrecht.
5: Das Welle Nieder... Da war die Stimme weg. Also nochmal von vorn. Das Welle Niederrhein-Wetter. Das beruhigt sich so langsam. Es sind viele Wolken immer noch unterwegs, aber es ist jetzt fast überall trocken. Und die Werte, die liegen immer noch bei um die 10 Grad. In der Nacht kühlt es auch gar nicht so sehr ab. Da liegen die Tiefstwerte bei etwa 8 Grad. Morgen bis zu 16, dazu viele Wolken, aber auch ein bisschen Sonnenschein. Und jetzt der beste Verkehrsservice für den Niederrhein. Einiges los auf unseren Straßen. Wir starten mit der A52 Düsseldorf-Romont zwischen dem Kreuz Neersen und dem Kreuz Mönchengladbach. 3 Kilometer Stau. Gute 10 Minuten dauert es hier länger. Voll ist es auf der A57 Köln-Nimwegen zwischen Bowart und Mösselstock. Immer wieder Stau und stockend auf im Moment 12 Kilometern. Viertelstunde länger dauert es hier laut ADAC. Und dann haben wir noch Blitzer, die stehen rum bei uns am Niederrhein, unter anderem in Kempten an der Unterweidener Straße und in Krefeld an der Gladbacher Straße. Wenn ihr noch was seht, ein Stau, ein Blitzer, was anderes auf den Straßen, was wichtig ist, meldet das gerne an der Welle Niederrhein Hotline 02151 50 60 70. Und bis dahin, gute Fahrt.
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5: Ich bin Jannik Böke, kommt gut in den Feierabend mit uns.

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0: und dann sagt Mama, ruf ihn jetzt doch zurück. 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

0: 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Gleich 17.22 Uhr.
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0: Mit Schwung in den Feierabend, dank Beyoncé und Jay-Z, Crazy Love hier bei Welle Niederrhein. Jetzt haben wir 5:30.
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2: Ich bin Philipp Gerzer, guten Tag. Das Freibad an der Dorenburg in Grefrath will am Pfingstwochenende wieder öffnen. Die alte Technik von dem 60 Jahre alten Bad scheint noch mitzuspielen. Das Einzige, was jetzt noch dazwischen kommen könnte, ist die Wasserprobe am kommenden Freitag. Fällt die gut aus, macht das Bad am 22. Mai die Türen auf. Die Gemeindewerke Grefrath sagen, sie freuen sich, mit der alten Dame nochmal an den Start zu gehen. Wie es mit dem Bad in den nächsten Jahren weitergeht, ist aber noch nicht klar. In Schwalmtal-Waldnil ist der Startschuss für ein neues Wohnprojekt gefallen. An der Heerstraße baut die gemeinnützige Wohnungsgesellschaft Kreis Viersen ein Mehrfamilienhaus mit insgesamt 16 Wohnungen. Der Neubau ist Teil der weiteren Quartiersentwicklung. Maike Breitbach mit den Einzelheiten.
3: Ein erstes Gebäude war dort bereits vor einigen Jahren entstanden. Jetzt sind hier weitere Wohnungen geplant mit 2 bis 4 Zimmern und Größen zwischen rund 55 und 110 Quadratmetern. Alle Wohnungen werden öffentlich gefördert und sind damit vor allem für Menschen mit Wohnberechtigungsschein gedacht, heißt es von der Gemeinde Schwalmtal. Auch energetisch setzt das Projekt auf moderne Technik, unter anderem mit Wärmepumpe und Photovoltaikanlage. Die Baukosten liegen bei rund 5,2 Millionen Euro. Wenn alles nach Plan läuft, sollen die Wohnungen im Frühsommer 2027 fertig sein.
2: Aus aktuellem Anlass macht die Polizei im Kreis Viersen nochmal darauf aufmerksam, heiße Asche gehört nicht in die Mülltonne. Der Grund: in Viersen-Süchteln ist in den vergangenen Tagen eine Mülltonne in Brand geraten. Das Feuer griff laut Polizei auf ein geparktes Auto über und hat es komplett zerstört. Auch eine Garage wurde dadurch beschädigt. Auslöser war offenbar noch nicht komplett abgekühlte Asche aus einem Ofen. Die Polizei ermittelt jetzt wegen fahrlässiger Brandstiftung und rät, Asche am besten in einem Metalleimer mit Wasser ablöschen und erst entsorgen, wenn sie wirklich kalt ist. Und soweit die Nachrichten mit Philipp Gerzer. 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
0: Ab jetzt wird es Schritt für Schritt besser, das Welle Niederrhein-Wetter. Wir haben aktuell schon ja noch immer viele graue Wolken, aber weitestgehend ist es trocken und die Temperaturen, die liegen immer noch bei etwa 10 Grad. Morgen allerdings, da gibt das Wetter schon wieder so ein bisschen Richtung, ja Vollgas nicht, aber so Leichtgas Richtung Frühlingswetter. 16 Grad, bisschen Sonne, viele Wolken, aber es bleibt soweit trocken. Und dann angenehm wird es dann am Wochenende, Freitag und Samstag. Da sind die Temperaturen dann um die 20 Grad angesetzt. Dazu ordentlich Sonne und ein paar harmlose Wolken. Und jetzt der beste Verkehrsservice für den Niederrhein. Wir haben noch ein paar Meldungen auf dem Zettel. Zum einen die A52 Düsseldorf-Romont zwischen dem Kreuz Neersen und dem Kreuz Mönchengladbach. 3 Kilometer, 10 Minuten plus, 10 Minuten länger dauert es auch auf der A57 Köln-Nimwegen zwischen Bowart und Krefeld-Gartenstadt. 7 Kilometer stockender Verkehr. Also für die Länge ist man da ja wieder schnell durch. Und dann haben wir noch in Kempten einen Blitzer an der Unterweidner Straße, in Nettetal-Leut an der Heringer Straße und in Krefeld. Da wird auch geblitzt, und zwar auf der Gladbacher Straße.
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0: Und ich bin Jannik Böke. Kommt gut in den Feierabend mit uns.

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2: Nach einem Brand hat das Restaurant Ela in Kempen jetzt wieder auf.
3: Ja, das stimmt. Gäste können das türkische Restaurant Ela in Kempen jetzt wieder besuchen. Vor rund 4 Wochen hatte es in dem Lokal gebrannt. 60 Gäste mussten da das Restaurant verlassen. Dabei wurde aber zum Glück niemand verletzt. Die Löscharbeiten haben allerdings die Küche und weitere Räume beschädigt, sodass die Inhaber das Ela erstmal schließen mussten. In der Zwischenzeit wurde das Restaurant jetzt renoviert und es wurden auch neue Geräte angeschafft.
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207. Mit Komedie bei Welle Niederrhein. Gleich geht's weiter mit Sebastian Pulli und dem Abend. Ich bin jetzt raus. Mein Name ist Yannick Böke. Ich wünsche euch einen schönen Feierabend. Erholt euch gut. Und dann hören wir uns morgen wieder ab 14 Uhr hier bei Welle Niederrhein. Bis dahin. Ciao.

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1: Mit Malte Albrecht. Schönen guten Abend. Laut einer aktuellen Analyse der AOK könnte mehr als die Hälfte aller Krankenhausaufenthalte vermieden oder direkt ambulant erledigt werden. Das würde nicht nur Kosten sparen, sondern auch das Klinikpersonal deutlich entlasten, heißt es in dem neuen Report. Thorsten Adolfs aus dem News-Team, du hast dir die Zahlen genauer angeschaut.
2: Ja, das Wissenschaftliche Institut der AOK sagt, von mehr als 15 Millionen Klinikfällen pro Jahr könnten Millionen Fälle ambulant versorgt werden. Besonders in der inneren Medizin oder bei allgemeinen chirurgischen Eingriffen klappert das oft genauso gut, ohne dass man dafür gleich ein ganzes Bett belegen muss. Das spare dann nicht nur Platz, sondern auch eine Menge Geld, weil die teure Betreuung rund um die Uhr wegfällt. Laut der AOK wäre es eine echte Entlastung für das Gesundheitssystem, wenn Behandlungen öfter nach draußen verlagert würden, statt Patienten stationär aufzunehmen.
1: Und warum passiert das dann bis jetzt so selten, wenn es doch so viele Vorteile bringt?
2: Die AOK sieht das Problem bei der aktuellen Krankenhausreform. Kassenchefin Reimann hat gesagt, das Thema werde bis jetzt nicht konsequent angegangen. Die Reform konzentriere sich zwar darauf, Kliniken stärker zu spezialisieren, sie lasse aber konkrete Schritte zur sogenannten Ambulantisierung fast komplett aus. Dabei sei genau das wegen des akuten Fachkräftemangels in den Kliniken dringend notwendig. Und Reimann fordert von der Politik an dieser Stelle unbedingt nachzubessern. Und die AOK rät, dass wir als Patienten bei anstehenden Eingriffen ruhig mal den Arzt oder die Ärztin fragen sollten, ob das nicht auch ambulant geht.
1: Dankeschön, Thorsten, für die Infos. Und jetzt weitere Nachrichten, kurz und kompakt. Bundeskanzler Merz hat die schwarz-rote Koalition zu ihrem ersten Jahrestag zu Zusammenhalt und Optimismus aufgerufen. Laut einem Regierungssprecher hat Merz in der heutigen Kabinettssitzung ein paar Sätze an die Mitglieder gerichtet. Er habe wörtlich gesagt, es gebe zu dieser Koalition keine Alternative. Die EU ist zuversichtlich, dass es mit den USA schnell einen Kompromiss bei den Autozöllen geben wird. Handelskommissar Šefčovič sagte nach Gesprächen mit Vertretern, beide Seiten müssten das schon im Sommer vereinbarte Zollabkommen umsetzen. US-Präsident Trump hatte letzte Woche angekündigt, Zölle auf Autos und Lastwagen aus der EU von 15% auf 25% zu erhöhen. Fast jeder fünfte junge Erwachsene in Deutschland hat keinen Berufsabschluss. So steht es in einem aktuellen Bericht der Bundesregierung. Demnach haben fast 2,8 Millionen zwischen 20 und 34 Jahren weder eine Berufsausbildung noch einen Hochschulabschluss. Fast zwei Drittel von ihnen haben eine Einwanderungsgeschichte. Der Streit um den Namen Crispy Kebab zwischen der gleichnamigen Bielefelder Kette und Kentucky Fried Chicken ist vom Fastfood-Tisch. Die beiden Unternehmen haben sich geeinigt. Vermittelt hat ein bekannter Schauspieler, der in der Serie Vier Blocks einen Clanchef spielt. Und die Einigung sieht so aus: KFC darf den Namen für das Produkt weiterhin nutzen. Als Entschädigung bekommen Kunden, die bei KFC in Bielefeld einen Döner kaufen, einen Gutschein für einen weiteren Döner bei Crispy Kebab. Die Aktion ist allerdings auf 500 Gutscheine begrenzt. Und das waren die Nachrichten mit Malte Albrecht.
3: Weiter Temu Frühling, es regnet sich zwar stellenweise nach und nach aus, abends und nachts nur noch ab und zu mal nass, aber auch morgen dann wieder grau und regnerisch. Eckchen wärmer dafür, bis 16 Grad maximal. Jetzt in der Nacht, da landen wir so bei 6. Nach wie vor sehr viel los, hier die Staus ab 23 Minuten Wartezeit. A4 Köln Richtung Olpe, da haben wir aktuell zwischen Bergisch Gladbach-Refrath und Bergisch Gladbach-Bensberg 3 Kilometer Stau, 23 Minuten. A4 Olpe-Aachen zwischen Köln-Merheim und Köln-Eifeltor, 8 Kilometer, 24 Minuten. A30 Bad Oeynhausen Richtung Rheine zwischen Nattbergen und Osnabrück-Hellern, 6 Kilometer nach einem Unfall, 55 Minuten Wartezeit aktuell. Und A52 Essen-Düsseldorf, da haben wir zwischen Essen-Rüttenscheid und Breitscheid 6 Kilometer, 33 Minuten. Haltet durch, viel Kraft und kommt gut an.
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3: Sebastian Pulli hier, und wenn ihr gerade noch im Stau festhängt und der Partner sagt, Moment, ich kenne eine Abkürzung, wo ihr genau wisst, es ist mal wieder keine Abkürzung. Vielleicht diesmal einmal um des Friedens willen einfach nur sagen, super Idee, Baby, ich mag diesen Weg. Und dann noch zur Bekräftigung singen. Ooh, baby, I love your way. Schönen Abend.

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0: So, wir hätten einen Krieg, wir hätten KI, die unsere Arbeitsplätze bedroht, hohe Spritpreise, was noch? Ah, die Hornissen kommen, ja klar.
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0: Das Land NRW hat jetzt mehr oder weniger ein Kopfgeld ausgesetzt auf die asiatische Hornisse. Imkerinnen und Imker, die so ein Nest entfernen, bekommen dafür jetzt tatsächlich 150 bis 300 Euro. Aber zäumen wir die Hornisse erstmal von den Fühlern her auf. Kollege Thorsten Ortmann, warum die asiatische Hornisse? Warum ist die ein Problem aktuell?
2: Ja, die asiatische Hornisse breitet sich stark in NRW aus. Allein 2025 wurden 7.300 Exemplare gemeldet. Ein Jahr zuvor waren es nur 1.400. Dazu ist sie hochaggressiv. Und sie greift ziemlich schnell an, wenn sie sich bedroht fühlt, sagt Markus Hellkuhl vom Landesverband Westfälisch-Lippischer Imker.
3: Der Stich ist extrem unangenehm. Der Stachel ist dreimal so lang wie der einer Biene. Die verspritzen auch Gift im Vorbeiflug.

0: die spritzen direkt in die Schleimhäute, direkt in die Augen rein. Man hat davon gehört, dass mehrfach auch die Intensivstationen dann bemüht werden mussten.
1: Und stößt man auf ein Nest, dann kann es besonders gefährlich werden, weil dann gleich Dutzende Tiere angreifen.
2: Okay, wow. Also im besten Fall werde ich jetzt nicht auf dem Weg zum Discounter von einem wilden Mob attackiert, aber es gibt ja Stellen, da ist es schon riskanter.
1: Ja, man sollte vor allem bei Gartenarbeiten aufpassen und vorher kontrollieren, ob sich ein Nest auf dem Grundstück befindet. Die asiatische Hornisse nistet gerne in Geräteschuppen, unter Dachüberständen oder auch in Sträuchern und Hecken. Nochmal Markus Hellkuhl.
0: Das Primärnest wird dann nachher ungefähr fußballgroß. Die können im Kirschlorbeer sitzen oder in anderen Hecken. Und wenn dort dann beim Frühjahrsschnitt nicht darauf geachtet wird, dass dort Insekten einfliegen und sie dort mit einer Heckenschere durchgehen, dann greifen die sie an.
1: Ja, und wer so ein Nest sieht, der sollte auf gar keinen Fall selbst Hand anlegen, sondern den örtlichen Imkerverein oder Schädlingsbekämpfer kontaktieren.
2: Die asiatische Hornisse ist unterwegs. Klingt fast, als sollte man das Haus am besten nur noch eingewickelt in Luftpolsterfolie verlassen. Aber das Land NRW ist dran. Habt ihr gehört bei uns?

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1: Guten Abend, hier sind Philipp Gerzer und Judith Deussen.
2: Hallo.
1: In Zukunft soll über ein Kabel grüner Strom auch bis hier in die Region kommen, genauer gesagt nach Meerbusch. Und dieser grüne Strom, der wurde durch Wind erzeugt in Emden an der Nordsee. Und dieses Kabel wird aktuell verlegt, unter anderem auch durch Kempen, Tönesforst und Willich. Und da haben jetzt auch erste Arbeiten stattgefunden. Unter anderem sei nach Kampfmitteln gesucht worden, sagt Amprion, und auch nach archäologischen Funden. Es habe aber auch schon einige Bohrungen gegeben. Auf größere Verkehrsbehinderungen müssen wir uns aber erstmal nicht einstellen.
3: Das Freibad an der Dorenburg in Grefrath will am Pfingstwochenende wieder öffnen. Das Einzige, was jetzt noch dazwischen kommen könnte, ist die Wasserprobe am kommenden Freitag. Fällt die gut aus, macht das Bad am 22. Mai die Türen auf. Lange war nicht klar, ob das 60 Jahre alte Bad überhaupt noch weiter betrieben werden kann. Wie es mit dem Bad in den nächsten Jahren weitergeht, ist noch unklar.
1: 6 Wochen Sommerferien, da kann man natürlich einerseits in der Sonne liegen, aber man kann vielleicht auch schon was für seine Zukunft tun und in den ein oder anderen Beruf reinschnuppern. Bei der Aktion Ferien Praktikumswochen NRW, das Angebot gilt auch für die Jugendlichen im Kreis Viersen und in Krefeld. Und das Ganze funktioniert so ein bisschen wie Tinder, man wird quasi gematcht, also die Jugendlichen können da angeben, wann haben sie Zeit und was möchten sie machen. Und dann wird denen ein passendes Unternehmen vorgeschlagen, das muss dann nur noch zusagen, und dann können Jugendliche entweder für einen Tag oder auch eine Woche lang einfach da mal reinschnuppern.
3: In Kempen startet heute wieder die Feierabendmarktsaison. Für viele Kempnerinnen und Kempner ist der Feierabendmarkt auf dem Buttermarkt mittlerweile zu einem festen Termin im Kalender geworden, heißt es von der Stadt. Der Kempener Feierabendmarkt findet immer am ersten Mittwoch im Monat statt von 17 bis 21 Uhr. Weitere Termine gibt es noch bis Anfang September.
1: Wettertechnisch erholt sich das Ganze Gott sei Dank morgen wieder ein wenig. Es sind zwar auch da wieder viele Wolken unterwegs, aber die Sonne, die zeigt sich auch hin und wieder mal. Dazu bleibt es trocken und die Temperaturen werden ein bisschen wärmer mit bis zu 15 Grad.
4: Das braucht Geduld, immer noch viel los hier, die Staus ab 20 Minuten Wartezeit. A4 Olpe Richtung Aachen, zwischen Köln-Merheim und Köln-Klettenberg 7 Kilometer 23 Minuten. A30 Bad Oeynhausen, Rheine, zwischen Nattbergen und Osnabrück-Hellern, nach dem Unfall 6 Kilometer Stau 41 Minuten plus. A40 Duisburg-Essen, zwischen Mülheim-Heißen und Essen-Zentrum 5 Kilometer 35 Minuten. Und die A52 Essen-Düsseldorf, zwischen Essen-Rüttenscheid und Breitscheid 6 Kilometer eine halbe Stunde plus. Kommt gut durch.
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4: Hallo, Sebastian Pulli hier und gleich geht's Du trägst keine Liebe in dir von echt hier mit der legendären Zeile. Du ziehst nervös an deiner Zigarette, du hast das Rauchen wieder angefangen. Also Kim Frank war, als er das gesungen hat, 17. Das heißt, seine vermutlich ähnlich alte Ex im Text, die hat da schon ihren mindestens ersten Versuch der Rauchentwöhnung hinter sich. Mit 17 Jahren. Ja, liebe Kinder, willkommen in den 90ern. Echt gibt's gleich, aber erstmal Leonie mit

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0: Jetzt Atze Schröder, der über Kermit spricht und ihm vermutlich zeigt, wo der Frosch die Locken hat.
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3: Ja, nee, ist klar.
4: Wer, wie, was? Der, die, das, wieso, weshalb, warum? Wer nicht fragt, bleibt dumm. Ja, ne, kennt jeder, oder? Überall auf der Welt, Sesamstraße, habe ich gerade im spanischen Fernsehen gesehen, hier auf Mallorca. Das läuft echt überall, in 150 Ländern auf der Welt. Ich meine, das ist doch mal ein Hammer. Kermit, der Frosch, überall gern gesehen. Ne? Sobald man Kermit sieht, hat man ja gute Laune. Aber jetzt kommt's. Kermit heißt fast überall Kermit. Deutschland, Frankreich, Italien, in Spanien aber nicht. Ja, und da bin ich ja gerade. Hier heißt Kermit Gustavo. Wirklich, kein Scheiß. Kermit heißt hier Gustavo. Gustavo, der Frosch, wie geil ist das denn? Da hat man doch direkt Bock, seinen Urlaub zu verlängern, ne? Oder einen Flamenco-Kurs zu machen. Ach, ich brauche gleich erstmal einen Milchkaffee. Javier, por favor. Una habitación doble con leche. Ja, rapido. Komm, jetzt nicht einschlafen.
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1: Mit Malte Albrecht. Guten Abend. Ermittler sind heute in fast ganz Deutschland gegen junge rechtsextremistische Gruppen vorgegangen. Nach Angaben der Bundesanwaltschaft waren mehr als 600 Polizisten in 12 Bundesländern an der Razzia beteiligt. Weitere Einzelheiten von Thorsten Adolfs.
2: Im Visier stehen 36 junge Leute, die in Gruppen wie Jung und Stark oder der Neuen Deutschen Welle organisiert sein sollen. Der Potsdamer Politologe Christoph Schulze sagte, in den betroffenen Gruppen seien sehr junge Neonazis. Sie würden sich gegen alles wenden, was als links und Antifa wahrgenommen werde, und auch gegen die LGBTIQ-Community. Die Größe der Gruppen sei aber durchschaubar. Der Vorwurf wiegt schwer. Es geht um die Bildung einer kriminellen Vereinigung. Die Ermittler werfen einigen der Beschuldigten vor, politisch Andersdenkende oder Menschen, die sie für Pädophile hielten, regelrecht aufgelauert und zusammengeschlagen zu haben. Festgenommen wurde heute zwar niemand. Mit den Durchsuchungen von rund 50 Objekten soll jetzt aber Klarheit in die laufenden Ermittlungen gebracht werden. Es ging vor allem darum, Beweise zu sichern.
1: Und jetzt Meldungen in Kurzform. Kanzler Merz ist unsicher, ob sich die Koalition bei der geplanten Steuerreform einigen kann. Die SPD wolle umverteilen, sagte Merz im ZDF. Die Union sei dagegen, höhere Einkommen zusätzlich zu belasten. Ob man zu einem gemeinsamen Weg finde, sei offen. Nach dem Hantavirus-Ausbruch auf einem Kreuzfahrtschiff wird eine Kontaktperson nach Düsseldorf gebracht. Sie soll in der Uniklinik vorsorglich untersucht werden, teilte das Klinikum mit. Die Person zeige keine Symptome, deshalb gehe man von keiner Infektion aus. Die Stadt Leipzig hat nach der tödlichen Amokfahrt massive Poller an der Stelle aufgebaut, an der das Auto vorgestern in die Fußgängerzone gerast war. Die Maßnahme sei erst einmal zeitlich begrenzt, bis weitere Planungen zur Sicherung der Innenstadt abgeschlossen seien, hieß es. Der FC Bayern träumt in dieser Saison vom Triple. Die Meisterschaft hat man schon, im DFB-Pokal steht man im Finale und da will man auch in der Champions League hin. Dazu brauchen die Bayern im Halbfinal-Rückspiel am Abend zu Hause gegen Paris Saint-Germain aber unbedingt einen Sieg. Werner Baumann mit den weiteren Infos.
3: Das 4:5 vor 8 Tagen in Paris war ein absolutes Spektakel. Danach überschlugen sich Fachpresse und Experten und sprachen von einem der besten Spiele aller Zeiten. Und auch Bayerns Sportvorstand Max Eberl sagte nach der Pleite, das Hinspiel sei pervers geil gewesen. Ob es auch diesmal wieder offensiven Hurra-Stil gibt oder ein taktisch vorsichtiges Abtasten, wird man sehen. Eberl sagt, man habe sich für die DNA entschieden, aktiv Fußball zu spielen. Dafür setzten die Bayern auf ihren über 100-Tore-Sturm mit Kane, Diaz und Olise, die zuletzt in der Liga etwas geschont wurden. Gleichzeitig muss die Defensive natürlich die Pariser Top-Offensive in den Griff bekommen. Wird nicht leicht. Bayern-Trainer Kompany glaubt trotzdem fest ans Weiterkommen und sagt, es gebe keinen schöneren Moment als den Tag heute.
1: Und das waren die Nachrichten mit Malte Albrecht.
4: Ah, dazu ist das kleine Schirmchen im Cocktail da, damit es da nicht reinregnet. Ist kein typischer Balkonfrühling aktuell, auch weiter immer wieder nass. Über den Abend und die Nacht kann noch was runterkommen, wenn auch nicht mehr allzu viel. Aber auch morgen dann weiter grau und regnerisch. Bisschen wärmer immerhin dazu, bis 16 Grad maximal kriegen wir. Aber jetzt in der Nacht geht's erstmal runter auf 6. Immer noch viel los, aber es wird langsam besser hier, die Staus ab 16 Minuten Dauer. A1 Köln-Dortmund zwischen Wuppertal-Ronsdorf und Wuppertal-Langerfeld 3 Kilometer, 16 Minuten. A40 Duisburg-Essen zwischen Mülheim-Heißen und Essen-Zentrum 5 Kilometer, 26 Minuten. A44 Kassel-Dortmund zwischen Marsberg und Kreuz-Wünneberg-Haaren, da haben wir 4 Kilometer, 16 Minuten. Und A52 Essen-Düsseldorf zwischen Essen-Harzopf und Breitscheid 4 Kilometer, 25 Minuten. Eine gute Fahrt, kommt gut durch.
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4: Sebastian Pulli hier und es gibt ja Lieder, die sind einfach nicht tot zu spielen. Linkin Park, Emptiness Machine in den deutschen Singlecharts, aktuell auf Platz 40 und seit 85 Wochen durchgehend in den Charts. 1,5 Jahre lang, da kann ein Kind laufen lernen in der Zeit und vielleicht rudimentär mitsingen. Zweites Wort nach Mama, Linkin Park. Hier sind sie, schönen Abend euch.

0: wanna dive. I'm Still Standing jetzt. Guter Song auch für die Leute, die immer noch im Stau festhängen.
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0: Ja, Daumen gedrückt, dass ihr gut durchkommt. Ironischerweise hat Elton John am ersten Drehtag zum Musikvideo von I'm Still Standing nicht mehr stehen können. Er hat nämlich vorher Party gemacht mit den Jungs von Duran Duran und einer erschreckend großen Menge Wodka Martini und auch Kokain ist wohl im Spiel gewesen. Und dann kam er zum Set komplett dicht und hat stolz gesagt, Lights, Camera, Action, bitte abfahren. Und dann hat er sich nackig ausgezogen und ist auf dem Boden rumgerollt. Und dann hat er seinem Manager auch noch mit der Faust ins Gesicht geschlagen, weil er es konnte. Ja, ich weiß ja auch nicht. Das Lied klingt Gott sei Dank ganz anders. Nach einem aufrechten, starken und komplett angezogenen Menschen. Knallersong gibt's jetzt hier.
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1: Guten Abend, hier sind Philipp Gerzer und Judith Deussen.
2: Hallo.
1: In Zukunft soll über ein Kabel grüner Strom auch bis hier in die Region kommen, genauer gesagt nach Meerbusch. Und dieser grüne Strom, der wurde durch Wind erzeugt in Emden an der Nordsee. Und dieses Kabel wird aktuell verlegt, unter anderem auch durch Kempen, Tönesforst und Willig. Und da haben jetzt auch erste Arbeiten stattgefunden. Unter anderem sei nach Kampfmitteln gesucht worden, sagt Amprion, und auch nach archäologischen Funden. Es habe aber auch schon einige Bohrungen gegeben. Auf größere Verkehrsbehinderungen müssen wir uns aber erstmal nicht einstellen.
3: Das Freibad an der Dorenburg in Grefrath will am Pfingstwochenende wieder öffnen. Das Einzige, was jetzt noch dazwischen kommen könnte, ist die Wasserprobe am kommenden Freitag. Fällt die gut aus, macht das Bad am 22. Mai die Türen auf. Lange war nicht klar, ob das 60 Jahre alte Bad überhaupt noch weiter betrieben werden kann. Wie es mit dem Bad in den nächsten Jahren weitergeht, ist noch unklar.
1: 6 Wochen Sommerferien, da kann man natürlich einerseits in der Sonne liegen, aber man kann vielleicht auch schon was für seine Zukunft tun und in den ein oder anderen Beruf reinschnuppern. Bei der Aktion Ferien Praktikumswochen NRW, das Angebot gilt auch für die Jugendlichen im Kreis Viersen und in Krefeld. Und das Ganze funktioniert so ein bisschen wie Tinder, man wird quasi gematcht, also die Jugendlichen können da angeben, wann haben sie Zeit und was möchten sie machen. Und dann wird denen ein passendes Unternehmen vorgeschlagen, das muss dann nur noch zusagen, und dann können Jugendliche entweder für einen Tag oder auch eine Woche lang einfach da mal reinschnuppern.
3: In Kempen startet heute wieder die Feierabendmarktsaison. Für viele Kempnerinnen und Kempner ist der Feierabendmarkt auf dem Buttermarkt mittlerweile zu einem festen Termin im Kalender geworden, heißt es von der Stadt. Der Kempener Feierabendmarkt findet immer am ersten Mittwoch im Monat statt von 17 bis 21 Uhr. Weitere Termine gibt es noch bis Anfang September.
1: Wettertechnisch erholt sich das Ganze Gott sei Dank morgen wieder ein wenig. Es sind zwar auch da wieder viele Wolken unterwegs, aber die Sonne, die zeigt sich auch hin und wieder mal. Dazu bleibt es trocken und die Temperaturen werden ein bisschen wärmer mit bis zu 15 Grad.
4: So, das sieht inzwischen wesentlich besser aus, ist aber leider immer noch einiges los hier, die Staus ab 5 Minuten Dauer. Wir haben die A2 Hannover-Dortmund zwischen Hamm-Introp und Hamm, 4 Kilometer, 26 Minuten. A2 Dortmund-Oberhausen zwischen Oberhausen-Königshardt und Kreuz-Oberhausen, 1 Kilometer, 7 Minuten. A4 Köln-Aachen zwischen Kreuz-Köln-Gremberg und Köln-Eiffeltor, 5 Kilometer, 5 Minuten. Dann A44 Kassel-Dortmund zwischen Marsberg und Kreuz-Wünneberg-Haaren, 5 Kilometer, eine Viertelstunde. Und A52 Essen-Düsseldorf. Aktuell zwischen Essen-Harzopf und Breitscheid 2 Kilometer 16 Minuten. Kommt gut an.
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4: Sebastian Pulli hier, und kleine Beleidigungen in der Beziehung halten offenbar frisch. Jetzt gibt's hier Roxette mit Joyride und der Zeile Hello, you fool, I love you. Hallo, du Trottel, du Narr, ich liebe dich. Ja, weiß man gar nicht, ob man mit ihr ins Bett oder zum Scheidungsanwalt möchte. Es ist tatsächlich eine reale Nachricht, die die Frau des Roxette-Songwriters ihm mit einem kleinen Zettelchen aufs Piano geklebt hat. Spoiler, er ist bis heute verheiratet. Also gerne mal probieren, einfach gerne mal heute Abend den Partner begrüßen mit einem sehr fröhlichen Hello.

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0: Two Colors, ganz neue Musik jetzt hier.
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0: Und zwar die frische gemeinsame Single von Niall Horan, der ist bekannt als Mitglied von One Direction. Und Miles Smith, der ist bekannt als Feind aller Leute mit einem schlechten TH. Und in ihrem Song Drive Safe geht's um Folgendes, sagt Miles.
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3: Es geht um Unterstützung, dass du deinem Herzen folgst, deine Träume verwirklichst, auch wenn's Angst macht. Den Song mit jemandem zu machen, der genau das getan hat, und ich selbst bin noch mittendrin, es zu tun, hat sich richtig angefühlt.
2: Just felt so right.
0: Und das Lied geht nett nach vorne mit so einer schön kräftig durchgeschrammelten Akustikgitarre im Hintergrund, das ist schön, und einem guten 4-to-the-floor-Beat, also auf 1, 2, 3, 4 immer das Gaspedal der Bassdrum durchgetreten. Drive safe, gute Fahrt.
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1: Ich bin Thomas Bleskin. Ein Jahr nach Amtsantritt hat Bundeskanzler Friedrich Merz für eine Fortsetzung der schwarz-roten Koalition bis 2029 geworben. In einer Kabinettssitzung betonte er die gemeinsame staatspolitische Verantwortung und sprach sich für mehr Vertrauen und Optimismus aus. Zugleich wies er Spekulationen über Neuwahlen oder eine Minderheitsregierung zurück. Die Koalition steht jedoch unter Druck. In Umfragen verliert sie an Zustimmung. Eine Mehrheit gilt derzeit als unsicher. Bundeskanzler Merz bewertet den Tankrabatt zur Entlastung der Autofahrer verhalten. Im ZDF sagte er,
2: er funktioniert so leidlich. Ich sehe ja auch die Zahlen, die einige Tankstellen haben wirklich genau um 17 Cent reduziert, andere haben das weniger getan. Nun ist der Markt auch relativ beweglich. Insofern kann man das jetzt auch nicht eins zu eins alles nachvollziehen.
1: Mit Blick auf die Lage an den Energiemärkten und mögliche Folgen des Iran-Konflikts erklärte Merz außerdem, die Bundesregierung beobachte die Entwicklungen genau und sei auf verschiedene Szenarien vorbereitet. Die Kontaktperson eines bestätigten Hunter-Virus-Falls auf dem Kreuzfahrtschiff Hondius soll in Düsseldorf medizinisch untersucht werden. Nach Angaben des Universitätsklinikums gilt eine Infektion derzeit als unwahrscheinlich.
3: Die Kontaktperson der Verstorbenen sei wohl nicht infiziert, heißt es von der Uniklinik Düsseldorf. Die 65-Jährige zeige derzeit keine Symptome. Ihre Verlegung nach Düsseldorf diene nur vorsorglich der medizinischen Abklärung. Auch zwei Crewmitglieder wurden aus der Luft vom Kreuzfahrtschiff geholt. Sie sind erkrankt und brauchen dringend Behandlung. Dass das Schiff die Kanaren anlaufen soll, sehen Politiker dort kritisch. Spanische Behörden betonen aber, dass es kein Risiko für die Kanaren gebe. Alle verbleibenden Personen auf dem Schiff seien symptomfrei. An Bord gelten zurzeit Corona-artige Sicherheitsmaßnahmen, etwa Abstand halten und Hände desinfizieren. Ronny Thorau, Nachrichtenredaktion.
1: Der US-Medienunternehmer und CNN-Gründer Ted Turner ist im Alter von 87 Jahren gestorben. Nach Angaben von CNN starb Turner in seinem Haus in der Nähe von Tallahassee im Bundesstaat Florida. Er hatte den Nachrichtensender CNN 1980 in Atlanta gegründet und damit das erste 24-Stunden-Nachrichtenformat im Fernsehen etabliert, das den internationalen Nachrichtenjournalismus nachhaltig prägte. Und das waren die Nachrichten mit Thomas Bleskin.
4: Das Wetter.
5: Der Mai macht, was er will, regnet sich zwar ein bisschen aus über den Abend und die Nacht, aber hier und da kann noch immer wieder was runterkommen. Auch morgen dann weiter grau und regnerisch unterm Strich bei bis 16 Grad und jetzt nachts geht's erstmal runter auf 6.
0: NRW Verkehr.
5: Deutlich ruhiger inzwischen. Einen längeren Stau haben wir noch auf der A2 Hannover-Dortmund. Da aktuell zwischen Hamm-Üntrop und Hamm 3 Kilometer 23 Minuten. A40 Dortmund Richtung Essen zwischen Dortmund-Hombruch und Dortmund-Barob. Dichter Verkehr 4 Minuten. Dann A44 Kassel-Dortmund zwischen Marsberg und Kreuz-Wünneberg-Haaren 3 Kilometer 12 Minuten. Und A46 Düsseldorf-Wuppertal zwischen Universitätstunnel und Düsseldorf-Holthausen. Aktuell 1 Kilometer Stau. Eine gute Fahrt, kommt gut durch.

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2: Hallo und herzlich willkommen zur heutigen Ausgabe von Schaufenster Niederrhein. 20 Jahre Sparkassenpark Mönchengladbach. Am vergangenen Mittwoch ist dieses Jubiläum offiziell vorgestellt worden. Wir waren bei der Pressekonferenz vor Ort. Michael Hilgers begrüßte die zahlreichen Vertreter der Presse und erzählte viele kleine Anekdoten aus 20 Jahren Sparkassenpark Mönchengladbach. Er erinnert sich noch gut an die ersten Gehversuche und an den ersten musikalischen Auftakt 2006. Das war die Glamrock-Band The Sweet. Was ist alles zum Jubiläum geplant? Das Highlight wird am 3. Oktober 2026 stattfinden. Der Sparkassenpark verwandelt sich in einen Erlebnisraum mit Museumszeitreise, Family Entertainment und einer Seilbahn über das Gelände. Auch musikalisch wird gefeiert. Neben den Mönchengladbacher Bands Plexiphones und Booster kehren die Sweet, die bereits 2006 zur Eröffnung auf der Bühne standen, zurück. Den Abschluss bildet eine spektakuläre Drohnen-, Illuminations- und Feuerwerksshow. Was viele noch als Warsteiner Hockeypark kennen, hat sich in den vergangenen zwei Jahrzehnten zu einer festen Größe für große Open-Air-Konzerte entwickelt. Internationale Stars, tausende Besucher und immer wieder neue Formate prägen den Standort bis heute. Ein besonderer Moment war das Strandkorb Open-Air während der Corona-Pandemie. Ein Konzept, das bundesweit für Aufmerksamkeit gesorgt hat und bis heute als Beispiel für kreative Lösungen gilt. Bei der Pressekonferenz wurde aber nicht nur zurückgeblickt. Die Veranstalter haben deutlich gemacht, dass der Sparkassenpark weiter wachsen soll. Mit neuen Konzertformaten, großen Acts und möglicherweise auch einem stärkeren Fokus auf Nachhaltigkeit. Klar ist, der Sparkassenpark ist längst mehr als nur eine Konzertfläche. Er ist ein wichtiger Faktor für Kultur, Wirtschaft und Tourismus am Niederrhein. Meine Kollegen Sabine Bockers und Jürgen Mais vom Studio Nierswelle haben vor Ort mit dem Mönchengladbacher Oberbürgermeister Felix Heinrichs und mit Miriam Kolanner, Leiterin der Marketing- und Kommunikationsabteilung vom Sparkassenpark, gesprochen. Ich bin Gabi Köpp. Und wir starten jetzt erst einmal mit Musik. Und was würde besser passen als die Band, die seinerzeit den Sparkassenpark mit musikalischem Leben erfüllte? The Sweet mit ihrem Welthit Ballroom Blitz. Viel Spaß!

0: Nun spricht Jürgen Mais mit Mönchengladbachs Oberbürgermeister Felix Heinrichs.
1: Felix, 20 Jahre Sparkassenpark. Erzähl dir was darüber.
2: 20 Jahre Sparkassenpark heißen ja sportliche Events, tolle Künstlerinnen und Künstler. Und ich finde, immer wenn man hier ist, hat man eine gute Zeit. Es sind viele Leute nur deswegen mal nach Mönchengladbach und die Region gekommen. Und das spricht einfach dafür, dass so eine Event-Location, die mal als reine Sportstätte geplant war, aber sich eben weiterentwickelt hat, für eine Stadt unglaublich wichtig ist. Und jetzt ist das der Standort, den wir olympisch machen wollen, mit großem Rückenwind auf der Bevölkerung.
3: Gibt es irgendein Konzert, was du so in den 20 Jahren selber gesehen hast, was du so nachhaltig in Erinnerung behalten hast?
2: Also ich war bei verschiedenen Events hier. Was ich ganz besonders interessant fand, war Britney Spears zu sehen, muss ich ganz ehrlich sagen. Ist ja eine Ausnahmekünstlerin, die aber auch ihre Macken hat. Und das war ganz cool, das aus der Nähe zu sehen.
3: Gibt es denn noch irgendwelche Künstler, die du unbedingt mal hier im Sparkassenpark sehen möchtest?
2: Also es gibt ja viele Weltkünstlerinnen und Künstler, die hier hinkommen. Ich glaube, es wäre schwierig, jetzt sich einen Wunsch rauszusuchen. Ich freue mich drauf, wenn wir es schaffen, dass dieser Hockeypark auch Austragungsort für Olympia wird und dass wir einfach zeigen können, dass wir eine Rolle haben im internationalen Sportgeschehen. Und dafür stehen wir bereit.
3: Felix, vielen Dank, alles Gute und wir bleiben in Kontakt.
0: Felix sprach eben von Britney Spears. Dann spielen wir doch auch einen Song von ihr, Baby One More Time.

0: Eine weitere Gesprächspartnerin ist Miriam Kolonner. Sie ist im Sparkassenpark die Leiterin der Marketing- und Kommunikationsabteilung, seit den Strandkorb Open Airs beim Sparkassenpark dabei und aus dem Team nicht mehr wegzudenken. Jürgen Mais hat mit ihr gesprochen. Ich bin Gabi Köpp vom Studio Nierswelle.
1: Ja, nun sprechen wir mit Miriam Kolonner vom Sparkassenpark. Miriam, wie lange bist du eigentlich schon aktiv tätig hier?
2: Ich habe meinen Weg zum Sparkassenpark unter Strandkorb gefunden, damals mit Micky Hilgers im Corinna e.V. Da sind wir zusammengekommen, haben festgestellt, dass wir uns gut ergänzen, und Strandkorb war einfach eine unfassbare Leistung und freue mich, dass ich seitdem dabei sein kann.
1: Du hast ja auch schon viele Konzerte gesehen, erlebt, du hast viele Künstler kennengelernt. Gibt es irgendeine Künstlerin, einen Künstler, wo du sagst, das war einfach toll?
2: Ich kann es gar nicht konkret an einer Person festmachen, weil ich mag jedes Mal die Atmosphäre. Es geht gar nicht darum, mag ich die Musik, ist das meins, sondern was machen die mit unseren Besuchern? Und wenn dann alle da stehen und glücklich sind, dann feiere ich jeden einzelnen Künstler für seine Leistung.
1: Gibt es noch irgendeinen Künstler, Künstlerin, die du unbedingt mal hier im Sparkassenpark sehen möchtest?
2: Ich bin mit diesem Jahr sehr zufrieden. Also ich finde, die Auswahl ist großartig und dementsprechend so einen konkreten Wunsch habe ich nicht, sondern freue mich, ich weiß ja, was schon am 27. so in der Pipeline ist, werde aber nichts verraten, freue mich auf jeden, der da kommen wird.
1: Wir freuen uns auch, alles Gute, und ja, wir werden es weiter begleiten. Dankeschön.
2: Vielen Dank.
0: Wir waren als Studio Nierswelle bei einigen Strandkorb Open Airs dabei. Ein Künstler, den wir interviewen durften, ist uns besonders in Erinnerung geblieben. Nicht nur als Musiker, sondern vor allem als Mensch. Ronan Harris von VNV Nation, einer englisch-irischen Future-Pop-Band. Aus ihrem Repertoire spielen wir den Song Nova. Dieser Titel brachte Gänsehaut pur im Sparkassenpark.

Wenn wir nun so in Erinnerungen schwelgen, haben wir vom Studio Nierswelle eigentlich noch keine Lust, die Sendung zu beenden. Das Team hat deshalb beschlossen, noch einmal 20 Jahre Musikgeschichte anzuhängen. Mit einigen Künstlern, die den Sparkassenpark in diesen Jahren besucht haben. Lasst euch überraschen. Wir starten mit einem Song aus der Anfangszeit, als der Park noch Warsteiner Hockeypark hieß. Im Jahr 2010 standen Top-Acts wie Aha, Atze Schröder, Unheilig, Xavier Naidoo, Ich und Ich und Silbermond auf der Bühne. Wir spielen für euch die Debütsingle von Aha, Take on Me, aus dem Jahr 1985.

Machen wir einen Sprung in das Jahr 2011. Michael Hilgers persönliches Highlight war ebenfalls vor Ort, Sting. 2011 gab es aber nicht nur Konzerte im Park. Auch die Frauenfußball-Weltmeisterschaft fand unter anderem hier statt, mit Spielen der deutschen Nationalmannschaft. Ein tolles Jahr im Park. Hören wir nun einen Song von Sting, speziell für Michael Hilgers.

2014 war ein besonderes Jahr. Künstler wie Avicii, Tim Bensko, Elton John, Neil Young, Philipp Poisel, Placebo und 30 Seconds to Mars standen auf der Bühne. Doch es gab noch ein weiteres Highlight. Am 13. Juli wurde Mario Götze unsterblich mit seinem Siegtreffer im WM-Finale in Rio gegen Argentinien. Deutschland wurde Weltmeister. Weltmeisterlich war auch die Konzertreihe. Wir hören nun Wake Me Up von Avicii, der leider 2018 verstorben ist. Vielen

2018 war sportlich kein gutes Jahr für den deutschen Fußball. Das Team schied bereits in der Vorrunde aus. Im Sparkassenpark dagegen brannte die Luft. Acts wie Hollywood Vampires, Britney Spears, Deep Purple, Olé Party und Santana gaben sich die Klinke in die Hand. Das persönliche Highlight von Jürgen war Deep Purple. Den Song, den wir jetzt spielen, liefert jedoch Santana. Ein legendärer Instrumentaltitel aus den 70ern, der bis heute nichts von seiner Kraft verloren hat.

So, aus aktuellem Anlass, Welle Niederrhein hier mit Sabrina Kehren. Aus aktuellem Anlass müssen wir den Bürgerfunk eben unterbrechen. Wird natürlich an anderer Stelle nachgeholt. Aber es gibt tatsächlich aktuell einen Großbrand im Krefelder Hafen. Da brennt unseren ersten Informationen nach ein Recyclingunternehmen. Feuerwehr ist mit einem Großaufgebot vor Ort. Anouk van der Vliet ist für uns auch schon auf den Weg in den Krefelder Hafen, um Informationen zu holen. Was wir aber wissen, ist, dass es eine massive Rauchentwicklung durch diesen Brand gibt im Krefelder Hafen. Deswegen im Umfeld bitte auf jeden Fall alle Fenster und Türen geschlossen halten. Problem ist wohl auch, dass der Rauch Richtung Innenstadt zieht. Also am besten, wie gesagt, Fenster und Türen geschlossen halten. Wir haben das Ganze für euch natürlich den ganzen Abend jetzt im Blick und melden uns gleich auch wieder mit den nächsten Informationen. Und jetzt machen wir weiter. Erstmal mit Marc Forster hier bei Welle Niederrhein. Es ist gleich 20 vor 9.

0: Welle Niederrhein am Abend ist hier mit Sabrina Kehren. Aus aktuellem Anlass berichten wir für euch vom Großbrand im Krefelder Hafen. Anouk van der Vliet ist inzwischen für uns vor Ort. Anouk, du hast auch schon erste Informationen für uns.
1: Genau, also es sieht so aus, als wenn es wieder an der gleichen Stelle stand, wie es schon kurz vor Weihnachten gebrannt hat, auf einem Recyclinghof. Ich stehe quasi vor dem Feuer, eine riesengroße Rauchwolke, die auch Richtung Innenstadt zieht. Deswegen gab es auch Sirenenalarm in Linn, in Uerdingen war der zu hören. Die Feuerwehr misst aktuell die Messwerte in der Luft oder die Verschmutzungswerte in der Luft. Da gibt es noch keine Infos zu, deswegen gilt aktuell Fenster und Türen geschlossen halten. Die Feuerwehr, mit denen habe ich gerade schon gesprochen, die gehen davon aus, dass es ein längerer Einsatz wird. Es ist auch ein Großaufgebot vor Ort, also alles, was die Stadt zu bieten hat, außerdem überörtliche Hilfe wurde angefeuert. Und man geht davon aus, dass man hier noch die nächsten 10 Stunden in etwa beschäftigt sein wird.
0: Danke dir, Anouk, für die Information. Du bleibst natürlich weiter für uns vor Ort und wir melden uns, sobald es neue Informationen gibt.
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euch nochmal der Hinweis an dieser Stelle. Großbrand aktuell im Krefelder Hafen. Wir sind natürlich live für euch vor Ort und berichten aktuell, wenn es etwas Neues gibt. Aktueller Stand ist, dass da vor Ort wieder ein Recycling dass es wieder einen Brand in einem Recyclingunternehmen gibt. Es gibt eine massive Rauchentwicklung im Krefelder Hafen. Deswegen bitte im Bereich Gellepstratum, Uerdingen, Linn und auch im Bereich Innenstadt Fenster und Türen geschlossen halten, weil man befürchtet, dass dieser Rauch eben in Richtung Krefelder Innenstadt zieht. Welle Niederrhein am Abend hier. Jederzeit zum Nachlesen im Live-Ticker die Infos zum Brand auch auf welleniederrhein.de.

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1: Ich bin Thomas Bleskin. Nach einem Jahr Schwarz-Rot hat Bundeskanzler Friedrich Merz für eine Fortsetzung der Koalition bis 2029 geworben. In einer Kabinettssitzung betonte er die gemeinsame staatspolitische Verantwortung und sprach sich für mehr Vertrauen und Optimismus aus.
2: Klare Worte des Kanzlers zum Jahrestag. Es gibt zu dieser Koalition keine Alternative. Othon Merz heute hier in Berlin. Allen Schwierigkeiten zum Trotz, die Union und SPD hatten und auch immer noch haben. Aber beide seien staatspolitisch in der Verantwortung, den Erfolg zu suchen. Und auch wenn der Kanzler sich wünscht, dass die Koalition bis zum Ende der Wahlperiode 2029 hält, die Mehrheit der Deutschen glaubt das offenbar nicht. 55% erwarten einen vorzeitigen Bruch der Koalition. Das haben die Meinungsforscher von YouGov so ermittelt. Thomas Thonfeld, Berlin.
1: US-Präsident Donald Trump hat ein mögliches Ende des Konflikts mit dem Iran in Aussicht gestellt, zugleich aber neue militärische Drohungen formuliert. Voraussetzung sei, dass Teheran Vereinbarungen einhalte, andernfalls könnten die Angriffe deutlich ausgeweitet werden. Zugleich setzte Trump den US-Einsatz zur Sicherung der Schifffahrt in der Straße von Hormuz vorübergehend aus, um Verhandlungen zu ermöglichen. Aus Washington hieß es gebe Fortschritte. Schlag gegen rechtsextreme Jugendgruppen. Die Bundesanwaltschaft hat Räume von 36 mutmaßlichen Mitgliedern zweier Gruppen in 12 Bundesländern durchsuchen lassen. Ihnen wird Bildung oder Mitgliedschaft in einer kriminellen Vereinigung vorgeworfen.
3: Diese Gruppen mit jungen mutmaßlichen Neonazis seien zwar organisatorisch noch nicht gefestigt, aber gewaltbereit, sagt der Potsdamer Forscher und Politologe Christoph Schulze. Die Durchsuchungen heute schwächten die Gruppen. Rechtsextreme Tendenzen in der Jugend ließen sich damit allein allerdings nicht aufhalten. Noch sei die Größe der jungen rechten Gruppen aber überschaubar. Bundesjustizministerin Hubig findet den Zulauf junger Leute zu militanten rechtsextremen Gruppen dennoch besorgniserregend. Die Razzien in 12 von 16 Bundesländern zeigten, so Hubig, dass Rechtsextremismus eine bundesweite Bedrohung sei. Ronny Tochau, Nachrichtenredaktion.
1: Die Kontaktperson eines bestätigten Hunter-Virus-Falls auf dem Kreuzfahrtschiff Hondius soll in Düsseldorf medizinisch untersucht werden. Nach Angaben des Universitätsklinikums ist der Test rein vorsorglich, die Person habe keine Symptome. Eine Infektion gelte derzeit als äußerst unwahrscheinlich. Und das waren die Nachrichten mit Thomas Bleskin.
4: Vielen Dank, Thomas. Wir schauen auf das Welle Niederrhein. Wetter, der Abend ist ja bewölkt mit Schauern bei aktuell 9 Grad in Döken, 8 Grad in Inrath. Morgen wechseln sich Sonne und Wolken ab bei um die 16 Grad. Der beste Verkehrsservice für den Niederrhein, dafür euch auf jeden Fall der Hinweis. Auf jeden Fall bitte den Bereich Krefelder Hafen meiden. Hier gibt es aktuell einen Großbrand. Es brennt erneut da an einem Recyclingunternehmen. Wir sind natürlich für euch vor Ort. Es gibt auch eine massive Rauchentwicklung. Deswegen auf jeden Fall in dem Bereich Gellepstratum, Linn und Uerdingen und auch im Bereich Innenstadt besser die Fenster und Türen geschlossen halten. Wir warten da noch auf die Messwerte. Ergebnisse der Krefelder Feuerwehr. Und wir halten euch natürlich den Abend hier weiter auf dem Laufenden. Sabrina Kehren hier, kommt gut durch den Mittwochabend mit uns.
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4: Nochmal der Hinweis für euch, alle Infos jederzeit zum Nachlesen zum Großband im Krefelder Hafen, auch auf welleniederrhein.de.

0: Der Abendspezial hier bei Welle Niederrhein mit Sabrina Kehren. Diese Reden haben ausgelöst vorhin im Bereich Krefelder Hafen. Ihr habt es bestimmt gehört. Es gab auch eine Warnung über die Nina-App. Es gibt aktuell einen Großbrand im Krefelder Hafen. Wir berichten natürlich die ganze Zeit für euch. Und Kollege Yannick Böke aus der Redaktion ist jetzt im Studio. Yannick, du hast die wichtigsten Infos für uns mal zusammengefasst.
1: Ja, das Wichtigste, es brennt und das ganz ordentlich. Ich habe das auf dem Weg hierhin zum Sender auf der Oedinger Rheinbrücke gesehen, da ist ein wirklich meterhoher Feuerschein zu sehen. Und das bedeutet für die Feuerwehr, es gibt einiges zu tun. Vor Ort ist nicht nur die Berufsfeuerwehr, sondern die Werksfeuerwehr vom Kempack unterstützt schon. Freiwillige Feuerwehr ist auch vor Ort. Und im Einsatz sind unter anderem Drehleitern und auch eine Drohne zur Erkundung.
0: Was genau brennt denn da auf dem Recyclingbetrieb-Gelände?
1: Das ist noch nicht ganz klar und genau das ist das Problem. Bekannt ist, dass sich der Brandherd quasi im gleichen Schrotthaufen befindet, der vor einem knappen halben Jahr schon mal gebrannt hat. Mhm. Und deshalb gilt aktuell eine Warnung für mittlerweile ganz Krefeld, um Fenster und Türen geschlossen zu halten, weil eben noch nicht ganz klar ist, was da alles in der Luft ist. Die Feuerwehr, ja, die macht gerade Messungen. Die Emissionsschutzbehörde ist auch schon vor Ort. Aber solange da noch nichts klar ist, lieber noch Nummer sicher gehen. Es gelten auch entsprechend Nina-Warnungen, besonders für Teile von Linn und Oedingen. Da ist vor extremer Gefahr die Warnung offen. Bedeutet, wenn ihr da in der Nähe wohnt, auf jeden Fall drinbleiben, Fenster und Türen geschlossen halten. Und wir halten euch dann hier auf dem Laufenden, sowohl hier im Programm auf welle-niederrhein.de natürlich auch und auch unseren Social-Media-Kanälen seid ihr auch immer top informiert.
0: Danke dir, Yannick.

0: Großbrand aktuell im Krefelder Hafen. Welle Niederrhein berichtet natürlich für euch. Live vor Ort ist Anouk van der Vliet für uns. Anouk, und du hast jetzt jemanden von der Feuerwehr mit den neuesten Infos.
1: Genau, so ist es. Andreas Kloß ist bei mir von der Feuerwehr Krefeld und wir stehen eigentlich quasi mit Blick weiterhin auf das Feuer. Herr Kloß, es brennt weiterhin und was können Sie zur aktuellen Lage sagen?
2: Ja, im Moment ist die Lage etwas statisch. Es brennt tatsächlich hier mal wieder bei IMR, leider Gottes. Wir haben hier 700 Tonnen Mischmetallschrott, der hier lichterloh brennt. Wir haben eine umfassende Brandbekämpfung eingeleitet. Derzeit sind wir mit ca. 80 Einsatzkräften hier. Die versuchen, den Brand unter Kontrolle zu bekommen. Aber ich glaube, so wie es aussieht und die Erfahrungen aus dem letzten Jahr zeigen, dass wir hier wahrscheinlich noch viele Stunden beschäftigt sein werden. Denn das ganze Ablöschen ist sehr mühsam. Wir müssen hier mit Baggern das Brandgut auseinanderziehen und mühsam an externen Stellen ablöschen. Das Ganze ist sehr personalintensiv. Wir haben eine Wasserversorgung aufgebaut aus dem Rheinstrom mit Unterstützung von überörtlicher Hilfe. Das heißt, hier sind Kräfte aus Duisburg derzeit, die die Wasserversorgung noch ergänzen. Wir haben alle Kräfte der Freiwilligen Feuerwehr eingesetzt, wenn nicht hier vor Ort, dann auch zur Wachbesetzung, um den Grundschutz sicherzustellen in Krefeld. Wir haben ein umfassendes Messkonzept eingeleitet, um sicherzustellen, dass im Brandrauch keine Giftstoffe vorhanden sind. Das ist bis dato nicht der Fall. Alle Messwerte, die wir bis dato auffangen konnten, sind weit unterhalb der Toleranzwerte. Es kommt aber zu einer starken Geruchsbelästigung im Bereich Gelbstratum, Linn, Uerdingen und auch im Rheinkreis Neuss. Und wir bitten alle Anwohner im unmittelbaren Bereich der Einsatzstelle, Fenster und Türen geschlossen zu halten und melden uns, sobald wir eine Verschärfung der Lage haben.
1: Sabrina, du hörst es, hier ist die Lage soweit im Griff, aber es wird wahrscheinlich noch ein bisschen dauern hier.
0: Danke dir, Anouk. Ihr habt es gehört, wir halten das alles weiter für euch im Blick. Jederzeit die Infos dazu zum Nachlesen auch auf welleniederrhein.de.
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0: Es ist kurz vor 9:30 jetzt. Wir schauen auf das Welle-Niederrhein-Wetter. Da haben wir einen bewölkten Abend mit Nieselregen bei Temperaturen aktuell um die 9 Grad in Gartenstadt, 8 Grad in Bracht. Morgen dann ein Mix aus Sonne und Wolken bei um die 16 Grad. Der beste Verkehrsservice für den Niederrhein. Für euch nochmal der Hinweis, es gibt aktuell einen Großbrand im Krefelder Hafen. Diesen Bereich solltet ihr auf jeden Fall weit, weit, weiträumig meiden. Ansonsten gibt es aktuell keine Verkehrshinweise, keine Staus, keine Blitzer. Wenn ihr was seht, gebt das gerne durch. 021 51 50 60 70.
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0: Ihr habt es gehört, es brennt aktuell im Krefelder Hafen. Es gibt da eine enorme Rauchentwicklung, deswegen gilt nahezu für ganz Krefeld die Warnung, Fenster und Türen geschlossen zu halten. Ihr habt es vielleicht auch gerade von der Feuerwehr bei uns gehört. Man weiß nicht genau, was da brennt. Da laufen noch auch die Messungen und wir halten das natürlich alles weiter für euch im Blick. Aber wie gesagt, bitte vorsichtshalber Fenster und Türen auf jeden Fall geschlossen halten wegen des Großbrandes im Krefelder Hafen aktuell. Sabrina Kehren ist hier. Ich begleite euch am Mittwochabend.

0: Heute Abend Spezial ist es hier bei Welle Niederrhein mit Sabrina Kehren und wir halten natürlich weiterhin den Großbrand im Krefelder Hafen für euch im Blick. Zuerst einmal das Wichtigste für alle, die Warnung. Bitte haltet nahezu in ganz Krefeld, am besten einfach in ganz Krefeld, Fenster und Türen geschlossen. Das ist das Wichtigste. Es gibt nämlich eine riesige Rauchentwicklung und da liegen noch die Untersuchungsergebnisse noch nicht vor. Kollege Jannik Böker aus der Welle Niederrhein Redaktion ist jetzt bei mir. Jannik, für alle, die es vielleicht noch nicht mitbekommen haben, vielleicht kannst du noch mal zusammenfassen, was ist denn überhaupt passiert?
1: Ja, es brennt mal wieder auf dem Gelände eines Recyclingunternehmens im Krefelder Hafen. Vor einem halben Jahr hatten wir das ja schon mal, dass da ein Haufen geschredderter Metallschrott gebrannt hat. Und so ein Haufen brennt offenbar jetzt mal wieder auf diesem Gelände. Und das bedeutet, die Feuerwehr ist mit gut 80 Einsatzkräften im Moment vor Ort. Das Ganze wird jetzt versucht zu löschen. Das wird allerdings auch dieses Mal wahrscheinlich aufwendiger, weil eben dieser Metallschrottberg erst auseinandergerissen werden muss, um das löschen zu können. Und das bedeutet aktuell ja viel Arbeit und viel Rauch. Es geht wie für weite Teile von Krefeld eine Warnung. Einige Stadtteile sind raus. Hülsfährberg zum Beispiel, da geht aktuell die Warnung noch nicht. Hängt mutmaßlich damit zusammen, wie eben der Wind steht. Mhm. Dafür sind nämlich zum Beispiel schon weite Teile von Neuss komplett mit Warnung hinterlegt. Karst ist gelb. Das Ganze ist eben diese Rauchwolke, die dann durch den Wind Richtung Südwesten gerade getragen wird. Ordentlich müffelt, aber nach ersten Informationen nicht giftig ist. Die ersten Messwerte sind da unter den Grenzwerten. Aber eben, das sind nur erste Messungen und ist jetzt keine Entwarnung, um jetzt wieder fröhlich draußen rumzuspringen.
0: Also, ihr habt es gehört, am besten weiterhin Fenster und Türen in Krefeld und auch im Umkreis geschlossen halten. Alle Infos jederzeit dazu bei uns auch im Live-Ticker auf welleniederrhein.de.

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1: Ich bin Ursula Winkler. Bundeskanzler Merz zieht eine gemischte Bilanz seines ersten Amtsjahres und setzt wegen der schwachen Umfragewerte auf wieder wachsende Zustimmung für die schwarz-rote Koalition. Das machte er in der ZDF-Sendung Was nun, Herr Merz, deutlich.
2: Wenn wir jetzt in den Umfragen bei 24% liegen oder sogar noch schlechter, dann ist das völlig inakzeptabel für das Selbstbewusstsein der CDU. Dass viele dann in der Partei auch sagen, was ist da los, geht das nicht besser? Übrigens bei der SPD nicht weniger schwierig. Die SPD steht bei 14%, zum Teil bei 12%. Wir müssen den Anspruch haben, die Mehrheit der Bevölkerung in diesen beiden Parteien oder in der Union und in der SPD gemeinsam auch die Mehrheit wieder zu erreichen.
1: Kanzler Merz im ZDF. US-Präsident Trump sieht die USA nach eigenen Worten kurz vor einer Einigung mit dem Iran. Man sei sehr nah dran, sagte er dem US-Sender PBS. Eine Einigung könne möglicherweise noch vor seiner für kommende Woche geplanten China-Reise zustande kommen. Falls es keinen Deal gäbe, müsse man wieder damit anfangen, den Iran in Grund und Boden zu bombardieren, so Trump. Nach übereinstimmenden US-Medienberichten arbeiten Washington und Teheran mit Vermittlern an einer Absichtserklärung. Das Papier soll einen 30-Tage-Rahmen für Verhandlungen schaffen und den Krieg formell beenden. Man bekommt eine Wohnung nicht, weil der Name ausländisch klingt. Oder man wird wegen des Alters bei der Jobsuche aussortiert. Solche Fälle möglicher Diskriminierung gibt es viele. Jetzt sollen Betroffene dagegen bessere rechtliche Möglichkeiten bekommen. An einem neuen Gesetzentwurf der Regierung gibt es aber deutliche Kritik.
3: Das Gesetz soll vor allem die Frist verlängern, in der Diskriminierte Ansprüche geltend machen können, von 2 auf 4 Monate. Das sei immer noch viel zu kurz, sagt die Antidiskriminierungsbeauftragte des Bundes, Ferda Ataman. Andere EU-Staaten ließen da bis zu 5 Jahre Zeit. Und außerdem müsse das Gesetz auch für staatliche Stellen gelten, so Ataman. Es könne nicht sein, dass Menschen beim Einkaufen im Supermarkt besser vor Diskriminierung geschützt seien als im Umgang mit Ämtern, Behörden, Polizei und Justiz. Ronny Thorau, Berlin.
1: Fast jeder 5. junge Mensch hat keinen Berufsabschluss. Das geht aus dem jährlichen Berufsbildungsbericht hervor. Knapp 2,8 Millionen Erwachsene zwischen 20 und 34 Jahren sind sogenannte Ungelernte. Knapp 1,7 Millionen davon seien der Personengruppe mit Einwanderungsgeschichte zuzuordnen, steht in dem Bericht. Und das waren die Nachrichten mit Ursula Winkler.
4: Vielen Dank, Ursula. 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Wetter jetzt ist nach wie vor bewölkt mit einzelnen Schauern bei um die 9 Grad in Elfrath, 8 Grad in Elm. Morgen wird es dann wieder freundlicher. Sonne und Wolken wechseln sich ab. Das Ganze bei Höchstwerten um die 16 Grad. Der beste Verkehrsservice für den Niederrhein. Von den Autobahnen habe ich da derzeit nichts für euch, aber ihr habt es mit Sicherheit schon mitbekommen. Es brennt ja derzeit im Krefelder Hafen und wegen des Feuerwehreinsatzes kommt es natürlich auch zu Straßensperrungen. Betroffen ist da laut der Polizei die Düsseldorfer Straße, Ecke Hafenstraße und die Bataver Straße, Ecke an der Römerschanze. Also soweit ihr könnt, diesen Bereich auf jeden Fall weit, weit räumig umfahren. Wenn ihr sonst noch was seht, gibt es gerne noch durch die Welle Niederrhein. Hotline ist die 021 51 50 60 70.
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4: Großbrand aktuell im Krefelder Hafen. Ihr habt es bei uns gehört. Die Feuerwehr ist aktuell quasi mit allem vor Ort, was geht. Und es ist wirklich ein Riesending. Da laufen derzeit auch noch Schadstoffmessungen. Vorsichtshalber solltet ihr deswegen am besten in ganz Krefeld und auch im Umkreis die Fenster und Türen auf jeden Fall geschlossen halten. Haltet euch am besten drinnen auf. Und alle Infos zu dem Großbrand zum Nachlesen gibt es jederzeit online, auch bei uns im Live-Ticker auf welleniederrhein.de. Und wir melden uns natürlich auch immer wieder mit den aktuellen Infos. Sabrina Kehren ist hier. Das ist der Abend bei Welle Niederrhein. Es ist jetzt kurz nach 10 und wir starten mit Bruno Mars, I Just Might, hier bei Welle Niederrhein.

0: So klingt der Abend hier bei Welle Niederrhein mit Sabrina Kehren. Wir berichten weiterhin live für euch von dem Großbrand, natürlich vom Krefelder Hafen. Haben da alles für euch im Blick. Jederzeit zum Nachlesen. Die Infos natürlich auch bei uns auf der Homepage auf welleniederrhein.de. Anouk van der Vliet ist für uns vor Ort. Anouk, wie ist denn aktuell der Stand der Dinge?
1: Ja, Sabrina, inzwischen ist es dunkel geworden. Man sieht die Rauchsäule aber nach wie vor hier im Krefelder Hafen. Es brennt nach wie vor. Die Feuerwehr sagt aber, die Lage ist statisch. Also sie geben jetzt Unmengen an Wasser weiterhin drauf. Wir haben inzwischen hier 3 Drehleitern vor Ort, die dafür sorgen, dass sie den Brand möglichst schnell auskriegen. Aber wir können davon ausgehen, dass es noch weitere Stunden dauern wird, die Feuerwehr hier im Großeinsatz sein wird. Es ist so, dass die Messwerte ungefährlich sind, nur in der unmittelbaren Nähe, also mehr oder weniger in der Rauchwolke, ist es jetzt nicht ganz so gesund, aber da steht ja kein Bürger. Fenster und Türen weiterhin geschlossen halten und Klimaanlagen ausschalten. Die saugen nämlich sonst die Luft von draußen rein und das wollen wir auch nicht. Also auch wenn die Messwerte ungefährlich sind, trotzdem Fenster und Türen geschlossen halten. Und die Feuerwehr ist hier weiterhin im Einsatz und wird wahrscheinlich bis in die frühen Morgenstunden noch hier vor Ort sein.
0: Danke dir, Anouk. Ich betone es auch nochmal. Bitte weiterhin Fenster und Türen in Krefeld und Umgebung geschlossen halten. Und alle Infos zum Großbrand, die findet ihr zum Nachlesen bei uns auf der Homepage auf welleniederrhein.de. Und wir halten die Lage vor Ort natürlich auch weiterhin für euch im Blick.

0: Welle Niederrhein, Spezial hier um 10:30 jetzt. Und da schauen wir auf das Welle Niederrhein-Wetter. Da ziehen auch einige Wolken durch und die bringen auch vereinzelt noch Schauer mit. Bei aktuell 9 Grad in Forstwald, 8 Grad in St. Tönis. Morgen wird es dann endlich wieder freundlicher. Morgen soll es auch mal wieder trocken bleiben. Sonne und Wolken im Mix bei um die 16 Grad. Der beste Verkehrsservice für den Niederrhein. Auf den Autobahnen haben wir derzeit nichts. Aber für euch natürlich der Hinweis, es gibt den Großbrand nach wie vor im Krefelder Hafen. Und wegen des Feuerwehreinsatzes kommt es natürlich zu Straßensperrungen. Davon betroffen ist die Düsseldorfer Straße, Ecke Hafenstraße und die Bad Haber Straße, Ecke an der Römerschanze. Überhaupt gilt natürlich den Bereich Krefelder Hafen, soweit es geht, am besten großräumig umfahren. Wenn ihr sonst noch was seht, gebt es gerne durch. Die Welle Niederrhein Hotline. Line ist die 021 51 50 60 70.
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0: Großbrand aktuell im Krefelder Hafen. Ihr habt es gehört, die Krefelder Feuerwehr ist quasi mit allem vor Ort, was aktuell möglich ist. Es brennt erneut in einem Recyclingunternehmen. Zuletzt hatte es erst vor wenigen Monaten dort gebrannt, tatsächlich wieder in demselben Recyclingunternehmen. Und da laufen auch derzeit nach wie vor immer wieder Messungen, was die Schadstoffbelastung angeht. Wir halten das alles aktuell für euch natürlich im Blick und ihr könnt es auch jederzeit nachlesen bei uns auf der Homepage auf welleniederrhein.de. Sabrina Kehren ist hier, das ist der Mittwochabend bei Welle Niederrhein.
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0: Welle Niederrhein Spezial hier mit Sabrina Kehren. Wir berichten für euch natürlich vom Großbrand im Krefelder Hafen. In einem Recyclingunternehmen hatte es da erneut gebrannt oder brennt es natürlich nach wie vor. Kollegin Anouk van der Vliet war für uns vor Ort. Anouk, wie hat sich die Lage für dich denn dargestellt?
1: Ja, also ehrlicherweise hatte ich ein kleines Déjà-vu, um es mal so zu sagen. Denn es ist eigentlich genau das Gleiche, wie wir kurz vor Weihnachten im letzten Jahr schon hatten. Exakt der gleiche Betrieb, der da brennt, exakt der gleiche Metallschrotthaufen, der brennt. In etwa 700 Tonnen Metallschrott, die da in Brand geraten sind. Und die Feuerwehr ist da jetzt im Großeinsatz. Ich habe massig Fahrzeuge gesehen, jetzt zuletzt 3 Drehleitern, die da das Wasser auf diesen Haufen geben. Baggerfahrer aus dem Unternehmen, die da den Schrotthaufen auseinanderziehen, damit die Feuerwehr da reinkommt. Weil es ist natürlich so, das ist alles feinster Metallschrott. Mhm. Der brennt wie Zunder, um es mal so zu sagen. Und den müssen sie halt auseinanderziehen und dann, damit sie vernünftig löschen können. Wasser wurde aus dem Rhein gepumpt. Also ich habe eine Pumpe gesehen, die im Rhein lag, die dann das Wasser da gefördert hat zur Einsatzstelle. Ja, und ganz, ganz viele Kräfte von außerhalb und natürlich aus der Stadt Krefeld.
0: Und wie sich das Ganze darstellt, wie du schilderst, das ist nicht mal eben in ein paar Minuten durch, die Nummer.
1: Nee, das ist kein Kochtopf, der auf dem Herd vergessen wurde. Das ist eine große Nummer. Also als ich ankam, das war so etwa 9:30, hieß es, hier sind wir wohl noch 10 Stunden im Einsatz. Ich habe auch von der einen oder anderen Einsatzkraft vor Ort gehört, naja, wir werden hier wohl die Sonne aufgehen sehen. Und so stellt es sich für mich auch dar. Das wird ein langer Einsatz, das wird eine lange Nacht. Die NINA-Warnmeldung wurde gerade von der Stadt Krefeld nochmal aktualisiert. Jetzt ist es so, es wurde quasi ein bisschen runter. Gestuft. Die Gefahr ist ein wenig eingedämpft, aber es ist nach wie vor so, es kommt zu Geruchsbelästigungen in Gellab, in Linn, in Uerdingen und auch zu Rauchniederschlag. Also am besten bleibt er einfach drin, aber die Uhrzeit, die sieht ja eigentlich jetzt dann auch aus, als könnten wir mal auf die Couch. Genau. Und es zieht auch alles in den Rheinkreis Neuss, also da wird man das auch merken, da wird man es auch riechen. Im besten Fall nach wie vor Fenster und Türen geschlossen halten, Klimaanlagen ausschalten, wenn ihr denn eine anhabt bei den Temperaturen, aber grundsätzlich Klimaanlagen ausschalten, Fenster und Türen zu, dann sollte euch nichts passieren.
0: Danke dir, Anouk. Und alle wichtigen Infos zu dem Großbrand in Linn natürlich für euch zusammengefasst bei uns auf der Homepage auf welleniederrhein.de.
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0: Welle Niederrhein am Abend Spezial hier bei uns. Sabrina Kehren ist hier mit dem Großbrand im Krefelder Hafen. Darüber berichten wir natürlich für euch. Es war eine unfassbare Rauchsäule, die da über Krefeld quasi hinwegzieht, die man nach wie vor zu sehen ist. Und alle aktuellen Infos dazu gibt es auch bei uns auf der Homepage auf welleniederrhein.de und auch natürlich hier jetzt für euch. Kollege Yannick Böke ist wieder im Studio. Yannick, was ist denn der aktuelle Stand der Dinge?
1: Ja, die Rauchwolke, quasi der Krefelder Gruß, der zieht jetzt ordentlich weiter. Wir sind jetzt mittlerweile mit der Rauchwolke hinter Grevenbruch angekommen. Hier vor Ort wird weiter fleißig gelöscht. Das Ganze wird allerdings noch sehr lange voraussichtlich dauern. Ich habe gerade noch mal mit der Feuerwehr telefoniert. Aktuell sind über 120 Einsatzkräfte vor Ort und die werden noch gut zu tun haben. Das Brandgeschehen sei statisch. Die Vermutung aktuell ist, dass es bis in die frühen Morgenstunden dauern wird, diesen Brand zu löschen. Bedeutet für uns allerdings erstmal nur nach jetzigem Stand, dass es halt stinkt draußen und direkt am Brandort am Hafen, da kann es potenziell auch ungesund sein, aber auch nur da. Bedeutet, wenn wir hier in Krefeld und Co. die Fenster und Türen zuhalten, dann sollte nichts passieren.
0: Also weiterhin Fenster und Türen geschlossen halten im Krefelder Raum und auch in der Umgebung. Und ich sag's nochmal, alle Infos für euch auch auf welleniederrhein.de.

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Ihr hört Welle Niederrhein an diesem späten Mittwochabend und ihr bekommt hier ein Update zum Brand im Krefelder Hafen. Die Feuerwehr ist hier weiterhin auf einem Recyclinghof im Einsatz. Etwa 700 Tonnen Metallschrott brennen hier, ähnlich wie wir den Einsatz schon kurz vor Weihnachten im letzten Jahr hatten. Auf dem gleichen Recyclinghof brennt es auf dem exakt gleichen Schrotthaufen. Die Feuerwehr ist hier mit zahlreichen Kräften aus Krefeld, aber auch aus der Umgebung im Einsatz. Wir sehen eine große Rauchwolke über der Stadt, die aber auch bis in den Rheinkreis Neuss zieht. Für euch alle heißt das, Fenster und Türen geschlossen halten, Klimaanlagen ausschalten. Die bisherigen Messwerte, die die Feuerwehr genommen hat, sind aber alle unauffällig. Es wird so sein, dass die Feuerwehr wohl noch die ganze Nacht dort im Einsatz ist. Ich war selbst vor Ort und konnte hören, wie der ein oder andere ist. Ich war selbst vor Ort und konnte hören, wie der ein oder andere gesagt hat, hier werden wir wohl heute noch die Sonne wieder aufgehen sehen. Ja, es ist ein aufwendiger Einsatz, den die Feuerwehr da heute Nacht zu stemmen hat. Wir halten euch hier bei Welle Niederrhein auf welleniederrhein.de auf dem Laufenden.

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1: Ich bin Ursula Winkler. Die schwarz-rote Koalition ist seit einem Jahr im Amt. Unionsfraktionschef Spahn sieht sie unter Einigungsdruck bei zentralen Reformen. Er zeigte sich diesbezüglich aber auch zuversichtlich. Wirtschaftswachstum zu erzeugen, wertete Spahn in der ARD-Sendung Maischberger als zentrale Aufgabe. Unheimlich viele Menschen müssten schauen, dass sie über die Runden kommen. Die Kaufkraft sei seit 6-7 Jahren nicht gestiegen, sagte Spahn. Deutschland sei ärmer geworden. Das spürten die Leute beim Einkaufen und an der Tankstelle im Alltag. Wie viele Steuern nimmt der Staat in den kommenden Jahren voraussichtlich ein? Bundesfinanzminister Klingbeil stellt am Nachmittag die Ergebnisse der aktuellen Steuerschätzung vor. Sie prognostiziert die Steuereinnahmen von Bund, Ländern und Kommunen bis 2030.
2: Die Bundesregierung hatte wegen der wirtschaftlichen Folgen des Irankriegs zuletzt ihre Konjunkturprognose halbiert und erwartet in diesem Jahr nur noch ein Mini-Wachstum von 0,5%. Die aktuelle Steuerschätzung ist noch ein Mini-Wachstum von 0,5%. Die aktuelle Steuerschätzung ist vor allem auch wichtig für die Planungen des neuen Haushalts. Laut einem ersten Entwurf sind im kommenden Jahr im Kernhaushalt Ausgaben von über 543 Milliarden Euro vorgesehen. Und trotz geplanter Einsparungen und Kürzungen soll die Neuverschuldung auf über 110 Milliarden Euro ansteigen. Derzeit sind die Ministerien dran, um weitere Sparmaßnahmen vorzulegen. Tine Klimach, Berlin.
1: Die Behörden sind gegen junge Neonazis vorgegangen. Die Polizei durchsuchte Objekte in 12 Bundesländern. 36 Menschen wirft die Bundesanwaltschaft die Bildung oder Mitgliedschaft in den kriminellen Vereinigungen Jung und Stark sowie Deutsche Jugend voran vor.
3: Die meisten der 36 Beschuldigten stammen laut Bundesanwaltschaft aus NRW, gefolgt von Brandenburg und Sachsen. Der Jüngste soll 16 Jahre alt sein. Bundesinnenminister Dobrindt erklärte zu den Durchsuchungen, diese rechtsextremen Jugendgruppen riefen zu Gewalt auf und beteiligten sich an Gewaltaktionen gegenüber politischen Gegnern. Gemeint sind körperliche Angriffe auf Mitglieder der linken Szene oder Störaktionen und Angriffe bei Events wie dem Christopher Street Day. Festnahmen soll es bei den Razzien nicht gegeben haben. Es sei zunächst darum gegangen, Verdachtsmomente aufzuklären. René Tochau, Berlin.
1: Zum Fußball. Der FC Bayern hat das Champions-League-Finale verpasst. Die Münchner kamen im Halbfinal-Rückspiel gegen Paris Saint-Germain daheim nicht über ein 1:1 Unentschieden hinaus. Das Hinspiel hatten die Franzosen mit 5:4 gewonnen.
4: Viele Wolken am Himmel, aber meistens kommen wir trocken durch diese Nacht. Kühl ist es bei Werten zwischen 6 und 9 Grad. Morgen geht's dann grau weiter. Im Nordwesten eher trocken.

0: Im Süden kann es auch mal einen Schauer geben. Immerhin kommen wir dann auch wieder auf 16 Grad. Am Freitag dann freundlicher und mehr Sonne.
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2: Hier die aktuelle Verkehrslage. A1 Münster-Köln zwischen Unna und Schwerte 1 Kilometer Stau. Weiterhin auf der A30 Osnabrück-Bad Oeynhausen zwischen Bad Oeynhausen-Ost und Kreuz Bad Oeynhausen 2 Kilometer stockender Verkehr. Und zusätzlich auf der A448 Dortmund-Witten-Bochum-West zwischen Kreuz Dortmund-Witten und Witten-Stockum 3 Kilometer zähfließender Verkehr. Wir wünschen allen unterwegs gute Fahrt.
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0: Hallo zusammen, Claudia Löhrs hier. Clock Clock, Out of the Dark. Sehr, sehr coole Nummer, spiele ich euch gleich. Vorher noch die neue von Alle Farben, Baby Goodbye.

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0: Clock, Clock und Out of the Dark. Ja, wer weiß, vielleicht feiert er ja immer noch, ne? Ist ja erst Viertelstunde nach Mitternacht. George Clooney hatte gestern Geburtstag, der ist 65 geworden. Dass er ein bisschen in die Jahre gekommen ist, hat er übrigens daran gemerkt, dass er vermehrt Werbung für Seniorenwindel jetzt bekommen hat. Das hat er die Tage mal erzählt. Unser Kinomann Jörg Albrecht sagt nachträglich nochmal herzlichen Glückwunsch.
1: Na, erinnert sich noch jemand an George Clooney? Okay, das ist vielleicht ein klein wenig übertrieben, aber der Mann hat sich zuletzt ziemlich rar gemacht. Zumindest im Kino. Sein neuester Film, Jay Kelly, läuft bei Netflix.
2: Was sagen Sie zu dem Vorwurf, Sie spielen immer nur sich selbst?
3: Wissen Sie, wie schwer es ist, man selbst zu sein?
1: Clooney spielt einen Hollywood-Star. Und Clooney kann sich noch sehr gut daran erinnern, dass der Erfolg bei ihm lange hat auf sich warten lassen.
4: It was 1982, when I wanted to move out to LA.
1: Es war 1982, erinnert er sich. Mit einer alten Rostlaube sei er nach L.A. gekommen, wo ihm dann sein Wagen verrückt ist. Also habe er sich ein Fahrrad besorgt. Mit dem sei er durch die Stadt von Casting zu Casting gefahren. Aller Anfang ist schwer. Er dreht Filmperlen wie Grizzly 2 und Die Rückkehr der Killer-Tomaten, bis er sich dann einen weißen Kittel überzieht.
5: Wir werden in den nächsten paar Tagen sehr eng zusammenbauen.
6: So eng, wie Sie denken, nun auch wieder nicht, Dr. Ross.
1: Clooney wird der Kinderarzt Dr. Ross in Emergency Room. Und jetzt läuft es für ihn. Erst im Fernsehen, später dann im Kino mit Out of Sight, Der Sturm und der Oceans-Filmreihe.
7: Willst du mal wieder nach Vegas?
8: Sag bloß, du willst dein Casino ausräumen.
1: Zwei Oscars hat er gewonnen und seit unglaublichen 20 Jahren einen fetten Werbedeal als Kaffeeonkel.
9: George Clooney is inside!
10: Nespresso. What else?
1: Was sonst noch? Na zum Beispiel, dass der einst begehrteste Junggeselle der Welt seit 2013 in festen Händen ist.
11: There is no question.
1: Amal habe sein Leben komplett verändert.
11: Changed everything.
1: Und die Zukunft? Was macht ein George Clooney mit 65? Sich wohl noch rarer im Kino. Immerhin, ein neuer Oceans-Film ist in Arbeit. Aber er würde nicht mehr einer Karriere hinterherjagen, so Clooney in einem Interview vor kurzem. Er wolle lieber Dinge tun, die ihm wirklich wichtig sind. Darauf konzentriere er sich.
12: I'm not chasing a career anymore, because you get to spend time working on things that matter to you at least. That's where my focus is.

0: Das Regengebiet von gestern ist durch. Die Nacht ist weitgehend trocken, aber bewölkt. Temperaturen liegen bei 6 bis 9 Grad. Im Bergland dann wir bei 4 Grad. Morgen dann meistens grau am Himmel. Im Süden kann es auch mal einen Schauer geben, aber es wird schon wärmer. Bei bis zu 16 Grad landen wir morgen. Zum Wochenende hin dann freundlicher und mehr Sonne.
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2: A30 Osnabrück-Bad Oeynhausen zwischen Bad Oeynhausen-Ost und Kreuzbad Oeynhausen 2 Kilometer Stau. Und A448 Dortmund-Witten-Bochum-West zwischen Kreuz Dortmund-Witten und Witten-Stockum 3 Kilometer stockender Verkehr. Wir wünschen allen unterwegs gute Fahrt.
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0: Tja, wenigstens schifft es nicht mehr so wie gestern den ganzen Tag über. Kommt gut und trocken durch die Nacht, Claudia Löwes hier. Hallo zusammen.

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0: Bebe Rexha ist es. Ihr habt es wahrscheinlich erkannt, da steckt ein 90er Dance-Hit dahinter. Von Faithless Insomnia, jetzt gecovert und neu rausgebracht. Gleich für euch die neue Single von Mark Forster.
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4: Wer, wie, was? Der, die, das, wieso, weshalb, warum? Wer nicht fragt, bleibt dumm. Ja, kennt jeder, oder? Überall auf der Welt, Sesamstraße, habe ich gerade im spanischen Fernsehen gesehen, hier auf Mallorca. Das läuft echt überall, in 150 Ländern auf der Welt. Ich meine, das ist doch mal ein Hammer. Kermit, der Frosch, überall gern gesehen. Ne? Sobald man Kermit sieht, hat man ja gute Laune. Aber jetzt kommt's. Kermit heißt fast überall Kermit. Deutschland, Frankreich, Italien, in Spanien aber nicht. Ja, und da bin ich ja gerade. Hier heißt Kermit Gustavo. Wirklich, kein Scheiß. Kermit heißt hier Gustavo. Gustavo der Frosch, wie geil ist das denn? Da haben wir doch direkt Bock, seinen Urlaub zu verlängern, ne? Oder einen Flamenco-Kurs zu machen. Ach, ich brauche gleich erstmal einen Milchkaffee. Javier, por favor. Una habitación doble con leche. Ja, rapido. Komm, jetzt nie einschlafen.
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1: Ich bin Ursula Winkler. Bundeskanzler Merz zieht eine gemischte Bilanz seines ersten Amtsjahres und setzt wegen der schwachen Umfragewerte auf wieder wachsende Zustimmung für die schwarz-rote Koalition. Das machte er in der ZDF-Sendung Was nun, Herr Merz, deutlich.
2: Wenn wir jetzt in den Umfragen bei 24% liegen oder sogar noch schlechter, dann ist das völlig inakzeptabel für das Selbstbewusstsein der CDU. Dass viele dann in der Partei auch sagen, was ist da los, geht das nicht besser? Übrigens bei der SPD nicht weniger schwierig. Die SPD steht bei 14%, zum Teil bei 12%. Wir müssen den Anspruch haben, die Mehrheit der Bevölkerung in diesen beiden Parteien oder in der Union und in der SPD gemeinsam auch die Mehrheit wieder zu erreichen.
1: Kanzler Merz im ZDF. US-Präsident Trump sieht die USA nach eigenen Worten kurz vor einer Einigung mit dem Iran. Man sei sehr nah dran, sagte er dem US-Sender PBS. Eine Einigung könne möglicherweise noch vor seiner für kommende Woche geplanten China-Reise zustande kommen. Falls es keinen Deal gäbe, müsse man wieder damit anfangen, den Iran in Grund und Boden zu bombardieren, so Trump. Nach übereinstimmenden US-Medienberichten arbeiten Washington und Teheran mit Vermittlern an einer Absichtserklärung. Das Papier soll einen 30-Tage-Rahmen für Verhandlungen schaffen und den Krieg formell beenden. Man bekommt eine Wohnung nicht, weil der Name ausländisch klingt. Oder man wird wegen des Alters bei der Jobsuche aussortiert. Solche Fälle möglicher Diskriminierung gibt es viele. Jetzt sollen Betroffene dagegen bessere rechtliche Möglichkeiten bekommen. An einem neuen Gesetzentwurf der Regierung gibt es aber deutliche Kritik.
3: Das Gesetz soll vor allem die Frist verlängern, in der Diskriminierte Ansprüche geltend machen können, von 2 auf 4 Monate. Das sei immer noch viel zu kurz, sagt die Antidiskriminierungsbeauftragte des Bundes, Ferda Ataman. Andere EU-Staaten ließen da bis zu 5 Jahre Zeit. Und außerdem müsse das Gesetz auch für staatliche Stellen gelten, so Ataman. Es könne nicht sein, dass Menschen beim Einkaufen im Supermarkt besser vor Diskriminierung geschützt seien als im Umgang mit Ämtern, Behörden, Polizei und Justiz. René Thorau, Berlin.
1: Zum Fußball. Der FC Bayern hat das Champions-League-Finale verpasst. Die Münchner kamen im Halbfinal-Rückspiel gegen Paris Saint-Germain daheim nicht über ein 1:1 Unentschieden hinaus. Das Hinspiel hatten die Franzosen mit 5:4 gewonnen.
4: Die meisten von uns kommen trocken durch diese Nacht. Der Regen von gestern hat sich verzogen. Es ist relativ frisch, allerdings bei 6 bis 9 Grad. Morgen dann auch viele Wolken am Himmel, aber es bleibt häufig trocken. Im Süden kann es auch mal schauern. Die Temperaturen erholen sich auch allmählich wieder. Morgen dann schon um 16 Grad. Am Wochenende freundlicher und sonniger.
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5: A30 Osnabrück Bad Oeynhausen. Zwischen Bad Oeynhausen Ost und Kreuz Bad Oeynhausen. 2 Kilometer Stau. Und A448 Dortmund-Witten-Bochum-West zwischen Kreuz Dortmund-Witten und Witten-Stockum 3 Kilometer stockender Verkehr. Wir wünschen allen unterwegs gute Fahrt.
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Guten Abend, Claudia Löhrs hier. Gleich für euch in dieser halben Stunde noch die neue Single von Lady Gaga und Dirty. Rapperin aus den USA, die neue Single heißt Runaway und ist aus dem Soundtrack des Films Der Teufel trägt Prada. Gleich für euch im besten Mix. Hier ist erstmal Leonie. Guten Abend.

0: Desiree und Life. Kommt gut durch diese Nacht. Ich weiß nicht, wie es bei euch ist, aber Essen, Fotografieren im Restaurant. So ein leckeres Rumpsteak, fein garniert. Es ist ja mittlerweile fast Trendsport für einige. Ein Sterne-Restaurant in Berlin hat da jetzt für Schlagzeilen gesorgt. Ein Gast hatte nämlich seine Reservierung storniert. Der Grund: Er fand es doof, dass er dort nicht fotografieren durfte in dem Restaurant. Wie ist es bei euch? Fotos vom Essen für die Insta-Story? Muss sein oder nervt es?
1: Ich tue das nicht, nein.
2: Auch nicht.
3: Ich finde, man sollte einfach das Essen genießen und sich dann darauf konzentrieren. Man muss jetzt auch nicht alles mit der Welt teilen. Außer wenn man selber kocht, dann kann man ja wirklich auch stolz drauf sein.
4: Man geht ins Restaurant, um zu essen und nicht, um mit dem Handy am Tisch zu sitzen. Ne? Wenn jeder ein Handy am Tisch hat, das nervt halt.
0: Sehr interessant, wir haben uns das rechtlich mal angeschaut. Wenn ihr im Restaurant ein Foto macht und da ist im Hintergrund jemand zu sehen, dann dürft ihr das posten. Ja? Restaurants gelten als öffentlicher Raum, da darfst du eh schon mal grundsätzlich fotografieren. Aber es darf niemand entwürdigt dargestellt werden. Also wenn da sich jemand mit dem Senf beschmiert von oben und unten oder irgendwas, dann dürft ihr das nicht hochladen.
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0: Viele Wolken am Himmel, aber meistens kommen wir trocken durch diese Nacht. Kühl ist es bei Werten zwischen 6 und 9 Grad. Morgen geht es dann grau weiter. Im Nordwesten eher trocken, im Süden kann es auch mal einen Schauer geben. Immerhin kommen wir dann auch wieder auf 16 Grad. Am Freitag dann freundlicher und mehr Sonne.
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2: A448 Dortmund-Witten-Bochum-West zwischen Kreuz Dortmund-Witten und Witten-Stockum. 3 Kilometer Stau. Wir wünschen allen unterwegs gute Fahrt.
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0: Claudia Löß hier. Hallo, kommt gut durch die Nacht. Die neue Single von Kamrat habe ich gleich für euch. Hug Yourself. Den könnt ihr übrigens demnächst live erleben beim Rainbow Festival in Köln am 27. Juni. Jetzt erstmal Nelly für euch. Hallo zusammen. Love you.

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0: Die Cranberries und Zombie. Kommt gut durch diese Nacht mit uns. 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
0: Das hier ist neue Musik von You Not Us und Dennis Lloyd.